0: kein Tempolimit für Gesetze. Das Bundesverfassungsgericht hat jetzt beschlossen, dass es keine Zeitvorgaben geben soll, wie schnell oder langsam Gesetze durchs Parlament gebracht werden können. Im konkreten Fall ging es um das Heizungsgesetz der Ampelregierung. Der Kläger, ein CDU-Abgeordneter, war der Meinung, SPD, Grüne und FDP hätten das Gesetz so schnell durch den Bundestag bringen wollen, dass er gar nicht genug Zeit gehabt habe, um sich anständig zu informieren. Die Bundesrichter verweisen allerdings auf die Verfassung und in der stehen keine Vorgaben zum Tempo bei Gesetzgebungsverfahren drin. Fast jede fünfte Familie mit minderjährigen Kindern wird von nur einem Elternteil geführt. Das sind laut Statistik-Bundesamt zwar etwas weniger Alleinerziehende als vor 10 Jahren, aber das Armutsrisiko, das bleibt hoch. Lea Matschulat berichtet.
1: Rund 29% der alleinerziehenden Haushalte sind armutsgefährdet. 12% sind es bei den Familien mit beiden Elternteilen. Für Kinder bedeutet ein Leben mit wenig Geld häufig auch weniger Teilhabe. Der Eintritt fürs Schwimmbad, eine Spielkonsole, der Mitgliedsbeitrag fürs Gym. Dinge, wo sie verzichten müssen.
0: Außerdem plant die Bundesregierung, den Unterhaltsvorschuss für 16- und 17-Jährige zu streichen.
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1: Ich bin Yves Simon. Im Konflikt um die Straße von Hormuz will US-Präsident Trump den Iran für Schäden an Handelsschiffen und Fracht zur Kasse bitten. Entschädigungen sollen nach seinen Angaben aus eingefrorenen iranischen Vermögenswerten bezahlt werden, die von den USA kontrolliert werden. Hintergrund ist die neue Eskalation des Iran-Kriegs. Nach Beschuss von Handelsschiffen durch iranische Streitkräfte greift das US-Militär seit Tagen schon Ziele im Iran an, um weitere Angriffe zu verhindern. In Regensburg hat ein 20-Jähriger in einer Bankfiliale einen Mitarbeiter mit einem Messer angegriffen und tödlich verletzt. Stundenlang hat es einen Großeinsatz gegeben. Schwer bewaffnete Spezialkräfte haben den Bereich weiträumig abgesperrt, weil sie erst eine Geiselnahme befürchtet hatten. Der mutmaßliche Täter mit deutscher Staatsangehörigkeit hat sich am Ende widerstandslos festnehmen lassen. Zwei andere Menschen wurden unverletzt aus dem Gebäude gebracht. Polizei und Staatsanwaltschaft ermitteln wegen eines Tötungsdelikts und eines Raubüberfalls. Der 20-Jährige soll heute im Laufe des Tages dem Haftrichter vorgeführt werden. An der französischen Atlantikküste rund um Bordeaux wüten momentan heftige Waldbrände, inzwischen auf 2000 Hektar Fläche. Michael Evers berichtet für uns.
2: Der Brand ist noch immer nicht unter Kontrolle und die Feuerwehr kämpft mit einem Großaufgebot gegen ein Wiederaufflammen des Feuers an verschiedenen Stellen, hieß es von den Behörden vorhin. Immerhin habe der Brand sich aber nicht in andere Bereiche verlagert. Tausende evakuierte Urlauber, darunter auch etliche Deutsche, warten unterdessen in Ausweichquartieren darauf, wie es mit ihrem Urlaub weitergeht. Klarheit gibt es noch nicht.
1: Etwa 4 Wochen nach dem frühen WM-Aus der deutschen Fußballnationalmannschaft stellt der DFB heute voraussichtlich Jürgen Klopp als neuen Bundestrainer und Nachfolger von Julian Nagelsmann vor. Formal müssen die Gesellschafterversammlung und auch noch der Aufsichtsrat seiner Ernennung zustimmen. Die Gremien tagen dann am Vormittag digital und Klopp soll einen Vertrag bis zur WM 2030 bekommen. Bisher war der Erfolgstrainer bei Red Bull of Head of Global Soccer tätig.
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1: Ich bin Yves Simon. Ende des Jahres endet die Amtszeit von UN-Generalsekretär Guterres und der Nachfolgekampf ist schon in vollem Gange. 6 nominierte Kandidaten, darunter der Chef der Internationalen Atomenergiebehörde Grossi, haben sich jetzt in der UN-Generalversammlung im Stile einer TV-Debatte vorgestellt. Für Gesprächsstoff sorgt unter anderem ein Bericht, wonach US-Präsident Trump FIFA-Chef Infantino ins Rennen schicken könnte. Großeinsatz am Nachmittag in Regensburg. In einer Bankfiliale ist ein Mann bei einem Messerangriff tödlich verletzt worden. Der mutmaßliche Täter wurde festgenommen und heute soll er dem Haftrichter vorgeführt werden. Julia Wasilkow berichtet für uns.
2: Nach Angaben der Polizei handelt es sich bei dem Verdächtigen um einen 20 Jahre alten Deutschen. Ein Mann wurde bei dem Angriff in der Bankfiliale schwer verletzt und starb später im Krankenhaus. 2 weitere Menschen, die sich noch in der Bank befanden, wurden von Spezialkräften unverletzt aus dem Gebäude gebracht. Die Polizei ermittelt wegen eines Tötungsdelikts und eines Raubüberfalls.
1: Stühlerücken im Kanzleramt. Bundesgesundheitsministerin Warken soll Medienberichten zufolge neue Kanzleramtschefin werden. Neuer Gesundheitsminister wiederum wird dann CDU-Generalsekretär Carsten Linnemann. Das alles ist aber noch nicht offiziell bestätigt. Merz hat sich im April aber bei der Vorstellung der Gesundheitsreform sehr begeistert gezeigt von seiner Parteikollegin. Jetzt holt er sie anscheinend ins Kanzleramt. Die 47-Jährige soll auf Thorsten Frei folgen, der Unionsfraktionschef wird, also der Nachfolger von Jens Spahn, der zurückgetreten war. Die geplante Übernahme von Warner Brothers durch Paramount ist per Gerichtsbeschluss vorerst bis zum 17. August gestoppt. 12 US-Bundesstaaten haben jetzt eine einstweilige Verfügung beantragt, weil sie Wettbewerbsprobleme für das Filmgeschäft und die Kinos befürchten. Und das, obwohl das US-Justizministerium den rund 111 Milliarden Dollar Deal vorher schon ohne Auflagen genehmigt hatte. In den Alpen sind 2 deutsche Urlauber tödlich verunglückt. Eine 63-Jährige ist am Fellhorngrat auf österreichischer Seite etwa 60 Höhenmeter durch eine Geröllrinne in die Tiefe gestürzt. Bergretter konnten nur noch ihren Tod feststellen. Und schon am Mittwoch war ein 76-jähriger Wanderer im Karwendelgebirge beim Abstieg um die 70 Meter abgestürzt. Er konnte trotz Notarzteinsatz nicht mehr gerettet werden.
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1: Hallo aus Deutschlands schönster Genießerecke und größtem Mittelgebirge, dem Schwarzwald. Ich bin Zara Roth und lebe da, wo andere Urlaub machen. Visit Black Forest, das ist der Podcast für Entdecker, Feinschmecker, Touris, Outdoor-Freaks und Schwarzwaldwanderer. Ich zeige euch Kuckucksuhren und Bollenhüte. Das ist nur die Spitze des Sahnehäubchens auf der Schwarzwälder Kirschtorte. In dieser Folge probieren wir uns einmal durch den Schwarzwald. Und zwar fleischlos. 12% der Deutschen ernähren sich inzwischen vegetarisch oder sogar vegan. Tendenz steigend. Gastgeber in der Region haben sich auf vegetarische und vegane Gäste eingestellt. Ein paar davon besuche ich in dieser Folge. Es geht zuerst mal über 1000 Meter auf den Belchen, dann runter nach Kandern und schließlich nach Freiburg im Breisgau Downtown. Los geht's!
2: Es gibt hier mehr als nur geräucherten Schinken. Das war vor 20 Jahren noch so, wenn man hier im Restaurant was Vegetarisches bestellt hat, dann bekam man irgendwas mit Bratkartoffeln mit Speck hingestellt und gesagt, das ist ja kein Fleisch, das ist ja nur Speck. Die Zeiten haben sich total geändert und deswegen mache ich heute mal eine richtige Rundtour und bin jetzt zu Gast im Haus Sonne Bällchen bei Christian Leppert und Eva Wolfe-Weber. Die sitzen hier in Eitern, ganz schön weit weg von allem. Ich gucke aus dem Fenster und ich sehe auf jeden Fall mehr Bäume als Strommasten und eigentlich gar kein Haus. Also es ist richtig schön abgelegen. Das ist ein vegetarisches Bio-Hotel mit einer Naturheilpraxis mit angeschlossen. Was ich mir angucken wollte, ist, es gibt in der Küche anscheinend einen mit Holz befeuerten Herd. Das finde ich ziemlich abgefahren. Und man kann hier nicht nur vegetarisch essen, das ist ja irgendwie heutzutage schon fast Standard, sondern man kann auch einen völlig veganen Urlaub hier haben. Ihr seid seit 40 Jahren schon hier? Was hat sich in der Zeit geändert?
3: Sag mal, früher hatten wir ein Alleinstellungsmerkmal. Das heißt, wir hatten als Publikum Reformhausleute. Also die sind immer ganz so altertümlich, wie sie damals waren. Es war halt die reformbewegte Jugend von damals und heute ist es einfach normal geworden. Wer früher in ein Restaurant ging und vegetarisch wollte, der musste dem Koch ein Wörterbuch mitbringen, damit er nachschlagen konnte, was vegetarisch ist.
2: Genau.
3: Nee, wir machen das seit über 40 Jahren und im Grunde genommen, was sich geändert hat, ist eben, dass ich früher einen Tag lang unterwegs war, um bei den Biobauern die Sachen zu holen. Und jetzt werden wir beliefert wie ein Naturkostladen. Wir haben es also unendlich viel einfacher, als es damals war.
1: Christian Leppert und ich sitzen neben dem Speisesaal in der Bibliothek. Vom Rilke-Gedichtband über Fachliteratur übers Gärtnern bis hin zu aktuellen politischen Themen findet sich hier einiges im Regal, was den Geist nährt. Streng genommen sind Bücher ja auch vegane Kost. Aber Spaß beiseite. Angefangen hat das Haus Sonne nicht als Bio-Hotel. Man wollte Volksbildhauer sein, eine ideologiefreie Schule gründen. Noch lange bevor es das freiwillige ökologische Jahr gab, kamen Jugendliche und lernten hier alles über Wildkräuter, Backen, über Vollwertkost. Und seit 1984 hat das Haus Sonne schon ein Solarkraftwerk, beziehungsweise baut selbst solche.
3: Also die aktuelle Situation ist, dass wir tatsächlich viel mehr Bio-Hotels sind als Bildungseinrichtung. Im Grunde genommen habe ich eine Themenliste, die ist in den Zimmern. Die Leute können sich organisieren. Heute Abend zum Beispiel mache ich einen Vortrag über die Region hier. Das heißt, die Leute schließen sich zusammen, sagen, wir würden das gern hören. Da machen wir eine Mindestteilnehmerzahl, da machen wir die Werbung. Also wir halten uns raus und machen nicht einen festen Termin, sondern die Gäste organisieren das selbst bei Interesse. Das heißt, es kann sein, dass ich 3 Vorträge in der Woche mache und dann 5 Wochen keinen oder so. Also das ist ganz spontan. Kein festes Programm mehr.
1: Entspannt angehen lassen. Kinder unter 8 Jahren und Hunde sollte man zu Hause lassen. Jetzt will ich aber erfahren, was es hier so Leckeres zu essen gibt.
2: Jetzt habe ich mich von eurem tollen Konzept und dem Haus ein bisschen ablenken lassen, aber eigentlich bin ich ja hier, um was über vegane Küche zu erfahren. Jetzt hast du vielleicht eine Karte, die du mir zeigen kannst, wo du sagst, so gibt es ein paar so Gerichte, wo ihr so über die Jahrzehnte, muss man ja schon fast sagen, die sich so als Publikumslieblinge erwiesen haben, dann möchte ich natürlich gerne was darüber erfahren.
3: Wir haben so ein Buch, wo wir immer reinschreiben, wir haben den Ehrgeiz, dass jemand 14 Tag oder 3 Wochen da ist, dass sich das nicht wiederholt.
2: Ach.
3: Das heißt, wir orientieren uns immer an den Aufenthaltsdauer der Gäste.
2: Okay.
3: Und da das Jahr zuerst begonnen hat, also heute jetzt, also was ist heute für ein Tag? Also, das ist halt immer eine Kurzfassung hier, weil die Köchin weiß, gestern gab es jetzt Mangold-Linsen-Curry mit Sahnenudeln und für die Veganer machen wir dann halt statt Sahne gibt es dann mit Hafermilch und solche Dinge mehr. Oder? Und heute gibt es jetzt Borsch mit Sesamkartoffeln und frischem Baguette. Und als Nachtisch gibt es Apfelsahne-Schnitten, Brokkoli-Krustat mit Ofenkartoffeln, mit Suppe.
2: Krustat? Was ist das?
3: Ja, das ist so mit Wegmehl gemacht und Fett und so. Das wird dann so
2: Brösel.
3: So wie es sich, ja genau.
2: Ah ja.
3: Es hört sich eigentlich so an, wie es ist.
2: Brösel sind ja ein großes Thema. Habe ich mal bei Tim Melzer, hat dieser berühmte Fernsehkoch, der hat ein vegetarisches Kochbuch rausgebracht. Der hatte ein ganzes Kapitel nur über Brösel.
3: Früher haben wir eine eigene, also drei kleine Kochbüchlein gemacht. Aber wir haben so eine kreative Köchin, die eigentlich, also wenn die Leute fragen, wie hast du das gemacht, dann kann sie das erklären. Aber die ändert es von Mal zu Mal. Also wir haben jetzt nicht feste, wir haben natürlich klar, jetzt haben wir Polenta, Linsenpastete mit Wokgemüse, Kürbis und so weiter. Aber wir könnten jetzt kein Kochbuch rausgeben, weil das so individuell ist. Und
2: kannst du noch ein paar Sätze zu dieser besonderen Köchin verraten? Wo habt ihr die gefunden? Was ist das für eine?
3: Wir haben das unsägliche Glück, dass wir zwei Burameitli, also Mädels hier aus der Gegend haben, die seit 25 Jahren mit uns zusammenarbeiten und einfach ein Talent entwickelt haben, das genial ist. Also die Köchin ist nicht die ausgebildete Köchin, sondern die hat so eine Hotel- und Restaurantfachfrau. Die hat es hier gelernt von meiner Frau und von anderen Vorgängerköchen und die macht es seit 25 Jahren und kriegt Standing Ovations jeden Abend. Das ist wirklich sehr unglaublich.
4: Hallo, ich bin's. Nichts wird die Chance auf ein Überleben auf der Erde so steigern wie der Schritt zur vegetarischen Ernährung. Zitat Ende. Wer hat's gesagt? Der Albert Einstein. Gut, er war selbst größten Teil seines Lebens Fleischfresser, aber zum Ende hörte er dann auf, er war krank. Er hörte auf den Rat seiner Ärzte und ließ das Fleisch weg. Das soll jetzt keine Propaganda sein, nur Fun Fact. Okay, das war's schon, gell? Tschüss!
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2: Genau. So, Hallöchen.
6: Hallo.
2: Schön, dass ich da sein darf.
6: Ja, wir freuen uns. Vielen Dank.
2: Wir haben eigentlich heute Ruhetag, ne?
6: Ja,
2: also wir haben eigentlich Urlaub. Ja, vielen Dank, dass ich im Urlaub reinplatze.
6: Ja, wir freuen uns.
2: Hallo.
6: Hallo. Ich bin mein Mann.
2: Also sieht ja genauso schön aus wie auf der Webseite hier. Hallo, Sarah.
7: Hi, freut mich.
2: Freut mich auch.
6: Ich, das sitzen unsere zwei.
2: Hallöchen. Die passen aufs Haus auf.
6: Pepe und Kalle, beide aus dem Tierheim.
2: Grüß euch. Ich habe kleine Entenstückchen in der Tasche.
6: Die werden eh veganer her.
2: Oh, Obst. Dann habe ich leider gar nichts in der Tasche. Tut mir leid. Ich mache bei meinem Hund eine Ausnahme.
7: Keine vegane Ente.
2: Die esse ich selber gerne.
6: Die gebe ich nicht meinem Hund.
1: Die vegane Ernährung hört nicht bei den Zweibeinern auf. Auch die Vogtschen Hunde ernähren sich zumindest größtenteils vegan. Übrigens, laut Guinness Buch der Rekorde wurde auch der älteste Hund der Welt mit 27 Jahren angeblich streng vegan gefüttert. Und auch Ex-Präsident Bill Clinton strich nach der schweren Herzerkrankung, die er bekam, Fleisch, Käse, Milch und Fisch komplett aus seinem Ernährungsplan. Um, Zitat, die Chancen auf mein langfristiges Überleben zu maximieren. Zitat Ende. Geraten dazu hatte ihm der Dr. Caldwell Esselstyn, das war einer der besten Docs oder ist einer der besten Docs der US&A und außerdem Autor des Buches Essen gegen Herzinfarkt. Okay, das war's. Tschüssle. Die Karamell-Brownies und die Linzer-Torte von Raimund und Susanne hätte ich ja auch gegessen, wenn ich nicht wüsste, dass es gut fürs Herz ist. Aber umso besser. Freitags und samstags serviert also vegan zur Blume, Buffet ab 18 Uhr. Unter der Woche widmet sich das Ehepaar neuen Aufgaben. Sie bekochen verschiedene Waldkindergärten in der Umgebung. Gut abgefüttert geht es jetzt weiter nach Freiburg im Breisgau. Zu einer Institution. Schon zu Gründungszeiten vor über 30 Jahren war den Chefs vom Kartoffelhaus eine gute Gemüseküche sehr wichtig. Damals gab es hier wenige bis gar keine Angebote für Vegetarier. Hier treffe ich den neuen, jungen Geschäftsführer Christoph Gürtler. Der führt mich ohne Umwege dorthin, wo die Magie passiert.
2: Ja, so, ich gehe jetzt einmal durch die Kartoffelhausküche. Hallo!
8: Hallo!
2: Hier geht's ja voll ab.
8: Da geht's richtig ab.
2: Was gibt's heute?
8: Alles möglich.
2: Du machst gerade Pilze?
8: Ich mache gerade Pilze für Raclette vegetarisch
2: für Raclette?
8: Und Rösti Raclette und für vegan auch.
2: Ja, Rösti sind eure Knaller, oder? Die gehen immer gut.
8: Das ist auch hausgemacht. Das wird jeden Tag so ca. 40 Portionen gemacht.
2: Wie heißt du eigentlich?
8: Ich heiße Jack.
2: Hey Jack.
8: Ja, grüß dich, servus,
2: mich auch. Toller Name. Boah, das sind ja riesig, die Rösti, wie in der Schweiz.
8: Ja, so Hinterspeis. Hinterspeis kann man mit kaltgeschnetzeltes verkaufen.
9: Ja.
8: Aber hier in Freiburg eher so sind ein bisschen.
9: Eher so Seitan.
8: Ja, so sieht's aus, genau. Aber es schmeckt sehr gut.
9: Ja, sieht super lecker aus.
8: Kriege ich nur Feedback von den Gästen, es ist super lecker.
9: Ja?
8: Gerade für die Vegan, wow, hervorragend.
9: Keiner kommt zurück in die Küche, der mal rausgeht, das ist doch schön. Ja. Und du machst Süßkartoffeln?
8: Ja, genau, so gemischte so Süßkartoffeln, der kommt aus Forchheim, also von der Region.
9: Ja.
8: Und die verkaufen als so Snacks, auch für, als Beilage für vegan, so vegetarisches Gemüse.
9: Machst du Chips auch?
8: Komm. Ja, das kann man auch als Chips verkaufen, genau.
9: Schön.
8: Dann haben wir jetzt mal viele verschiedene Dips.
9: Oh, wow.
8: Als Tofu und Erbsen Guacamole auch. Und dann geht mit Freiburger grüne Soße, dann Kräuterquark aus Schwarzwald. Also
9: Freiburger grüne Soße, das kommt doch aus Frankfurt.
8: Normalerweise schon, aber wir haben unser eigenes Rezept.
9: Ah ja.
8: Ja, das nennen wir als Freiburger.
9: Dankeschön, danke. Lass dich nicht vom Arbeiten abhalten. Ah, wie viele Mitarbeiter hast du denn? Das ist ein ganz schön großer Laden. Wie viele Tische? Gib mir mal ein paar Zahlen, damit man sich das Kartoffelhaus hier vorstellen kann. Weil das ist tatsächlich nicht nur eine Kartoffelecke oder... So ist es ein Haus.
10: Nee, es ist ein ganzes Haus. Es hat mal vor 30 Jahren eher so als kleine Hütte angefangen, hat sich aber dann wirklich zu einem gestandenen Haus hier entwickelt.
9: Aber so alt bist du doch noch gar nicht, sind wir doch mal ehrlich.
10: Nee, das stimmt. Ich hatte das Glück, vor einem Jahr jetzt das zu übernehmen von der Gründerin.
9: Mhm.
10: Die hat das 30 Jahre gemacht, wollte dann was Neues erleben. Ich bin damals zum Studium nach Freiburg gekommen und wie das dann manchmal so ist im Studium, nebenher in der Gastro gearbeitet.
9: Ach so, Philosophie oder was?
10: Fast.
9: Wirklich?
10: Politik, also das geht schon in die Richtung. Ne?
9: Okay, alles klar.
10: Und dann hat sich das so entwickelt, dass das eigentlich die Gastro immer so das Herz geschlagen hat und nach dem Studium.
9: Was muss man unbedingt probieren, wenn man zum ersten Mal ins Kartoffelhaus kommt? Ich habe jetzt schon Röstis in der Küche gesehen. Ich wette mal, das hat auch was damit zu tun.
10: Genau, also das Rösti ist so ein Klassiker bei uns, Wildkräuter-Rösti. Gibt es das ganze Jahr über in verschiedenen Variationen, auch vegan. Und jetzt ganz neu haben wir das nochmal als Klimagericht. Du siehst das hier nochmal. Definiert und auch über Eternity berechnen lassen, was du mit einer veganen Kost an CO2-Emissionen einsparen kannst.
9: Also du zeigst so auf ein Poster, was sehe ich da drauf? Wie kann ich das verstehen? Eternity,
10: das siehst du jetzt in verschiedenen Farben hinterlegt, wie nachhaltig verschiedene Lebensmittel sind.
9: Okay.
10: Vegane, fleischlose Lebensmittel sind natürlich fürs Klima ein Ticken besser.
9: Und da ist ganz in der Mitte die Kartoffel.
10: Die Kartoffel ist tatsächlich ein ziemlich cooles Produkt, was das betrifft.
9: Jedenfalls bei uns. Wir sind halt Kartoffeln.
10: Ja, genau.
9: Deswegen nennt man Deutsche ja auch Kartoffeln.
10: Super, ja, genau.
9: Ja. Also schön Kartoffeln essen.
10: Und uns auch dann regionale Süßkartoffeln, du hast sie gerade gesehen. Ja. In verschiedenen Farben, kennt auch nicht jeder.
9: Nee, überhaupt nicht.
10: Das ist ganz wichtig, ne?
9: Ja.
10: Also ohne gute Lieferanten geht es dann auch nicht. Genau. Also ich glaube, wenn man weiß, woher die Lebensmittel kommen und man das nachvollziehen kann und dabei ein gutes Gefühl hat, dann kann man das mit einem Siegel durchaus mal gleichsetzen. Da gehört natürlich Vertrauen dazu.
9: Ich weiß nicht, wir sind, glaube ich, eine Generation oder ähnliche Generation. Ich kann mich halt erinnern, als ich ganz klein war, wir sind so öko aufgewachsen, aber damals gab es nur so dunkle Bioläden. So, ne?
10: Mhm.
9: Und wenn man mal, ich glaube, wir hatten in der Stadt in Offenburg ein vegetarisches Restaurant, das ist Rübezahl oder Rüble oder irgendwas. Da gab es dann so dicke Tofuscheiben. Mit Karottenschnitzel paniert.
10: Ja.
9: Und es hat nach gar nichts geschmeckt, so mal ganz ehrlich.
10: Ja.
9: Also, und da hat sich schon ein bisschen was getan.
10: Da hat sich ein bisschen was getan, aber es ist natürlich viel mehr dazu gekommen.
9: Okay.
10: Glutenfreie Küche, laktosefreie Küche, vegane Küche.
9: Ja.
10: Wir arbeiten mit Bowls, wir machen verschiedene Sachen.
9: Mhm.
10: Da muss man natürlich mit der Zeit gehen. Wir haben auch Fleisch, ja. Das soll für jeden was dabei sein.
9: Hier steht ja neben manchen Gerichten dieses so ein kleines Zeichen, da steht Klimagericht.
10: Also du hast hier nebendran die Grammzahl, das ist die Menge CO2-Äquivalente, die du einsparst im Vergleich zu einem fleischhaltigen Gericht.
9: Aha.
10: Oder zu einer konventionellen Herstellung, so jetzt hier bei der Chili San Carne, das ist relativ offensichtlich. Vergleichswert zu Chili Con Carne liegt da nahe. Ne?
11: Kleines Mini-Feldsalat hier ist das. Und ein kleines Kürbissüppchen.
9: Oh, sieht aber süß aus.
11: Das ist einmal der Seiden-Tofu-Zitronen-Dip und die Erbsen-Guacamole.
9: Ja.
11: Beides vegane Dips. Und dann haben wir die Freiburger grüne Soße, angelehnt an das Frankfurter Original. Und den Kräuterquark.
9: Danke.
11: Dann haben wir hier einmal das Wildkräuterrösti mit Steinchampignons und Kirschtomaten.
9: Das riecht fantastisch.
11: So ist es.
9: So frischen Kräuterzweigen drüber und so. Richtig. Man sieht das Rösti nicht. Ja. Das ist normal
11: jetzt,
9: so, ja?
11: Jetzt, ja genau. Gibt ordentlich Champignons dazu, müssen sie jetzt frei
9: schaufeln. Alles klar.
11: Guten Appetit.
9: Herzlichen Dank.
1: Nom nom nom nom nom nom. Als Schwarzwald-Podcasterin auf Restauranttour hat man es wirklich nicht leicht. Im Kartoffelhaus gibt es eine große eigene vegane Karte. Aber man kann eben auch den Opa mitnehmen, der nicht auf seinen Fisch oder sein Fleisch verzichten will. Wenigstens ist das dann eben regional und nachhaltig. Aber das war nur ein winzig kleiner Einblick in die Vielfalt der Schwarzwälder vegetarisch-veganen Küche. Ans Herz legen möchte ich an dieser Stelle das Schwarzwald Reloaded Kochbuch Teil 4. Alles Veggie und vegan im Buch. Dieser Trend weg vom Tier, der spiegelt sich eben auch im kulinarischen Angebot unserer schönen Landschaft wieder. Wo man in den 80ern wirklich noch schräge Blicke geerntet hat im Gasthaus und mit Spätzle und Soße abgespeist wurde, gibt es inzwischen so viele Gastgeber und Köche, bei denen fleischlose oder sogar vegane Küche viel mehr bedeutet als nur das Tierle weglasse. Dass das auch omnivoren Schinkenliebhabern schmecken kann, ist hiermit bewiesen. Bis gleich im Schwarzwald, eure Zara.
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1: Ich bin Yves Simon. Guten Morgen. US-Präsident Trump gibt nicht auf. Heute läuft der gesetzliche Rahmen für globale Zölle aus. Jetzt hat er eine neue Grundlage für Importgebühren gefunden. Trump will auf die Einfuhren von 60 Handelspartnern einen Zoll von 10 oder auch von 12,5% erheben. Darunter fallen auch bestimmte Produkte aus der EU. Für uns berichtet aus Washington Tina Eck.
2: Pünktlich mit Ablauf der Frist für die bisherigen globalen Zölle um 6 Uhr morgens deutscher Zeit setzt Trump die neuen Abgaben in Kraft. Diese Zölle nun sollen juristisch unanfechtbar sein. Mit einer neuen und sehr abstrusen Begründung, angeblich unzureichenden Maßnahmen gegen Zwangsarbeit in vielen Ländern. Je nach Handelspartner werden Zölle von 10 bis 12,5% fällig.
1: Nach der tödlichen Messerattacke in einer Regensburger Bank steht jetzt fest, bei dem Opfer handelt es sich um einen Mitarbeiter der Filiale. Die Bank zeigt sich bestürzt und will jetzt vor allem die Beschäftigten unterstützen, arbeitet natürlich aber auch eng mit den Behörden zusammen. Der tatverdächtige 20-jährige Deutsche soll heute dem Haftrichter vorgeführt werden. Er wurde von Spezialkräften noch im Gebäude widerstandslos festgenommen. Spanien hat wegen verheerender Waldbrände in gleich zwei Regionen den Notstand nationaler Tragweite ausgerufen, unter anderem auch für die Hauptstadtregion Madrid. So kann der Staat mehr Mittel für die Brandbekämpfung mobilisieren. Deutschland hat ab heute wohl offiziell einen neuen Fußball-Bundestrainer, Jürgen Klopp. Allerdings müssen einige DFB-Gremien noch über die Anstellung abstimmen. Laut dem Sportinformationsdienst soll das heute Vormittag um 9 in Frankfurt über die Bühne gehen, am DFB-Campus. Sollte alles, wie zu erwarten, glatt laufen, dann kann sich Klopp auf einer Pressekonferenz gegen 11 als neuer Bundestrainer präsentieren. Sein Ziel, an der Seite von Bernd Neuendorf und Hans-Joachim Watzke die Nationalmannschaft fit machen für die EM28. Und natürlich dann auch wieder für die WM 2030.
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2: In Wolfach bei Wetterwächterin Bosena 12 Grad wolkenloser Himmel, in Oberachern bei Tanja 11 Grad, auch hier ist es wolkenlos. Und in, wohin gehen wir denn mal? Schauen wir mal, das Wetter in Hoberg ist. Ein Glück haben wir Wetterwächterin Regina, die da wohnt. 11 Grad hat sie auf dem Thermometer, wolkenlos ist der Himmel auch dort. Ja, das Wetter heute, es wird eigentlich so, jetzt ist es weg. Wo ist mein Wetter? Da ist mein Wetter. Schön wird's. Danke, Regina. So viel zum Wetter. Also, heute das Wetter. Den ganzen Tag scheint die Sonne, kaum Wolken. Temperaturen bis zu 28 Grad. Morgen, da wird's dann mal sonnig, mal bewölkt. Bleibt aber trocken. Höchstwerte um 32 Grad.
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4: Ich helfe, wo ich kann. 5.31 Uhr. Guten Morgen an alle unterwegs im Moment.
2: Ist nichts los.
4: Ja, ist nichts los, alles so, ruhig.
2: Ich helfe auch, wo ich kann.
4: Super.
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4: Noch haben wir keine mobilen Blitze, aber die Anhängerblitze, auf die ist Verlass. Unter anderem in Aachen steht einer an der Hauptstraße, Höhe Apollo Optik im 30er-Bereich oder auch in Appenweier im See, da 30 erlaubt. Also, ich weiß nicht, ob da jetzt ein See ist und es im See drin, das wäre besser. Aber ich gehe mal davon aus, dass die Straße so heißt. Oder auch in Baden-Baden in der Leopoldstraße, die schneller als 50 fahren. Habt ihr was entdeckt? Gerne eine WhatsApp schicken an die 0173 104 33 und die 11. Kommt alle gut und sicher an euer Ziel.
2: Es ist schön. Unsere Sendung geht jetzt genau 1 Minute 40 Sekunden und ich denke schon,
6: ich will nicht mehr. Ich kann nicht mehr. Ich halte das alles nicht mehr aus.
2: Naja, 5 Stunden haben wir es geschafft.
4: Ein bisschen hält es aus.
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2: Und Teilzeit, Regina. Ja, so ist es nämlich. Guten Morgen zusammen. Einen entspannten Start in den Tag.
4: Hat sich da jemand nicht vorbereitet und
2: vielleicht
4: hat nicht den Opener von uns reingemacht?
2: Ach, das könnte unter Umständen so sein. Vielleicht ist auch gerade einfach ein UFO drüber geflogen. Ich war abgelenkt. Die Technik hat sich, das wissen wir nicht. Keine Ahnung. Machen wir einfach mal Musik. Ja, wie wäre es mit Reality von Lost Frequencies? Lost Frequencies passend im Radio.

0: Aus dem Jahr 1993, The Beloved Sweet Harmony und heute am Freitag mit Regina. Ich kann euch sagen, das war das letzte Mal, dass es heute Sweet Harmony gab, auf jeden Fall. Ja. 5.43 Uhr ist es euch weiterhin einen entspannten Start in den Tag.
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2: Man wird kein Christ, nur weil man in die Kirche geht. Man wird auch kein Auto, nur weil man in eine Garage geht. Das Wort stammt von Albert Schweitzer. Der hatte ein durchaus distanziertes Verhältnis zur Institution. Das hört man gleich. Wie sagt er doch? Man wird kein Auto, nur weil man in eine Garage geht. Aber was machen Menschen eigentlich in der Garage? Ja, sie holen ihr Auto. Und ein Auto ist nur so gut wie der Fahrer. Es kommt doch auf die Haltung an, mit der man ein Auto lenkt. Die Haltung des Fahrers bestimmt den Stil des Autos. Und Albert Schweitzer? Man wird kein Christ, nur weil man in die Kirche geht? Wenn wir in seinem Bild bleiben, dann stellt sich doch die Frage, was holt man eigentlich in der Kirche ab? Meine Mutter hätte früher ganz einfach gesagt, mein Sohn, was reitet dich heute wieder? Thomas Dietrich, Katholische Kirche.

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2: Bedeckt ist der Himmel über Lahr, das meldet Wetterwächter Dominik. 10 Grad hat er auf dem Thermometer in Kappelgrafenhausen bei Wolfgang. 11 Grad, hier ist es im Moment wolkenlos. Und in Oppenau bei Vanessa, da ist der Himmel leicht bewölkt bei momentan 11 Grad. Jo, Wetter heute eigentlich ganz nett, kann man so sagen. Den ganzen Tag scheint die Sonne, es gibt mal ein paar harmlose Wolken. Das Ganze bei Temperaturen bis zu 28 Grad.
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2: So, irgendwas ist hier jetzt gerade ein bisschen schief gegangen. Probieren wir es doch einfach nochmal. Und zwar jetzt.
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2: Mit Linda L.
3: Über Offenburg und Kehl war gestern Abend wieder ein Heli unterwegs. In beiden Fällen wurden Vermisste gesucht, ein 15-Jähriger beim Giffitz und ein 83-Jähriger.

0: Bad Kochstraße. Eine Frau hat ihrer Heimatstadt Aachen 300.000 Euro gespendet. Im Gemeinderat ging es jetzt um die Verwendung des Geldes. Geplant ist, damit den Stadtgarten schöner zu machen. 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
1: Der Krieg im Iran verteuert das Leben für Menschen auf der gesamten Welt. Nun hat US-Präsident Trump neue Zölle in Kraft gesetzt, die auch uns betreffen. 60 Länder sind betroffen und auch eben die EU-Staaten. Als Begründung nennen die USA unzureichende Maßnahmen gegen Zwangsarbeit. Die neuen Importgebühren liegen bei 10 bzw. 12,5%. Trumps bisherige globalen Zölle wären heute ausgelaufen, weil die gesetzliche Grundlage dafür nach 125 Tagen weggefallen ist. Der Deutsche Städtetag fordert die Warenhauskette Galeria auf, die betroffenen Kommunen in die Gespräche über die Zukunft der Kaufhäuser mit einzubeziehen. Hauptgeschäftsführer Schuchart warnte im Funke-Interview vor einer Abwärtsspirale für Innenstädte und verlangt im Falle von Schließungen schnelle Konzepte für eine Folgenutzung. Galeria denkt darüber nach, 33 weitere Kaufhäuser dicht zu machen. Die Lebenserwartung steigt weltweit, aber Menschen verbringen am Lebensende immer mehr Jahre bei schlechter Gesundheit, besonders in wohlhabenden Ländern. Frauen sind häufiger betroffen, wie eine Studie im Fachjournal The Lancet zeigt. Demnach ist die Zeit mit gesundheitlichen Einschränkungen seit 1990 im Schnitt von 8,8 auf 10,7 Jahre gestiegen. Die Lebenserwartung ist gleichzeitig von rund 64 auf jetzt 73 Jahre gestiegen. Ende des Jahres endet die Amtszeit von UN-Generalsekretär Guterres. Wer sein Nachfolger wird, ist noch unklar. 6 nominierte Kandidaten, darunter der Chef der Internationalen Atomenergiebehörde Grossi, haben sich in der UN-Generalversammlung im Stil einer TV-Debatte vorgestellt. Für Gesprächsstoff sorgt außerdem ein Bericht, wonach US-Präsident Trump FIFA-Chef Infantino ins Rennen schicken könnte. Der Deutsche Fußballbund lädt heute um 11 Uhr zu einer Pressekonferenz. Das Thema dürfte klar sein, die Verpflichtung von Jürgen Klopp als Bundestrainer. Sein Name wurde in der Einladung zwar nicht genannt, doch das hat nur formale Gründe. Thomas Thonfeld berichtet.
2: Vor der Pressekonferenz tagen noch die DFB-Gremien. Sie müssen Klopps Vertrag noch absegnen, aber das ist nur eine Formalität. Offenbar soll das Papier über 4 Jahre laufen, also bis zur nächsten Weltmeisterschaft. Als sicher gilt auch, dass Klopp seine langjährigen Co-Trainer Piet Krawitz und Pep Leinders zum DFB mitbringen wird. Und offenbar soll auch sein ehemaliger Dortmunder Spieler Sven Bender zum Trainerteam gehören.
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5: Guten Morgen zusammen, 6.03 Uhr. Bei uns ist alles so ruhig auf den Straßen. Keine Gefahren, keine Staus.
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5: Geblitzt wird in Willstedt-Sand. Beim Pendlerparkplatz beidseitig im 50er-Bereich oder in Iffezheim in der Hauptstraße da nicht schneller als 30 fahren. Alles zum Nachlesen, auch alle Anhängerblitzer gibt's bei uns in der App und auch im Web. Und allen unterwegs eine gute und sichere Fahrt.
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7: Hallöchen.
5: Guten Morgen.
7: Schicken Freitag in die Runde wünschen wir in Seelbach. Da gibt es ein ganz schönes Schwimmbad, habe ich gehört.
5: Ja, das ist echt super.
7: Ja, ein bisschen mehr als Schwimmen, nämlich noch eine ordentliche Party. Gibt's auch bald. Wann? Das verraten wir euch gleich.

0: 10 Minuten nach 6, Harry Styles, American Girls war das in eurer Hitradio Morning Show. Und nächsten Donnerstag in Seelbach im Schwimmbad. Da könnt ihr nicht einfach nur...
1: Einfach schwimmen, schwimmen, schwimmen, wir schwimmen.
0: Ho, ho, ho, ho, ho. Nein, da heißt es auch... Party! Warum?
2: Na, wo da? Nimmst du die Sachen immer her, Alter?
0: Wir haben da so eine Datenbank.
2: Ja,
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4: Jetzt am Donnerstag wird im Schwimmbad in Seelbach gefeiert, beim Schwimmbadfest. Los geht's um 17 Uhr und es geht dann bis 22 Uhr. Es gibt Cocktails, mediterrane Grillspezialitäten, Live-Musik und Gartenspiele. Das Schwimmbadfest in Seelbach am Donnerstag, 30. Juli. Ich wünsche euch ganz viel Spaß dabei, eure Regina.

Genau, 6.15 Uhr Hitradio Ohr hier. Es gibt was Neues von den Straßen. Ein neuer Blitzer, der steht auf der A5 Karlsruhe Richtung Basel zwischen Freiburg Süd und Bad Grotzing. Nicht schneller als 120 fahren.

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2: Bei Lucia, Wetterwächterin aus Zell am Hamersbach, 11 Grad und wolkenloser Himmel. In Kehl bei Doris haben wir 12 Grad. Auch hier ist es wolkenlos. Und in Lahr, genauer gesagt, im Ortsteil Dinglingen bei Max Peter, 12 Grad. Auch hier im Moment keine Wolke in Sicht. Ja, den ganzen Tag haben wir heute die Sonne am Himmel. Dazu gibt es kaum Wolken bei Temperaturen bis zu 28 Grad. Morgen, da wird es dann mal sonnig, mal bewölkt, bleibt aber trocken, Höchstwerte um 32 Grad.
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2: Um 6:30 mit Linda L.
3: Über Offenburg sowie auch über Kehl war gestern Abend wieder ein Heli unterwegs. Laut Offenburger Polizeipräsidium gab es in beiden Fällen eine Vermisstensuche. Ein 15-Jähriger war gegen 20 Uhr beim Gefitze in Offenburg gesucht worden. Er wurde gegen Mitternacht gefunden. Der gleiche Heli ist dann nach Kehl geflogen, um nach einem 83-Jährigen zu suchen. Der Mann wurde gegen 10:30 als vermisst gemeldet. Etwa eine Stunde später war er wieder zu Hause. Sowohl dem Jugendlichen als auch dem Senior ging es laut Polizei soweit gut. Große Freude beim DRK in Ettenheim. Hier ist gestern Nachmittag die neue Rettungswache eröffnet worden. Bürgermeister Bruno Metz spricht von einem längst überfälligen Projekt in der Robert-Koch-Straße.
4: Also die Vorgängerstation war schon vor 10 Jahren aus der Zeit gefallen, die Fahrzeuge gerade im Sommer, Winter unterzubringen. Wenn man sich vorstellt, die fahren dann raus, 5 Minuten später muss ein Schwerkranker in ein entweder eiskaltes oder unglaublich heißes Auto rein. Das war schwierig. Es gab ein paar Kojen, wo die sich zurückziehen konnten mal nachts, wenn sie gerade nicht im Einsatz waren. Also das ist eine räumliche Verbesserung um ein Vielfaches, sowohl von der Größe, aber natürlich ganz besonders auch von der Qualität.
3: Die Rettungswache ist rund um die Uhr besetzt. Eine Frau hat ihrer Heimatstadt Aachen 300.000 Euro gespendet. Im Gemeinderat ging es jetzt um die Verwendung des Geldes. Geplant ist, damit den Stadtgarten schöner zu machen. Neben einem Bistro oder Imbiss denkt man unter anderem über zusätzliche Bäume, Trinkbrunnen, Hängematten und Spielangebote nach. Die komplette Neugestaltung des Stadtgartens sei mit der Spende zwar nicht finanzierbar, sie soll aber den Startschuss für die Aufwertung geben. Die komplette Geschichte heute in der Aacher Rentsch-Zeitung.
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6: Guten Morgen, liebe Autofahrer, 6.32 Uhr. Keine Gefahren, keine Staus.
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6: Geblitzt wird auf der A5 Karlsruhe Richtung Basel. Zwischen Freiburg Süd und Bad Krozingen 120 erlaubt. In Iffezheim in der Hauptstraße im 30er Bereich. In Orschweier in der Hauptstraße im 30er Bereich. In Willstätte Sandhöhe Pendlerparkplatz beidseitig 50 erlaubt. Und in Ötikheim in der Rastatter Straße da nicht schneller als 30 fahren. Alles zum Nachlesen, auch alle Anhängerblitzer gibt's bei uns in der App und auch im Web. Und allen unterwegs eine gute und sichere Fahrt.
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2: So ist es.
6: Guten Morgen.
2: Hallihallo, einen entspannten Freitag zusammen. Ja, na, Emi hat heute frei, aber bevor wir ihren Urlaubsantrag genehmigen, haben wir gesagt, nee. Also am Freitagmorgen sollen die Leute gefälligst die Möglichkeit haben, bis zu 200 Orbits abzustauben. Und gesagt, getan hat sie natürlich gemacht. Das Quiz Alles oder Hits mit Naemi gleich hier nach 2 Songs.

0: Ganz neu auf unserer Playlist für die Region. Martin Garrix und Ed Sheeran, Repeat It. 6.40 Uhr ist es und jetzt wird gezockt. Der Song, um den es geht, der ist im Gegensatz zu dem gerade eben nicht ganz neu. Mehr verrate ich allerdings noch nicht.
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2: Hallo?
3: Ja, halli, hallo Michael, hier ist die Naomi.
2: Hallo Naomi.
3: Na, wie geht's? Bist du gerade auf dem Dach?
2: Nee. Ich geh jetzt gleich in den Keller.
3: Okay, ich würde ganz gerne mit dir eine Runde Alles oder Hits spielen. Bist du dafür gewappnet?
2: Ich hoffe. Take my tears and that's not really all tainted love. Es ist ein bisschen jünger als ich.
3: Du bist 1972 geboren und
2: genau.
3: Das Lied ist jünger als du. Herzlichen Glückwunsch für die ersten 50 Orbits.
2: Gut.
3: Gut, schauen wir mal, wie es so weiterläuft. Steigen wir aus oder sagst du, nee, wir zocken noch eine Runde weiter?
2: Eine Runde zocke ich noch.
3: Okay, dann würde ich ganz gerne wissen, welches Jahrzehnt das gute Stück ist.
2: Ich würde behaupten, es ist aus den 80ern.
3: Und auch diese Behauptung stimmt absolut. Sehr
2: okay.
3: Schön.
2: Das
3: jetzt
2: ist gut,
3: guck
2: ja.
3: Mal, Michael, jetzt läuft's doch so gut. Zockst du mit mir auch noch um die dritte Runde und verrätst mir das genaue Erscheinungsjahr oder bleibst du bei deiner Meinung und steigst aus?
2: Ich bleib bei meiner Meinung.
3: Okay.
2: Bin mir nämlich nicht hundertprozentig sicher.
3: Ja, das ist ja absolut in Ordnung. Die 100 Orbits sind dir schon mal sicher und Tainted Love, das ist rausgekommen 1981.
2: Okay, dann wäre ich verkehrt gelegen. Ich wollte 84 sagen.
3: Ah ja, guck, dann war es doch gut, dass du dich nicht von mir überzeugen lassen hast und ausgestiegen bist. Sehr schön. Dann wünsche ich dir viel Spaß im Keller. Was machst du da?
2: Bisschen Strom anschließen.
3: Bisschen Strom anschließen. Na gut, dann genau. Viel Spaß dabei und wir haben viel Spaß mit Tainted Love.
2: Jo, bis dann. Ciao.
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2: In Kappelrodeck bei Wetterwächter Florian 12 Grad und Sonnenschein bei Markus in Durbach. Ebenfalls 12 Grad, auch hier ist es wolkenlos. Und in Zussenhofen bei Wetterwächterin Heike 12 Grad. Auch hier im Moment keine Wolke in Sicht. Ja, es wird überwiegend sonnig heute. Ab und zu gibt es mal ein paar harmlose Wölkchen bei Temperaturen bis zu 28 Grad. Morgen, da wird es dann mal sonnig, mal bewölkt, bleibt aber trocken bei Höchstwerten um 32 Grad.
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2: Um 7 Uhr mit Linda L.
3: Über Offenburg und Kehl war gestern Abend wieder ein Heli unterwegs. In beiden Fällen wurden Vermisste gesucht. Ein 15-Jähriger beim Giffitz und ein 83-Jähriger im Raum Kehl. Beide wurden gefunden. Laut Polizei geht es ihnen soweit gut. Am Aachener Marktplatz ist gestern das neue Kundenzentrum der Sparkasse Offenburg-Ortenau eröffnet worden. Knapp 27 Millionen Euro wurden investiert. Neben der

0: Armbruster untergebracht. Eine Frau hat ihrer Heimatstadt Aachen 300.000 Euro gespendet. Im Gemeinderat ging es jetzt um die Verwendung des Geldes. Geplant ist, damit den Stadtgarten schöner zu machen. 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Jetzt Deutschland und die Welt mit Justin Hamm.
1: Es ist eigentlich schon längst klar, aber heute soll es offiziell werden. Jürgen Klopp wird neuer Bundestrainer. Der Deutsche Fußballbund hat zu einer Pressekonferenz geladen und gab den Grund vorher nicht an. Klopp soll dem Vernehmen nach einen Vertrag bis zur WM 2030 unterschreiben. Das nächste große Turnier ist die EM 2028 in Großbritannien und Irland. Zölle sind bekanntlich das große Ding für US-Präsident Trump in seiner zweiten Amtszeit. Heute sind die globalen Zölle ausgelaufen, nun hat Trump eine neue Grundlage gefunden. Er erhebt nun bis zu 12,5% auf Einfuhren von 60 Handelspartnern. Tina Eck berichtet.
2: Diese Zölle nun sollen juristisch unanfechtbar sein. Mit einer neuen und sehr abstrusen Begründung, angeblich unzureichenden Maßnahmen gegen Zwangsarbeit in vielen Ländern. Je nach Handelspartner werden Zölle von 10-12,5% fällig. Die Europäische Union wird da gemeinsam mit Taiwan, Japan und der Schweiz genannt.
1: Die Polizei will an diesem Wochenende verstärkt die Bahnhöfe in Großstädten in den Blick nehmen. Insbesondere an Kriminalitäts-Hotspots mit vielen Gewaltdelikten und Waffen wollen die Beamten ab heute kontrollieren. Um Auseinandersetzungen vorzubeugen, hatte die Bahn letztens angekündigt, bald ein Alkoholverbot an allen Bahnhöfen einzuführen. Menschen auf der ganzen Welt leben länger, verbringen aber auch immer mehr Zeit krank. Das zeigt eine Studie im Fachjournal The Lancet. Demnach verbrachten Menschen 2023 im Schnitt fast 11 Jahre bei schlechter Gesundheit, knapp 2 Jahre mehr als noch 1990. In wohlhabenden Ländern ist diese Lücke zwischen Lebenserwartung und gesunden Jahren besonders groß.
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0: Guten Morgen, liebe Autofahrer. 7.03 Uhr. Aufgepasst in Langhorst in der Gotzwaldstraße Richtung L98. Das kann nur ein Mann eingetragen haben. Jetzt mal ernsthaft, wer weiß denn, wo die L98 ist?
5: Der Marc, der hat's nämlich gemeldet.
0: Marc, was ist denn los mit dir? Komm. Also Richtung L89, ich habe keine Ahnung, wo das ist, hat ein LKW Beton verloren. Also aufpassen, ne? Also keine Ahnung, welche Landstraße der da meint. Marc, wir telefonieren gleich.
5: Wenn ich mal kurz erhellen darf. Die L98, das ist die Strecke von Goldscheuer Richtung Offenburger
0: Ei. Ja, dann sagt man das doch so.
5: Ja, das L98. Hat der LKW aber den Beton nicht verloren.
0: L98. Nee, Marc, wir telefonieren gleich. Nee. Aber hier sonst alles ruhig.
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0: Deswegen ist auch Siri eine Frauenstimme, weil wir können das besser. A5 Karlsruhe Richtung Basel zwischen Freiburg Süd und Bad Krozing 120 erlaubt. Efezheim Hauptstraße 30er Zone. Das gleiche gilt auch in Kappelrodeck. Da steht einer Höhe Winzerkeller Hexhorn-Dasenstein. In Offenburg in der Zellerstraße wird geblitzt. In Orschweier in der Hauptstraße. In Sinsheim in der Müllhofener Straße. In Willstätte Sand beim Pendlerparkplatz beidseitig. Dann alte B36 zwischen Ichenheim und Kürzel nicht schneller als 80 fahren. Und in Ötigheim in der Rastatter Straße. Da nicht schneller als 30 unterwegs sein. Habt ihr was Neues entdeckt? Dann gerne durchklingeln mit Straßennamen und alles. 0800 504 33 und die 11 kommt alle gut und sicher ans Ziel.
5: Ganz wichtiger Tipp für dich, Regina. Zieh nie nach Mannheim. Da heißen die Straßen nur so B12, C8 und was weiß ich was.
0: Das geht nicht.
5: Ach ja, Regina Bruch.
7: Ich liebe die Frau, die ist dumm, aber ich liebe die Frau.
5: So.
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5: Ja, wer es noch nicht mitbekommen hat. Einen schicken Freitag in
0: Abi,
5: die Runde.
0: Abi in Bavü, okay? Das... Naja, das hat nichts zu heißen.
5: Ich wollte gerade sagen, da werden wir später auch nochmal drüber reden. Und ich würde an unser beider Stelle den Mund nicht zu voll nehmen. Ja, warum, das hört ihr noch im Laufe dieser Sendung auf jeden Fall. Ja.
0: Aber bestanden. Aber bestanden. Und zwar gar nicht mal so schlecht. Mit gut... Also halt das komplette Abi, wir reden hier nicht über Mathe.
5: Also, da seht ihr mal, Regina, ein gutes Abitur gemacht, um euch dann in den nächsten paar Minuten zu erzählen, was hier am Wochenende alles so Schönes los ist.
0: Ja,
5: Reginas Wochenendcheck, den gibt's nämlich gleich.
0: Kann ich gut.

0: 12 Minuten nach 7. Hier ist eure Radio Morning Show. Ist wieder sehr viel los am Wochenende und schön, wenn man sich so wie wir eine hauseigene Party- und Feste-Redaktion gönnen kann. Das Ganze in Person von Regina.
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2: In Fautenbach geht's heute los mit Party und die hören auch nicht auf bis zum 3. August. Da wird nämlich 100 Jahre SV Fautenbach gefeiert, inklusive der hoffentlich größten Bierprobe der Welt. Die machen da einen Weltrekordversuch und unser Kollege Tobi Siegwart ist natürlich mit am Start, wenn es Bier heißt. Dann könnt ihr heute auch noch nach Haslach zum Late-Night-Shopping von 16 bis 22 Uhr, inklusive Live-Musik von verschiedenen Bands. Heute geht's aber auch los mit dem Sportfest vom SC Durbachtal. Das geht bis Sonntag. Oder ihr geht nach Schappach. Da feiert der SV Schappach 100 Jahre ab heute bis Montag. Morgen könnt ihr dann zu Nick und Markus Sommerfest in den Freiraum nach Offenburg. Geht schon um 20 Uhr los. Morgen wird dann auch nochmal in Offenburg gefeiert, in der Oststadt bei der Peace Street Parade rund um die Laubenlinde von 10 bis 22 Uhr. In Ibach geht's morgen los mit dem Dorfbrunnenhock und auch in Ottenhöfen gibt's einen Brunnen und dazu auch ein Dorfbrunnenfest. Beide jeweils am Samstag und am Sonntag. Morgen gibt's dann aber auch noch ein Menschenkicker-Turnier in Malberg und in Seelbach wird Lichterfest gefeiert. Und am Sonntag geht's dann unter anderem zum Shopping- und Genießertag nach Bad Petersdal oder zum Sommerhock nach Zell-Weierbach. Alle Infos dazu und noch viel mehr Events gibt's bei Insta. Hab euch alles in die Beschreibung gepackt. Und wie immer gilt, egal was ihr macht, ich wünsche euch ganz viel Spaß dabei und ein schönes Wochenende.
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0: Gleich 20 Minuten nach 7, hier ist eure Hitradio Morning Show. Musikalischer Wachmacher gefällig, hätten wir gleich für euch. Espresso, serviert von Sabrina Carpenter, gibt's gleich in voller Länge hier.
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2: Wolkenloser Himmel über Gengenbach bei Wetterwächter Steven. 13 Grad hat er auf dem Thermometer. 11 Grad hat es in Oberwolfach bei Wetterwächterin Jana. Hier ist es im Moment wechselnd bewölkt. Und in Kehl-Mahlen bei Stefanie 14 Grad. Hier ist der Himmel wolkenlos. Ja, heute scheint eigentlich den ganzen Tag die Sonne. Gibt mal ein paar harmlose Wolken bei Temperaturen bis zu 28 Grad. Morgen, da wird es dann mal sonnig, mal bewölkt. Bleibt aber trocken bei Höchstwerten um 32 Grad.
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2: Um 7:30 mit Linda L.
3: Über Offenburg sowie auch über Kehl war gestern Abend wieder ein Heli unterwegs. Laut Offenburger Polizeipräsidium gab es in beiden Fällen eine Vermisstensuche. Ein 15-Jähriger war gegen 20 Uhr beim Giffizee in Offenburg gesucht worden. Er wurde gegen Mitternacht gefunden. Der gleiche Heli ist dann nach Kehl geflogen, um nach einem 83-Jährigen zu suchen. Der Mann wurde gegen 10:30 als vermisst gemeldet. Etwa eine Stunde später war er wieder zu Hause. Sowohl dem Jugendlichen als auch dem Senior ging es laut Polizei soweit gut. Am Aachener Marktplatz ist gestern das neue Kundenzentrum der Sparkasse Offenburg-Ortenau eröffnet worden. Das alte Gebäude wurde im Frühjahr 2024 abgerissen und komplett neu gebaut. Aachens Oberbürgermeister Manuel Tabor.
4: Ein sehr schöner Tag heute, weil wir schlussendlich ja nicht nur die Einweihung dieses neuen Sparkassengebäudes feiern, sondern auch formal zumindest den Abschluss des zweiten Bauabschnitts für die Neuordnung bei uns des Rathaus- und Marktplatzes, wo ja auch die Sparkasse ein bedeutender Teil war. Und es fügt sich ja jetzt gut harmonisch ineinander, von dem her ist auch ein schöner Tag für die Stadt Aachen.
3: Neben der Sparkasse sind in dem Gebäude noch verschiedene Büros und die Bäckerei Armbruster untergebracht. Insgesamt hat der Neubau knapp 27 Millionen Euro gekostet. Das Kundenzentrum hat den Betrieb bereits aufgenommen. Das Ortenau-Klinikum hat im vergangenen Jahr mehr Patienten behandelt und seine Erlöse gesteigert. Trotzdem steht unterm Strich ein Minus von mehr als 31 Millionen Euro. Grund dafür sind weiterhin steigende Personal- und Sachkosten, so Klinikchefin Claudia Bauer-Rabe. Sie sieht für die kommenden Jahre erhebliche Herausforderungen. Insbesondere das neue Stabilisierungsgesetz für die gesetzlichen Krankenversicherungen mache Sorgen. Für Krankenhäuser bedeutet das Sparmaßnahmen. Fürs Ortenau-Klinikum wird dadurch mit einem Minus von weiteren 15 Millionen Euro gerechnet. Alle Zahlen heute in der mittelbadischen Presse.
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6: Guten Morgen an alle unterwegs. 7.32 Uhr. Aufgepasst in Langenhurst in der Gotzwaldstraße. Da hat ein LKW Beton verloren. Hier vorsichtig fahren. Und in Ortenberg, da gab es einen Unfall in der Ortsdurchfahrt bei der Bäckerei Lang. Bitte auch hier aufgepasst.
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6: Geblitzt wird auf der A5 Karlsruhe Richtung Basel, zwischen Freiburg Süd und Bad Krozing, in Iffezheim in der Hauptstraße, in Kappelrodeck in der Wald-Ulmer Straße, in Offenburg in der Zeller Straße, in Orschweier in der Hauptstraße, in Sinsheim in der Müllhofener Straße, in Tutschfelden in der Weinstraße, in Willstedt, Sand beim Pendlerparkplatz, beidseitig wird geblitzt. Auf der alten B36 zwischen Ichenheim und Kürzel und in Ötigheim in der Rastatter Straße. Alle Infos und alle Anhängerblitzer gibt es natürlich nochmal zum Nachlesen bei uns in der App und auch im Web. Und allen unterwegs eine gute und sichere Fahrt.
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2: Hallöchen.
6: Guten Morgen.
2: Ja, Grund zu feiern gibt's heute in Los Angeles. Die gute J-Lo hat nämlich Geburtstag.
6: Oha.
2: Ja, Jenny from the Block.
6: Wie alt ist die jetzt?
2: Ich weiß nicht, darf ich das sagen, ohne dass ich gleich verklagt werde
6: von dir? Ja, weil die verdammt gut aussieht.
2: Okay, 57 wird sie.
6: Nein.
2: Ja. Nee,
6: ernsthaft jetzt?
2: Ja.
6: Alter, sieht die gut aus.
2: Ja, das hab ich auch
6: da gibt's ja noch Hoffnung.
2: Ja, was ist deine Ausrede, Regina?
6: Im Alter werde ich hübscher und noch besser und sowas. Also das, weißt, das kommt jetzt erst. Hast du Shakira angeschaut? Das kommt jetzt mit 40. Ich werde jetzt 37 nächste Woche und dann wird es immer besser. Das ist nicht so wie...
2: Du wirst schon 37?
6: Ja.
2: Meine Güte.
6: Gell?
2: Ja, ich hätte gedacht, du wärst um einiges jünger. Und siehst einfach nur alt aus.
6: Ich hab gedacht, ey.
2: Ja, mehr zu J-Lo.
6: Ich habe ein Kompliment bekommen von dem Mann. Wohin denn? Wo sind wir denn?
2: Wie lange kennen wir uns jetzt schon? Also bitte, Regina. Mehr zu J-Lo gibt's auf jeden Fall gleich.

0: Eure Hitradio Morning Show ist hier, 7.41 Uhr am 24. Juli. Und das ist der Tag, an dem die gute Jennifer Lopez Geburtstag hat. Und wenn ihr nachher im Büro oder irgendwo sonst mit ein bisschen Hintergrundwissen angeben wollt, jetzt gut zuheben, nämlich mehr zu La Lopez, gibt's jetzt von unserem Ben Affleck der harten Fakten. Besser bekannt als
1: Sigi Schlau.
2: Halbwissen fürs Büro.
3: Erst Background-Tänzerin, dann Sängerin und Schauspielerin. J.Lo hat eine Nase für geldbringende Deals. Als sie ihre Zwillinge bekam, verkaufte sie Fotos der Babys an das People Magazine für 6 Millionen Dollar. Dass sie gerne super tief ausgeschnittene Kleider trägt, ist nichts Neues. Eines ihrer berühmtesten Outfits ist ein bis unter den Bauchnabel ausgeschnittenes Kleid von Versace. Und dieses Kleid sorgte bei Google für die meisten Suchanfragen aller Zeiten. Daraufhin beschloss die Suchmaschine, die Bildersuche einzuführen. Danke J.Lo dafür. Ansonsten gilt sie ja als sehr anspruchsvoll. Gerüchten zufolge muss in einem Hotelzimmer, in dem sie übernachtet, alles weiß sein. Blumen, Duftkerzen, Bettwäsche, Zahnpasta, alles. Und weil sie sich gerne selber anschaut, hat sie sogar ihre eigene Barbie-Kollektion. Die einzige Barbie der Welt übrigens, bei der die Weite untenrum größer ist als die Oberweite.
4: Guck weg. Ich sag's dir. Guck einfach weg, drück den Knopf.
0: Nein, Sandra aus Oberaachen hat mir vorhin geschrieben, ich bin immer so gemein zu dir, deswegen sag ich jetzt nicht, was ich eigentlich ursprünglich sagen wollte. Stattdessen liebgewordene Tradition hier bei uns, das Geburtstagskind darf sich sein Ständerle selber singen, deswegen jetzt hier Jennifer Lopez, Jenny from the Block.
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0: Wie kann man so aussehen? Ja. Ich bin nur noch am J-Lo googeln, das ist ja nicht mehr normal. Diese Frau, die ist fast 60.
1: Ja. 57.
0: Also so sieht man mit 20 nicht aus im Normalfall.
1: So sah ich mit 15 nicht. Ja gut, ich sowieso. Das wäre auch doof, wenn ich aussehen würde wie Jennifer Lopez. Also ich sah so mit 20
0: nicht aus. Aber man muss auch sagen, weil viele kommen ja immer, ja, hey, die ist ja reich und hat einen Privatkoch und Botox, bla bla bla. Ja, nee, der Körper, der kommt nicht einfach nur so. Die trainiert jeden Tag, die trinkt keinen Alkohol. Das ist schon krass.
1: Na gut, aber nee, es gibt Hoffnung. Dann spare ich mir das Trainieren und trinke lieber und sehe dafür aus wie ich.
0: Okay.
1: Das wäre die Stelle, an der gerne Widerspruch von dir hätte kommen können, aber ist schon nicht gut. Machen wir einfach Musik. Man on the Moon.
0: Stimme dir doch einfach nur zu. Ja, kannst machen, ist okay.
1: Zu wenig, zu spät.

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2: Wolkenloser Himmel über Bühl, das meldet Wetterwächter Thorsten bei 16 Grad. In Seebach bei Hermann 14 Grad, es ist leicht bewölkt. Und bei Marita in Biberach haben wir 19 Grad. Hier ist es wolkenlos. Ja, eigentlich haben wir heute den ganzen Tag Sonne pur, mal ein paar harmlose Schleierwölkchen bei Temperaturen bis zu 28 Grad morgen. Da wird es mal sonnig, mal bewölkt, bleibt aber trocken bei Höchstwerten um 32 Grad.
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2: Mit Linda L.
3: Über Offenburg und Kehl war gestern Abend wieder ein Heli unterwegs. In beiden Fällen wurden Vermisste gesucht. Ein 15-Jähriger beim Giffitz und ein 83-Jähriger im Raum Kehl. Beide wurden gefunden. Laut Polizei geht es ihnen soweit gut.

0: Am Marktplatz ist gestern das neue Kundenzentrum der Sparkasse Offenburg-Ortenau eröffnet worden. Knapp 27 Millionen Euro wurden investiert. Neben der Sparkasse sind in dem Gebäude noch verschiedene Büros und die Bäckerei Armbruster untergebracht. 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Jetzt Deutschland und die Welt mit Justin Hamm.
1: Badeunfälle gibt es auch in diesem Jahr viele. Vor allem während der Hitzewelle im Juni mussten ehrenamtliche Rettungsschwimmer oft einspringen. Die LRG-Präsidentin Vogt sagt nun, die meisten der 99 tödlichen Badeunfälle im Juni wären vermeidbar gewesen. Aber dafür bräuchte es mehr Aufklärung über Gefahren im Wasser, zum Beispiel in Schulen und Kindergärten. Aber auch Kommunen könnten laut Vogt mehr tun, etwa mehr Rettungsmittel an unbewachten Badestellen anbringen. Die deutsche Autoindustrie kämpft um ihre Zukunft und den Ernst der Lage, zeigen neue Zahlen von Volkswagen. Der Gewinn ist im zweiten Quartal um ein Drittel eingebrochen. Infolge der wirtschaftlichen Schieflage gibt es bereits massive Sparprogramme. Bei VW könnten weltweit bis zu 50.000 Jobs wegfallen, zusätzlich zu den Zehntausenden, die schon abgebaut wurden. Und auch einige Werke stehen vor dem Aus. In Sachsen-Anhalt, Mecklenburg-Vorpommern und Berlin wird bald gewählt und in den ersten beiden Bundesländern liegt die AfD in Umfragen vorne. Die Ostbeauftragte der Bundesregierung, Kaiser, ist besorgt über den Verdruss vieler Menschen über die Politik. Sie glaube, dass dieses Misstrauen stark mit Corona zusammenhänge und den damaligen Entscheidungen. Zudem nennt sie den Ukraine-Krieg, die Energiekrise und die Gefahren für Arbeitsplätze als Gründe für die Verunsicherung vieler Menschen. Süßigkeiten-Fans müssen jetzt ganz stark sein. Die Gewerkschaft Nahrung Genuss Gaststätten ruft aktuell zu Streiks auf und heute ist das Stammwerk von Haribo betroffen, zudem auch Standorte von Lindt und Storck. Die Gewerkschaft spricht bei Haribo von einem stinksauren Süßprotest, aber es geht um ernste Themen, nämlich mehr Geld für rund 17.000 Beschäftigte.
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4: 8.03 Uhr, guten Morgen an alle unterwegs. Aufgepasst in Albersbösch in der Schoderwälder Straße, Höhe Norma, da gab es einen Unfall. In Ortenberg hat es auch gekracht, in der Ortsdurchfahrt bei der Bäckerei, auch hier vorsichtig fahren. Und in Langhorst in der Gotzwaldstraße, da hat ein LKW Beton verloren. Bitte hier auch aufgepasst beim Fahren.
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4: Geblitzt wird auf der A5 Karlsruhe Richtung Basel, zwischen Freiburg-Süd und Bad Krozing im 120er-Bereich. Gar genau Hörden in der Landstraße, 30er-Zone. Das gleiche gilt auch in Iffezheim in der Hauptstraße, in Kappel-Rodeck in der Wald-Ulmer-Straße, in Offenburg in der Zellerstraße, in Sinsheim in der Müllhofener Straße, in Tutschfelden in der Weinstraße, in Oettigheim in der Rastatter Straße. Dann habe ich noch einen Willstedt-Sand beim Pendlerparkplatz im 50er-Bereich und auf der alten B36 zwischen Ichenheim und Kürzel nicht schneller als 80 unterwegs sein. Alles zum Nachlesen, auch alle Anhängerblitzer gibt's bei uns in der App und auch im Web. Und wie immer gilt, allen unterwegs eine gute und sichere Fahrt.
6: Eine Meldung hat Regina unterschlagen und Ich weiß genau warum. Ja, Paul aus Kehl hat geschrieben, auf dem Zubringer zu A5, wenn er von Kehl kommt, da liegt ein Stiefel auf der Straße. Und ich weiß, warum du das nicht gesagt hast. Du möchtest dir diesen Schuh nämlich selber sichern. Hä?
4: Ja, vielleicht ist er ja schön.
6: Ja, eben deswegen.
4: Wenn aber es liegen ja keine Stiefel, keine zwei, weißt du?
6: Ach so.
4: Also ein Stiefel, aber keine zwei Stiefel.
6: Das ist natürlich blöd.
4: Mhm. Ja,
6: okay, also wenn irgendwo jemand durch die Gegend hopst, dann wisst ihr, der zweite Schuh, der liegt auf dem Zubringer.
4: Weg, wenn er gut aussieht.
6: Ja, so ist es.
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6: Hallöchen.
4: Guten Morgen.
6: Ja, bald habt ihr es geschafft, liebe Schülerinnen und Schüler. Das Schuljahr ist rum. Am Mittwoch ist letzter Schultag. Und ihr könnt mit eurem Zeugnis hier in Offenburg ordentlich Spaß haben.
4: Und das Gute ist, egal ob ihr gut oder schlecht seid.
6: Ja.
4: Zeugnis ist Zeugnis.
6: So ist es. Was ihr mit eurem Zeugnis da Schönes anstellen könnt, das erzählen wir euch gleich.

0: 12 Minuten nach 8, eure Radio Morning Show ist hier am Mittwoch. Da ist das Schuljahr rum. Ich denke mal, die Schüler wissen das, denen brauchen wir das nicht erzählen. Ja, letzter Schultag. Ihr könnt auf jeden Fall hier ordentlich Zeugs abstauben in Offenburg.
1: Ihr feiert das Ganze, ihr nehmt euer Zeugnis, dann geht ihr in die Innenstadt nach Offenburg. Ab 10 gibt's da unsere Blackbox zusammen mit Edeka Südwest und dann braucht ihr gar nicht viel machen. Ihr geht dahin, es läuft unsere Musik, ihr könnt ein bisschen tanzen. Also es muss nicht sein, ne? Ich dachte mir einfach nur, ihr habt ja was zu feiern. Dann legt ihr das Zeugnis da rein und bekommt eine Goodiebag raus. Das war's.
0: Und ihr könnt auch noch ins Forum Cinema nach Offenburg, natürlich auch nach Lahr oder Rastatt hier in Offenburg ab 11 Uhr, in Lahr und Rastatt ab 12.30 Uhr. Da heißt es dann wieder Schools Out. Und sagen wir es mal so, Regina und ich... Wir hätten da nicht viel zahlen müssen.
1: Achso, weil man zeigt seine Mathe-Note, ne?
0: Nach unserem Mathe-Abi haben wir beide uns gefühlt wie die deutschen ESC-Teilnehmer sehr oft in den letzten Jahren. Da hieß es nämlich...
2: Germany, you receive 0 points.
0: Ja, wie viele Punkte hatten wir, Regina?
3: Zero.
0: Ja, also unsere Mathe-Note war so schlecht, wir hätten im Forum-Cinema wahrscheinlich den Eintritt umsonst gekriegt und noch ein Getränk und die Nachos aus Mitleid gratis obendrauf.
1: Ja. Weil ihr so schlecht wart.
0: Also, auf jeden Fall nächsten Mittwoch mit eurem Zeug nach Offenburg in die Innenstadt zu unserer Blackbox Goodiebag abstauben und danach dann noch richtig schön ins Kino gehen. Und passend dazu haben wir jetzt hier ein bisschen gesungene Geografie gibt es jetzt von David Bowie und Mick Jagger. 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

0: Hitradio Ohr hier, 8.17 Uhr. Aufgepasst, lieber Autofahrer, in Wolfach in der Hausacher Straße, Höhe Netto, da gab es einen Unfall.
1: Tja, da wäre doch mal lieber zu Netto gegangen.
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2: In Oberkirch bei Wetterwächter Marius 16 Grad, wolkenloser Himmel. Robin aus Gutach meldet 15 Grad und Sonnenschein. Und in Steinach bei Thomas, da haben wir 14 Grad. Auch hier ist es sonnig. Ja, heute wird es überwiegend sonnig. Ein paar harmlose Wolken kann es mal geben bei Temperaturen bis zu 28 Grad. Morgen mal Sonne, mal Wolken. Es bleibt aber trocken und es wird nochmal wärmer. Höchstwerte um 32 Grad.
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2: Gleich 8:30, hier ist Linda L.
3: Über Offenburg sowie auch über Kehl war gestern Abend wieder ein Heli unterwegs. Laut Offenburger Polizeipräsidium gab es in beiden Fällen eine Vermisstensuche. Ein 15-Jähriger war gegen 20 Uhr beim Giffizee in Offenburg gesucht worden. Er wurde gegen Mitternacht gefunden. Der gleiche Heli ist dann nach Kehl geflogen, um nach einem 83-Jährigen zu suchen. Der Mann wurde gegen 10:30 als vermisst gemeldet. Etwa eine Stunde später war er wieder zu Hause. Sowohl dem Jugendlichen als auch dem Senior ging es laut Polizei soweit gut. Am Aachener Marktplatz ist gestern das neue Kundenzentrum der Sparkasse Offenburg-Ortenau eröffnet worden. Das alte Gebäude wurde im Frühjahr 2024 abgerissen und komplett neu gebaut. Vorstandsvorsitzender Jürgen Rieksinger.
4: Zum einen, wenn Sie das alte Gebäude dann auch anschauen, irgendwann kommt der Punkt, wo Sie entscheiden müssen, ja, investieren wir richtig ins Gebäude. Und dann haben wir uns entschieden, nein, wir gehen nicht in die Sanierung, sondern wir reißen ab und bauen vollkommen neu. War auch heute, insbesondere wenn man es anguckt, was draus geworden ist, die richtige Entscheidung. Und unterm Strich muss man sagen, dass es auch wirtschaftlich die bessere Entscheidung dann auch war.
3: Neben der Sparkasse sind im Gebäude noch verschiedene Büros und die Bäckerei Armbruster untergebracht. Insgesamt hat der Neubau knapp 27 Millionen Euro gekostet. Das Kundenzentrum hat den Betrieb bereits aufgenommen. In Lahr wird der Eintritt ins Hallen- und Terrassenbad teurer. Der Gemeinderat hat der Erhöhung zugestimmt, um den angespannten Haushalt zu entlasten. Allein dadurch rechnet die Stadt mit zusätzlichen Einnahmen von 80.000 Euro im Jahr. Der Effekt könne aber geringer ausfallen, wenn wegen der höheren Preise in den Bädern weniger Besucher kommen. Die Erhöhung soll im Hallenbad ab Herbst, im Terrassenbad ab nächstem Jahr greifen. Außerdem werden die Gebühren für den Wohnmobilstellplatz Breitmatten und für die Musikschule angehoben.
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6: Ich wollte sagen, hallo liebe Autofahrer und hallo an alle unterwegs. Also hallo.
2: An dieser Stelle wäre auch geklärt, warum wir noch so viel Platz in unserer Radiopreisvitrine haben.
6: 8.32 Uhr. Hallo an alle unterwegs. Hallo liebe Autofahrer. Aufgepasst in Albersbösch, in der Schutterwälder Straße, Höhe Norma, da gab es einen Unfall. In Wolfach, in der Hausacher Straße, Höhe Netto, gab es einen Unfall. Nein, wir machen keine Schleichwerbung. Da passieren halt die Unfälle. Was soll ich machen? Und in Ortenberg, da gab es einen Unfall in der Ortsigfahrt bei der Bäckerei Lang. Was ist denn los?
2: Die Hitradio Morning Show, der Verkehr, unterstützt durch Produktplatzierungen.
6: Das war's. Wir lassen es jetzt.
2: Okay.
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6: Weißt du, wenn schon kein Preis, dann braucht man Kohle, weißt du? Werbekohle. A5 Karlsruhe Richtung Basel zwischen Freiburg Süd und Bad Krozingen im 120er Bereich. Gar genau hören in der Landstraße 30 erlaubt. 30 sind es auch in Iffezheim in der Hauptstraße, in Kappelrodeck in der Wald-Ulmer Straße, in Offenburg in der Zeller Straße, in Sinsheim in der Müllhofener Straße, in Tutschfelden in der Weinstraße, in Ötigheim in der Rastatter Straße. Dann habe ich noch einen in Willstätte Sand beim Pendlerparkplatz im 50er Bereich und auf der alten B36 zwischen Ichenheim und Kürzel. 80 erlaubt sind da.
2: Wir können noch eine kleine Werbebotschaft hinterher senden. Mhm. In Kappelrode der Blitz an der Wald-Ulmer Straße, der steht bei der Hex vom Dasenstein.
6: Oh Mann, das ist doch nicht normal. Oh, wir können fragen, wenn wir hinbekommen.
2: Oh ja,
6: komm, das machen wir.
2: Ja, das machen wir auf jeden Fall.
6: Und ihr macht jetzt keine Unfälle mehr, okay? Es reicht.
2: Ja,
6: ist
2: auf
6: jetzt,
2: jeden Fall.
6: Ist jetzt gut. Wir haben jetzt auch nichts mehr, aber alles zum Nachlesen gibt es bei uns in der App und auch im Web. Und allen unterwegs, liebe Autofahrer, kommt gut und sicher neuer Ziel.
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2: Ja, so so ist es. So
6: schön ist es.
2: Ja, ein Weltrekordversuch. Den gibt's morgen. Und wo genau und wie wir dabei sein können, das verraten wir euch.
6: Den mache ich doch schon jeden Freitag im Dummschwätzen.
2: Ja, den Rekord hast du auf jeden Fall. Ja, Guinness hat angerufen. Glückwunsch, du stehst im nächsten
6: Guinness?
2: Buch.
6: Echt? Hat ja. Guinness angerufen?
2: Ja.
6: Ich finde das eine Guinness gut. Sollen sie anrufen, mir was geben? Ist doch auch? Ja, okay. Wir lassen es. Der war nicht so.
2: Nein.
6: Ist okay.
2: Nein, den streichen wir.
6: Gut.
2: Schneiden wir raus.
6: Gut.

0: Tja, und Bier bekommt ihr auf jeden Fall. Morgen der SV Fautenbach, der hat nämlich was ganz Besonderes vor, nämlich einen Weltrekord.
1: Die feiern nämlich jetzt ab heute bis Montag, 3. August, feiern die 100 Jahre. Und jetzt haben die gesagt, komm, wir feiern das natürlich mit da ein Feierabend-Talk, da machen wir mal ein Pokalspiel, einen Leichtathletik-Wettkampf. Aber wir machen einen Bierproben-Weltrekord versucht. Und zwar morgen.
0: Ja, die größte Bierprobe der Welt, das ist der Plan. Zusammen mit Biersommelier Thomas Kammerer. Und ja, von dem wollten wir wissen, wie viele Leute müssen eigentlich kommen, dass der Rekord gebrochen wird.
2: Ja, also der aktuelle Rekord liegt bei 1520 Personen und wir wollen tatsächlich mindestens 1521 Personen erreichen und einen Weltrekord in die Ortenau holen, ja.
3: 1500, das ist ein großes Festzelt voll.
2: Ja, also es ist eine Aufgabe, man merkt es auch schon. Es gibt jetzt auch schon die erste Karte zum Verkaufen. Da muss schon was gehen, aber der SV Fautenbach ist halt auch ein riesen Verein, da steckt was dahinter. Da sind engagierte Leute dahinter und da funktioniert das bestimmt.
0: Tja, und die Ortenau ist genauso engagiert, vor allem wenn es ums Mittrinken geht. Deswegen unbedingt morgen mit dabei sein beim Weltrekordbesuch für die größte Bierprobe. Und wie kann man denn da mitmachen?
2: Ja, indem man Karte kauft und dann muss man halt pünktlich da sein, weil der Rekordversuch zählt nur, wenn um 19 Uhr quasi der Start ist und diejenigen, wo da sind, die werden gezählt und die, wo zu spät kommen, die haben leider Pech oder wir haben leider Pech.
1: Wer natürlich mit am Start ist, Tobi Siegert, Kollege. Ist ja, klar, natürlich Bier.
0: Endlich, unser hauseigener Biersommelier ist das. Ja, also, wer zu spät kommt, der muss abwaschen. Deswegen unbedingt pünktlich sein, dass der Weltrekord dann auch zählt. 1521 Personen sind mindestens gebraucht. Karten bekommt ihr auf svfautenbach.de. 15 Euro kostet der Spaß und dazu bekommt ihr 3 Biere, 2 Snacks und ein exklusives Glas. Und natürlich gibt's auch noch Mucke an dem Abend. Der Weltrekordversuch in Fautenbach morgen.
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Jamiroquai, Cosmic Girl in eurer Hitradio Morning Show. Neuen Anhängerblitz halten wir für euch, und zwar auf der B462, gar genau Richtung Rastatt, nach der Abfahrt Kuppenheim im 100er Bereich.

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1: Wetter. In Ohlsbach bei Wetterwächterin Petra 15 Grad, wolkenloser Himmel. In Hausach bei Melanie 19 Grad und Sonnenschein. Und in Waltersweier bei Wetterwächterin Evelyn 19 Grad. Auch hier scheint die Sonne. Ja, das macht es heute eigentlich den ganzen Tag. Kaum Wolken gibt es dazu bei Temperaturen bis zu 28 Grad. Morgen, da wird es mal sonnig, mal bewölkt, bleibt aber trocken. Und es wird wärmer, Höchstwerte um 32 Grad.
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1: Um 9 Uhr mit Linda L.
3: Am Aachener Marktplatz ist gestern das neue Kundenzentrum der Sparkasse Offenburg-Ortenau eröffnet worden. Knapp 27 Millionen Euro wurden investiert. Neben der Sparkasse sind in dem Gebäude noch verschiedene Büros und die Bäckerei Armbruster untergebracht. Der Eintritt ins Hallen- und Terrassenbad in Lahr wird teurer. Das hat der Gemeinderat beschlossen, um den Haushalt zu entlasten. Außerdem sollen die Preise beim Wohnmobilstellplatz Breitmatten und bei der Musikschule erhöht werden. Morgen steht für den SC Sand das vierte und letzte Testspiel vor Beginn der neuen Saison an. Der Schweizer Frauenfußball-Erstligist FC Basel ist in der Adams Arena in Sand zu Gast. Anpfiff ist um 18 Uhr. 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
4: Bundeskanzler Merz äußert sich ja morgen über den Personalumbau im Bundeskabinett. Nun sickert aus Regierungskreisen durch, dass Verkehrsminister Schnieder seinen Posten räumen muss. Der CDU-Politiker stand mehrfach in der Kritik, etwa bei der Führerscheinreform und in der Dauerkrise der Deutschen Bahn. Wer seinen Posten übernimmt, ist noch unklar. Neuer Gesundheitsminister soll CDU-Generalsekretär Linnemann werden. Seine Ministervorgängerin Warken wechselt ins Kanzleramt. Wetterexperten erwarten nächste Woche schon die nächste große Hitzewelle in Deutschland. Eltern mit kleinen Kindern gehen dann oft die Ideen aus, denn die meisten Spielplätze sind nicht gut vor Hitze geschützt. Viele Kommunen seien finanziell überfordert, sagt das Deutsche Kinderhilfswerk. Kollege Simeon Müller, wie könnten Spielplätze denn umgebaut werden?
5: Es gibt bisher keine einheitlichen Standards, an denen sich Kommunen orientieren können. Trotzdem gibt es aber schon ein paar

0: Außerdem können Spielbrunnen oder Sprühnebel für Abkühlung sorgen, die sind aber recht teuer.
1: Volkswagen hat im zweiten Quartal erneut einen massiven Gewinneinbruch verbucht. Der größte deutsche Autokonzern machte ein Drittel weniger Gewinn als im Vorjahresquartal. Besonders schmerzhaft? In China sind die Verkäufe um mehr als ein Drittel abgesackt. VW-Chef Blume plant deshalb weitere Sparmaßnahmen. Bis zu 50.000 zusätzliche Stellen weltweit stehen auf dem Prüfstand. Fußball-Deutschland hat wohl ab heute offiziell einen neuen Bundestrainer, Jürgen Klopp. Er soll um 11 Uhr in einer Pressekonferenz vorgestellt werden. Zuvor berät sich der Deutsche Fußballbund noch. Übereinstimmenden Medienberichten zufolge gibt es eine weitere namhafte Verstärkung. Weltmeister Per Mertesacker soll die Aufgabe des Geschäftsführers Sport beim DFB übernehmen.
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4: Guten Morgen, liebe Autofahrer. 9.03 Uhr. Aufgepasst in Albersbösch in der Schoderwälder Straße beim Norma, da gab es einen Unfall. Und auch in Wolfach in der Hausacher Straße beim Netto gab es einen Unfall. Bitte vorsichtig fahren. A5 Basel Richtung Karlsruhe zwischen Riegel und Ruß, da haben wir Stau wegen der Baustelle. Und auf der alten B36 zwischen Schwanau und Kehlhafen, da ist ein Schwertransport unterwegs, der nicht überholt werden kann.
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4: Geblitzt wird auf der A5 Karlsruhe Richtung Basel zwischen Freiburg Süd und Bad Krozing im 120er Bereich. Gar genau hören in der Landstraße in der 30er Zone. Das gleiche gilt auch in Iffezheim in der Hauptstraße, in Kappel-Rodeck in der Wald-Ulmer Straße, in Offenburg in der Zeller Straße, in Sinsheim in der Müllhofener Straße, in Tutschfeld in der Weinstraße, in Oetigheim in der Rastatter Straße. Einen habe ich noch in Willstedt-Sand beim Pendlerparkplatz, beidseitig im 50er-Bereich und auf der alten B36 zwischen Ichenheim und Kürzel 80 erlaubt. Alles zum Nachlesen. Auch alle Anhängerblitzer gibt es in der App und auch im Web. Und allen unterwegs eine gute und sichere Fahrt.
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5: Hallöchen.
4: Guten Morgen.
5: Wenn ihr nächsten Donnerstag noch nichts vorhaben solltet, wir hätten da gleich mal einen richtig guten Tipp für euch.

0: Bibi Rexha, New Religion in eurer Radio Our Morning Show. 9:11 ist es. Nächsten Donnerstag, da gibt's ein schönes Fest in Silbach.
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2: Jetzt am Donnerstag wird im Schwimmbad in Seelbach gefeiert, beim Schwimmbadfest. Los geht's um 17 Uhr und es geht dann bis 22 Uhr. Es gibt Cocktails, mediterrane Grillspezialitäten, Live-Musik und Gartenspiele. Das Schwimmbadfest in Seelbach am Donnerstag, 30. Juli. Ich wünsche euch ganz viel Spaß dabei. Eure Regina.

John Farnham, you're the voice in eurer Hitradio Morning Show. 16 Minuten nach 9 ist es und in La wird's teurer. Und zwar der Eintritt ins Terrassen- und ins Hallenbad. Mehr dazu gleich bei Linda L. in den Regionalnachrichten um 9:30 Uhr.

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2: 19 Grad und Sonnenschein, das meldet Wetterwächter Patrick aus Willstedt in Ettenheim bei Christian. Ebenfalls 19 Grad, auch hier ist es wolkenlos. Und in Hausach bei Karin 17 Grad, auch hier scheint die Sonne. Und das macht es eigentlich auch noch den Rest des Tages. Paar Wölkchen kann es mal geben, die bleiben aber harmlos bei Temperaturen bis zu 28 Grad. Morgen haben wir dann mal Sonne, mal Wolken. Es bleibt aber trocken, Höchstwerte um 32 Grad.
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2: Mit Linda L.
3: Am Aachener Marktplatz ist gestern das neue Kundenzentrum der Sparkasse Offenburg-Ortenau eröffnet worden. Das alte Gebäude wurde im Frühjahr 2024 abgerissen und komplett neu gebaut. Aachens Oberbürgermeister Manuel Tabor.
4: Es ist ein sehr schöner Tag heute, weil wir schlussendlich ja nicht nur die Einweihung dieses neuen Sparkassengebäudes feiern, sondern auch formal zumindest den Abschluss des zweiten Bauabschnitts für die Neuordnung bei uns des Rathaus- und Marktplatzes, wo ja auch die Sparkasse ein bedeutender Teil war. Und es fügt sich ja jetzt gut harmonisch ineinander. Von dem her ist es auch ein schöner Tag für die Stadt Aachen.
3: Neben der Sparkasse sind im Gebäude noch verschiedene Büros und die Bäckerei Armbruster untergebracht. Insgesamt hat der Neubau knapp 27 Millionen Euro gekostet. Das Kundenzentrum hat den Betrieb bereits aufgenommen. In Lahr wird der Eintritt ins Hallen- und Terrassenbad teurer. Der Gemeinderat hat der Erhöhung zugestimmt, um den angespannten Haushalt zu entlasten. Allein dadurch rechnet die Stadt mit zusätzlichen Einnahmen von 80.000 Euro im Jahr. Der Effekt könne aber geringer ausfallen, wenn wegen der höheren Preise in den Bädern weniger Besucher kommen. Die Erhöhung soll im Hallenbad ab Herbst, im Terrassenbad ab nächstem Jahr greifen. Das Ortenau-Klinikum hat im vergangenen Jahr mehr Patienten behandelt und seine Erlöse gesteigert. Trotzdem steht unterm Strich ein Minus von mehr als 31 Millionen Euro. Grund dafür sind weiterhin steigende Personal- und Sachkosten, so Klinikchefin Claudia Bauer-Rabe. Sie sieht für die kommenden Jahre erhebliche Herausforderungen. Insbesondere das neue Stabilisierungsgesetz für die gesetzlichen Krankenkassen mache Sorgen. Für Krankenhäuser bedeutet das Sparmaßnahmen. Fürs Ortenau-Klinikum wird dadurch mit einem Minus von weiteren 15 Millionen Euro gerechnet.
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7: Hallo liebe Autofahrer, 9.33 Uhr. Die liebe Petra hat gerade geschrieben. Aufgepasst am Übergang von der B33 zu B3. Da steht ein Pannen-LKW in Offenburg. Hier bitte vorsichtig fahren. Und auf der A5 Basel Richtung Karlsruhe. Zwischen Riegel und Ruß, da haben wir momentan Stau wegen der Baustelle. Und auf der alten B36 zwischen Schwanau und Kielhafen. Da ist ein Schwertransport unterwegs, der nicht überholt werden kann.
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7: Geblitzt wird auf der A5 Karlsruhe Richtung Basel zwischen Freiburg Süd und Bad Krozing. In Gaggenau-Hörden in der Landstraße. In Iffezheim in der Hauptstraße. In Kappel-Rodeck in der Wald-Ulmer Straße. In Offenburg in der Zeller Straße. Sinsheim-Mühlhofener Straße. In Tutschfeld in der Weinstraße, in Willstedt-Sand beim Pendlerparkplatz beidseitig, alte B36 zwischen Ichenheim und Kürzel und in Ötekheim in der Rastatter Straße. Habt ihr vielleicht was Neues oder auch was zum Abmelden? Gerne durchklingeln. 0800 504 33 und die 11. Kommt gut und sicher an euer Ziel.
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2: Hallöle.
7: Guten Morgen.
2: Heute am Freitag wird natürlich auch weiter gefeiert in Offenburg und zwar im Zelt. Und da gibt's was richtig Krasses heute Abend. Was ihr da erleben könnt, das erfahrt ihr gleich.

0: 9.41 Uhr, hier ist eure Radio Orm Morning Show und Offenburg feiert schon seit ein paar Tagen im Zelt und heute Abend gibt's was richtig Cooles. Ja, so wird das dann klingen. Die Jazzrausch Big Band kommt nämlich und zwar nicht mit irgendwas, nein, mit Bangers Only. 15 Mann und Frauen stehen da auf der Bühne und machen eine richtig geile Show. Florian Leuschner von der Jazzrausch... Regina, du färbst ab. Von der Jazzrausch Big Band. Warum muss man da denn unbedingt hinkommen?
1: Weil es unglaublich viel Spaß macht. Auf der Bühne eine Stimmung herrscht, die ab dem ersten Titel überschwappt. Und selbst für die Leute, die in der Beschreibung lesen Techno und Jazz und sich denken, ich kann mit Techno nichts anfangen oder ich kann mit Jazz nichts anfangen, ist mit Sicherheit etwas dabei, wo man danach sagt, okay, das hätte ich niemals erwartet. Das hat mich total mitgerissen. Und es hat der komplette Abend halt einfach unglaublich Spaß gemacht.
2: Was ich ja ganz geil finde, es heißt ja wirklich Bangers Only. Also ja. So heißt ja deren Show. Ich habe aber gedacht, du hast ein bisschen was adaptiert aus der Redaktion. Unser Moritz, ne, und unsere Naomi, die sind ja einen Ticken jünger als wir und die reden halt immer über Banger und ne, so Jugendsprache. Und ich habe gedacht, dass du das einfach nur so erzählst. Ey, voll die Banger!
0: Nein.
2: Ein Banger nach dem anderen.
0: Es gibt nichts, was mehr, Achtung, cringe ist, als wenn Menschen versuchen, in meinem Alter zu klingen wie jemand, der 30 Jahre jünger ist.
2: Da gibt es, glaube ich, auch ein Wort dafür. Cringe. Also sowas wie hip, weißt du? Also nee, wenn du versuchst, cool zu sein. Was heißt in Jugendsprache cool? Also bei mir war es mal Gangster, aber ich weiß nicht, es gibt ein Wort dafür.
0: Das weiß ich nicht, aber wir schweifen ab.
2: Ja, ein bisschen.
0: Eigentlich wollten wir euch nur sagen, heute Abend die Jazzrausch Big Band bei Offenburg feiert im Zelt. 20 Uhr geht's los. Alle Infos und Tickets gibt's auch noch ein paar auf offenburg-feiert.de.
2: Bangers only.
0: So ist es.
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2: Kevin aus Stadelhofen meldet 18 Grad und Sonnenschein in Biberach bei Manfred 19 Grad. Auch hier ist es sonnig und Gudrun, die lauscht uns in der March, genauer gesagt in Holzhausen bei Freiburg bei 20 Grad. Auch hier ist es wolkenlos. Ja, Sonne haben wir den ganzen Tag heute, kaum Wolken am Himmel, Temperaturen bis zu 28 Grad. Morgen, da wird es teils sonnig, teils bewölkt, bleibt aber trocken bei Höchstwerten um 32 Grad.
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2: Um 10 Uhr mit Linda L.
3: Die Fälle von Vandalismus und illegaler Müllablagerung auf den Rastplätzen an der A5 häufen sich. Laut dem Autobahnbetreiber Via Solutions Südwest seien zuletzt die Rastplätze Gotzwald und Feldmatt besonders betroffen gewesen. Der Betreiber erstattet nach eigenen Angaben in jedem einzelnen Fall konsequent Anzeige. Der Eintritt ins Hallen- und Terrassenbad in Lahr wird teurer. Das hat der Gemeinderat beschlossen, um den Haushalt zu entlasten. Außerdem sollen die Preise beim Wohnmobilstellplatz Breitmatten und bei der Musikschule erhöht werden. Morgen steht für den SC Sand das vierte und letzte Testspiel vor Beginn der neuen Saison an. Der Schweizer Frauenfußball-Erstligist FC Basel ist in der Adams Arena in Sand zu Gast. Anpfiff ist um 18 Uhr. 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Jetzt Deutschland und die Welt mit Justin Hamm.
4: Großer Personalumbau in der Bundesregierung. Kanzler Merz macht die bisherige Gesundheitsministerin Warken zur Chefin des Kanzleramts.
5: Mit ihr wird in das deutsche Bundeskanzleramt zum ersten Mal in der Geschichte unseres Landes eine Frau einziehen als die Chefin des Bundeskanzleramtes.
4: So Merz am Morgen. Warkens bisheriges Amt als Gesundheitsministerin übernimmt CDU-Generalsekretär Linnemann. Im Kanzleramt folgt Warken auf den designierten Unionsfraktionsführer Frei. Zudem kündigte Merz weitere Änderungen im Kabinett an. Dem Vernehmen nach muss Verkehrsminister Schnieder seinen Posten räumen. Die Kauflaune der Menschen in Deutschland bessert sich nicht. Das zeigt die aktuelle Konsumklimastudie der Nürnberger Institute NIM und GfK. Grund sind vor allem gestiegene Spritpreise und pessimistische Einkommenserwartungen. Viele Haushalte halten ihr Geld lieber zusammen. Das bekommt der Handel deutlich zu spüren. In Frankreich kämpft die Feuerwehr weiterhin mit einem Großaufgebot gegen mehrere große Waldbrände. Sehr bedrohlich ist die Lage an der bei deutschen Touristen beliebten Atlantikküste bei Bordeaux, wo schon rund 20.000 Menschen vor allem von Campingplätzen und Ferienanlagen in Sicherheit gebracht wurden. Es gibt für sie Notunterkünfte und Ausweichquartiere.

0: Milliarden. Klopp soll einen Vertrag bis zur WM 2030 unterschreiben und Medienberichten zufolge wird Weltmeister Per Mertesacker neuer Geschäftsführer Sport.
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3: Hallöchen an alle unterwegs. 10.03 Uhr aufgepasst. In Lahrhöhe Dehner, da ist die Ampel ausgefallen. Und in Offenburg, Übergang von der B33 auf die B3, da steht ein kaputter Brummi. Auch hier vorsichtig fahren.
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3: Geblitzt wird auf der A5 Karlsruhe Richtung Basel zwischen Freiburg Süd und Bad Krozingen im 120er Bereich. B28 zwischen Ibach und Löcherberg beidseitig 60 erlaubt. Gar genau hören in der Landstraße im 30er Bereich. Das gleiche gilt auch in Iffezheim in der Hauptstraße, in Kappelrodeck in der Wald-Ulmer Straße, in Offenburg in der Zellerstraße, in Sinsheim in der Müllhofener Straße, in Oetigheim in der Rastatter Straße. Dann haben wir noch einen in Wildstätte Sand beim Pendlerparkplatz, auch beidseitig wird hier geblitzt im 50er Bereich und auf der alten B36 zwischen Ichenheim und Kürzel 80 erlaubt. Alles zum Nachlesen, alle Blitze, auch alle Anhängerblitzer gibt's bei uns in der App und auch im Web und allen unterwegs eine gute und sichere Fahrt.
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5: Guten Morgen.
3: Guten Morgen.
5: Einen entspannten Freitag wünschen wir euch.
3: Ja. Ich will auch was sagen.
6: Regina auch.

0: Tja, die Fußball-WM ist rum. Shakira bleibt. Dai Dai war das, der offizielle WM-Song. Shakira und Burner Boy.
1: Die bleibt wirklich. Die ist bei mir auf der Startseite. Also bei mir hier bei Insta. Es ist nur noch Shakira, Shakira, weil ich habe mir den Auftritt so oft angeschaut, weil der war echt gut.
0: Der war echt gut.
1: Alter, war der gesehen. Gut und jetzt ist alles voll. Ich sehe nur noch Shakira, Shakira.
0: Shakira, überall, Shakira, ja.
1: Überall.
0: War vor allem um einiges besser als dieser madige Auftritt von Justin Bieber.
1: Hey, nichts gegen Justin Bieber.
0: Ja, aber was haben die sich da bei der Halftime-Show da wirklich gedacht? Ja, so, die Stimmung ist es gerade richtig gut. Die Leute gehen voll ab. Lass mal hier Justin Bieber mit Gitarre und dem schnarchigsten Song, den er überhaupt hat, einfach mal ins Stadion.
1: Diese Auswahl war nicht so gut, aber weil es geht doch ihn einfach nur anzuschauen, ist auch okay.
0: Ja, eigentlich wollte man Tschüss sagen. Ja,
1: ja eigentlich schon.
0: Also, Tschüss.
1: Winke, winke.
0: Schönes Wochenende euch natürlich.
1: Ja, das auch noch.

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1: Wetter. In Neuried bei Wetterwächterin Saskia 20 Grad und Sonnenschein. In Hildbolzweier bei Olga 21 Grad und Sonne. Ich habe ein Déjà-vu. Und in Oberkirch bei Marius 22 Grad. Hier ist es ebenfalls sonnig und so bleibt es eigentlich heute auch den ganzen Tag. Sonne satt, kaum Wolken, Temperaturen bis zu 28 Grad. Morgen, da haben wir dann mal Sonne, mal Wolken am Himmel. Es bleibt aber trocken bei Höchstwerten um 32 Grad.
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1: Um 10:30 mit Linda L.
3: In Kehl-Goldscheuer darf man wieder schwimmen gehen. Die Sperrung der Badestelle ist heute Morgen aufgehoben worden. Bei Wasserproben war ein zu hoher Wert von Enterokokken gefunden worden. Als Hauptursache für die Verunreinigung gelten die Kanadagänse, die sich rund um die Badestelle aufhalten. Jetzt liegen die Ergebnisse der Nachprobe vor. Die Werte sind laut Gesundheitsamt wieder im Rahmen. In Malberg ist eine Seniorin Opfer von Trickbetrügern geworden. Zwei bisher Unbekannte haben gestern vorgegeben, den Wasserzähler ablesen zu wollen. So kamen die beiden Männer in die Wohnung in der Eisenbahnstraße. Nach dem vermeintlichen Ablesen im Keller stellte die Seniorin fest, dass ihr Schmuck gestohlen wurde. Die Polizei sucht jetzt Zeugen und rät, die Wohnungstür niemals sofort zu öffnen. Außerdem sollte man im Zweifel immer direkt bei der Behörde anrufen, von der die vermeintlichen Mitarbeiter kommen. Auf den Rastanlagen an der A5 zwischen Malsch und Offenburg kommt es immer häufiger zu Vandalismus und illegaler Müllentsorgung. Das teilt der Autobahnbetreiber Via Solutions Südwest mit.
4: Demnach seien zuletzt die Rastplätze Gotzwald und Feldmatt besonders betroffen gewesen. Dort wurden laut dem Unternehmen zuletzt mehr als 100 Aufkleber an den Wänden der Toiletten entdeckt. Der Betreiber erstattet nach eigenen Angaben in jedem einzelnen Fall konsequent Anzeige. Dabei drohen Bußgelder von bis zu 100.000 Euro. Bei Sondermüll, Altöl oder Asbest kann die Tat sogar als Straftat verfolgt werden und zu Freiheitsstrafen führen. Tobias Siegwart, Nachrichtenredaktion.
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1: 10:58. Hallöchen auf die Straßen. A5 Karlsruhe Richtung Basel in der Ausfahrt Offenburg. Da steht ein kaputtes Auto an der Ampel. Dadurch gibt es Stau und Rückstau. In Lahr beim Dehner, das müsste im Götzmann sein, da ist die Ampel ausgefallen. Und in Offenburg im Übergang von der B33 auf die B3, da steht ein kaputter LKW.
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1: A5 Karlsruhe Richtung Basel zwischen Freiburg-Süd und Bad Krozingen im 120er-Bereich. B3 Rastatt Richtung Karlsruhe zwischen Muggensturm und Malsch, Tempo 70 erlaubt. B28 zwischen Ibach und Löcherberg beidseitig ab Tempo 60. In Gaggenau-Hörden in der Landstraße Tempo 30 erlaubt. In Iffezheim in der Hauptstraße. In Kappelrodeck in der Wald-Ulmer Straße. In Offenburg in der Zellerstraße. In Sinsheim in der Mühlhofener Straße. In Billstedt-Sand am Pendlerparkplatz beidseitig. Auf der alten B36 zwischen Ichenheim und Kürzel im 80er-Bereich und in Oetichheim in der Rastatter Straße Tempo 30 hier erlaubt. Alles zum Nachlesen, auch die Anhängerblitzer bei uns im Web oder in der App. Ihr habt noch was entdeckt? Dann her damit. Gerne übers Telefon 0800 504 33 und die 11. Entspannte und vor allem sichere Fahrt euch. Ich wünsche euch schon mal ein schönes Wochenende. Hier geht's jetzt weiter mit diesem netten, jungen und gut aussehenden Menschen.
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1: 24. Juli 1999. Smash Mouth steigen mit All Star in die Charts ein.

Es gibt Bands, die klingen wie der Ort, von dem sie sind. Smash Mouth aus Kalifornien mit einem Song, der klingt, als würde jemand die Fenster runterkurbeln und einfach losfahren in Los Angeles. All-Star ist laut, bunt und voller Energie, aber hinter dem Refrain steckt mehr als nur Party im Sonnenschein von Kalifornien. Der Song erzählt von Menschen, die sich unterschätzt fühlen, die nicht perfekt sind und trotzdem ihren eigenen Weg gehen. Die berühmte Zeile "Hey now, you're an All-Star" ist eigentlich eine kleine Motivation. Lass dir nicht einreden, dass du nicht genug bist. Probier Sachen aus, mach dein Ding und hab keine Angst davor aufzufallen. Viele kennen genau dieses Gefühl, wenn man sich fragt, ob man mithalten kann, ob man dazugehört oder ob man einfach anders ist als andere. All-Star antwortet darauf ziemlich entspannt. Du musst nicht perfekt sein, um etwas Besonderes zu sein. Richtig riesig wird der Song dann ein paar Jahre später durch den Film Shrek. Und seitdem gehört All-Star zu den Liedern, die eigentlich jeder sofort erkennt und jeder Zweite mitsingen kann.

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2: Wir starten in Billstedt bei Stefan, der meldet 22 Grad. 23 in Gengenbach, sagt Olivia. Und in Bad Krozingen hört uns Michelle und sagt auch 23 Grad, da unten in Südbaden. Der Trend, boah, es wird ein hochsommerliches Wochenende. Heute sind 29 Grad möglich bei viel Sonne. Morgen am Samstag schon 32 und auch der Sonntag bringt trockene 31 Grad.
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2: Es ist 11 Uhr und hier ist Linda Elle.
3: Die Badestelle in Kehlgoldscheuer ist heute Morgen wieder freigegeben worden. Sie musste am Montag gesperrt werden, nachdem bei einer Wasserprobe die Grenzwerte für Enterokokken überschritten wurden. Die vermisste 10-Jährige aus Durmersheim ist wieder zu Hause. Nach ihren Angaben habe sie die Fahndung gestern auf den Social-Media-Kanälen des Polizeipräsidiums Offenburg gesehen, sei dann zum Karlsruher Bahnhof zurückgekehrt und habe von dort ihre Eltern informiert. Die Fälle von Vandalismus und illegaler Müllablagerung auf den Rastplätzen an der A5 häufen sich. Laut dem Autobahnbetreiber Via Solutions Südwest seien zuletzt die Anlagen Gotswald und Feldmatt besonders betroffen gewesen. Der Betreiber erstattet nach eigenen Angaben in jedem einzelnen Fall konsequent Anzeige. Einfach näher dran an der Region. 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
4: Kanzler Merz nutzt den Rücktritt von Unionsfraktionschef Spahn für einen großen Umbau seiner Regierung. Spahn-Nachfolger Frey wird im Kanzleramt von der bisherigen Gesundheitsministerin Warken beerbt. Sie ist damit die erste Frau an der Spitze des Kanzleramts.
5: Herzlichen Dank für das Vertrauen an den Bundeskanzler, mir die neue Aufgabe zu übertragen. Ich werde sie mit voller Kraft, aber auch mit der nötigen Demut angehen.
4: CDU-Generalsekretär Linnemann wird neuer Gesundheitsminister und Merz kündigte weitere Veränderungen an. Aus Regierungskreisen heißt es, dass Verkehrsminister Schnieder gehen muss. Deutschland hätte die Aufnahmeprogramme für Menschen aus Afghanistan nicht pauschal einstellen dürfen. Das hat das Bundesverfassungsgericht entschieden. Im Rahmen von Einzelfallentscheidungen müssten die individuellen Belange der Betroffenen berücksichtigt werden, heißt es. Die Bundesregierung hatte Aufnahmezusagen für ehemalige Ortskräfte oder stark gefährdete Menschen widerrufen. Die deutsche Autoindustrie kämpft um ihre Zukunft und den Ernst der Lage zeigen neueste Zahlen von Volkswagen. Der Gewinn ist im zweiten Quartal um ein Drittel eingebrochen. VW-Chef Blume kündigte an, bis Jahresende ein neues Sparpaket festzuzurren. Weltweit könnten bis zu 50.000 weitere Jobs wegfallen, zusätzlich zu den Zehntausenden, die schon abgebaut wurden. Die Polizei will an diesem Wochenende verstärkt die Bahnhöfe in Großstädten in den Blick nehmen. Insbesondere an Kriminalitäts-Hotspots mit vielen Gewaltdelikten und Waffen wollen die Beamten ab heute kontrollieren, heißt es. Um Auseinandersetzungen vorzubeugen, hatte die Bahn letztens angekündigt, bald ein Alkoholverbot an allen Bahnhöfen einzuführen. Menschen leben länger, verbringen aber auch mehr Zeit krank. Das zeigt eine Studie im Fachjournal The Lancet. Demnach verbrachten Menschen

0: Lücke zwischen Lebenserwartung und gesunden Jahren besonders groß.
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3: Hallo hinterm Lenkrad. Auf der A5 Basel Richtung Karlsruhe zwischen Riegel und Herbolzheim. 2 Kilometer Stau im Baustellenbereich und die A8 Karlsruhe Richtung Stuttgart zwischen Pforzheim West und Ost. 3 Kilometer Baustellenstau.
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3: Und hier stehen die Blitzer heute Vormittag. A5 Karlsruhe Richtung Basel zwischen Freiburg Süd und Bad Krozingen. B3 Rastatt Richtung Karlsruhe zwischen Muggensturm und Malsch. Tempo 70. B28 zwischen Ibach und Löcherberg. 60er-Zone. Baden-Baden-Steinbach im Blitzer in Fahrtrichtung Fahrenhalt an der Bushaltestelle. In Freiburg neu reingekommen die Mooswaldallee. Gagener Hörden ist dabei mit der Landstraße. Iffezheim die Hauptstraße. Kappelrodeck, Wald-Ulmer Straße, Offenburg-Zeller Straße, Sinsheim die Milhofener Straße. Weiter geht's in Sand, Höhe Pendlerparkplatz, beidseitig Tempo 50. Dann die alte B36 zwischen Ichenheim und Kürzel. Und noch ein Blitzer steht in Oetigheim an der Rastatter Straße. Gute Fahrt.
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0: Jürgen Klopp wird gerade vorgestellt als neuer Nationaltrainer der deutschen Fußballnationalelf. Und da schließt sich doch ein Kreis. Sepp Herberger, geboren in Mannheim, lange Bundestrainer. Joachim Löw, geboren in Schönau im Schwarzwald, der nächste Baden-Württemberger. Jürgen Klinsmann, geboren in Göppingen. Jürgen Klopp, geboren in Stuttgart, aufgewachsen im Nordschwarzwald. Also der vierte Nationaltrainer aus dem Südwesten. Kann das was werden?
1: Ihm traue ich zu. Er hat die Geduld dazu. Und zweitens mal hat er auch die gewisse Erfahrung. Wenn man verfolgt, was er bis heute alles geleistet hat. Gucken Sie die Tuchel an in England. England war noch nie so weit bei der WM in den letzten 10 Jahren. Warum soll das nicht möglich sein?
2: Woran muss er am meisten arbeiten? Ist es die Einstellung oder ist es der Sport?
1: Der braucht gar nichts arbeiten. Der muss nur so sein Metier durchsetzen. Es liegt am Menschen und am Zusammen mit der Mannschaft. Der größte Fehler, wo es war, der Neuer hätte nicht im Tor stehen dürfen. Und nicht auf Altbewährtes setzen, weil mit Altbewährtem kommt man nicht immer weiter.
3: Du musst dich scheinbar einiges ändern. Ich denke aber auch, in den Köpfen der Spieler muss ich wieder was nach vorne bewegen. Denn ich glaube, es ist alles ein bisschen eingeschlafen. Ich weiß nicht, Ehrgeiz und so weiter. Vielleicht sind die Spieler auch zu satt schon. Da muss ich was tun. Ich denke, der Jürgen Klopp ist da der rechte Mann dazu.
4: Muss man erstmal abwarten. Da kostet einfach zu viel Geld. Ob das gut wird, weiß ich auch noch nicht.
5: Ich finde, man soll da prinzipiell erst das Problem mal aufarbeiten und dann die Person auswählen. Und nicht erst die Person auswählen und dann das Problem aufarbeiten. Ich sehe ganz klar eine Führungsstruktur von dem DFB. Das heißt vom Präsident, dass da zu wenig Engagement kommt.
0: Sagen die Menschen in der Ortenau zum neuen Bundestrainer Jürgen Klopp. Hier ist Hitradio Ohr, Freitagvormittag, 11:16 Uhr.

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2: Mit sonnigen 23 Grad von Jochen aus Appenweier. Heute wird es hochsommerlich, 29 Grad sind am Nachmittag möglich. Das Wochenende sehr sonnig und trocken. Samstag 32, Sonntag 31 Grad.
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2: 11.30 Uhr und hier ist Linda Elle.
3: In Kehlgoldscheuer darf man wieder schwimmen gehen. Die Sperrung der Badestelle konnte heute Morgen aufgehoben werden. Bei Wasserproben war ein zu hoher Wert von Enterokokken gefunden worden. Als Hauptursache für die Verunreinigung gelten die Kanadagänse, die sich rund um die Badestelle aufhalten. Jetzt liegen die Ergebnisse der Nachprobe vor. Die Werte sind laut Gesundheitsamt wieder im Rahmen. Die vermisste 10-Jährige aus Durmersheim ist wieder zu Hause. Nach ihren Angaben habe sie die Fahndung auf den Social-Media-Kanälen des Polizeipräsidiums Offenburg gesehen, sei dann zum Karlsruher Bahnhof zurückgekommen und habe von dort ihre Eltern informiert. Die Eltern haben wiederum die Polizei angerufen, sodass die Fahndung eingestellt werden konnte. Das Mädchen hatte sich am Mittwoch auf den Weg nach Karlsruhe gemacht und war nicht zurückgekehrt. Auf den Rastanlagen an der A5 zwischen Malsch und Offenburg kommt es immer häufiger zu Vandalismus und illegaler Müllentsorgung. Das teilt der Autobahnbetreiber Via Solutions Südwest mit.
4: Demnach seien zuletzt die Rastplätze Gotzwald und Feldmatt besonders betroffen gewesen. Dort wurden laut dem Unternehmen zuletzt mehr als 100 Aufkleber an den Wänden der Toiletten entdeckt. Der Betreiber erstattet nach eigenen Angaben in jedem einzelnen Fall konsequent Anzeige. Dabei drohen Bußgelder von bis zu 100.000 Euro. Bei Sondermüll, Altöl oder Asbest kann die Tat sogar als Straftat verfolgt werden und zu Freiheitsstrafen führen. Tobias Siegwart, Nachrichtenredaktion.
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2: Auf der A5 Basel Richtung Karlsruhe zwischen Freiburg Nord und Herbolzheim abschnittsweise stockender Verkehr und die A8 Karlsruhe Richtung Stuttgart zwischen Pforzheim West und Ost 3 Kilometer Baustellenstau.
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2: Alle Blitzer in der Ortenau und außenrum jetzt kompakt. A5 Karlsruhe Richtung Basel zwischen Freiburg Süd und Bad Krozingen. Dann die B3 Raststadt Richtung Karlsruhe zwischen Muckensturm und Malsch. B28 zwischen Ibach und Löcherberg. In Steinbach steht eine Fahrtrichtung Fahrenhalt an der Bushaltestelle. In Freiburg die Mooswaldallee gemeldet. Gaggenau Hörden, die Landstraße, Iffelsheim die Hauptstraße. Kappel-Rodeck, die Wald-Ulmer Straße, Tempo 30 da. Offenburg, die Zellerstraße nochmal 30. Dann in Sinsheim die Mühlhofener Straße. Wir haben die alte B36, also zwischen Ichenheim und Kürzel der Abschnitt im 80er-Bereich. Und Oetekheim ist noch gemeldet, die Rastatter Straße. Gute Fahrt.
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0: Jürgen Klopp hat keine Karriere nach der Nationalmannschaft. Also ist nicht so, das ist der Höhepunkt. Das ist idealerweise der Höhepunkt meiner Karriere, meines Lebens, meines beruflichen Lebens. Ich werde alles da reinlegen, was mir zur Verfügung steht.
1: Sagt Jürgen Klopp, gerade eben offiziell vorgestellt als neuer Nationaltrainer der deutschen Fußballnationalelf. Sein Trainerteam hat er jetzt gerade auch noch ausführlich präsentiert und erklärt. Er sagt aber auch, Leute, ich lasse mich nicht veräppeln.
0: Zunächst muss ich mir dankbar sein, ich habe es gesagt, es ist eine Riesenehre. Ich werde dafür sehr gut bezahlt, das ist also alles klar. Aber an dem Tag, an dem ihr das nicht mehr wollt, sagt ihr es und ich bin weg. Ohne Abfindung. Wenn ihr morgen sagt, der ist scheiße, bin ich weg. Also es ist nicht Einzelne, sollte sich schon ein paar mehr. Also einer reicht nicht. Wenn der DFB sagt, so machen wir nicht weiter, bin ich weg. Wenn ihr euch daneben benehmt und meine Familie nicht in Ruhe lasst, bin ich weg. Um es klar zu machen.
1: Ich hoffe, es wird erfolgreich. Lustig wird es auf jeden Fall mit Jürgen Klopp als neuem Trainer der deutschen Fußballnationalmannschaft. Hier ist Hitradio Ohren, 20 vor 12.

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2: Das ist fast schon langweilig. Halt jeden Tag Sommer. Aber ein paar Tage vor den Sommerferien stimmt doch da der Trend. In Durbach 24 Grad und Sonne meldet Elke in Rentchen 23. Bei Nathalie in Lahr hat Christina 24 Grad auf dem Thermometer. Morgen gibt's dann in der Spitze schon bis 32 Grad, auch am Sonntag Badetemperaturen. Und wo ich gerade Ferien sag, nächste Woche, Mittwoch, letzter Schultag, ab 10 Uhr gibt's gratis Eis für alle Schülerinnen und Schüler von uns, mit Radio Ur, direkt in Offenburg vom Rathaus. Wir sehen uns.
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2: Freitagmittag, 12 Uhr und hier ist Linda L.
3: Trickdiebe haben in Malberg eine Seniorin getäuscht und ihren Schmuck geklaut. Sie haben gestern in der Eisenbahnstraße vorgegeben, den Wasserzähler ablesen zu wollen. Die Badestelle in Kilgoldscheuer ist heute Morgen wieder freigegeben worden. Sie musste am Montag gesperrt werden, nachdem bei einer Wasserprobe die Grenzwerte für Enterokokken überschritten wurden. Die vermisste 10-Jährige aus Durmersheim ist wieder zu Hause. Nach ihren Angaben habe sie die Fahndung gestern auf den Social-Media-Kanälen des Polizeipräsidiums Offenburg gesehen, sei dann zum Karlsruher Bahnhof zurückgekehrt und habe dort ihre Eltern informiert. 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
4: Das ist idealerweise der Höhepunkt meiner Karriere, meines Lebens, meines beruflichen Lebens. Ich werde alles da reinlegen, was mir zur Verfügung steht.
5: 26 Tage nach dem frühen Aus bei der Fußball-Weltmeisterschaft hat die deutsche Nationalmannschaft einen neuen Bundestrainer und der heißt wie erwartet Jürgen Klopp. Die Wunschlösung des DFB ist offiziell als Nachfolger von Julian Nagelsmann vorgestellt worden. Klopps Vertrag läuft bis zur WM 2030. Außerdem wird Per Mertesacker ab dem 1. Januar 2027 neuer Geschäftsführer des Verbandes. Großer Umbau im Bundeskabinett. Die bisherige Gesundheitsministerin Warken wird neue Kanzleramtschefin. Das hat Bundeskanzler Merz bestätigt. Das Amt des Gesundheitsministers übernimmt CDU-Generalsekretär Linnemann, kündigte Merz an.
6: Carsten Linnemann hat im Übrigen bereits in den Koalitionsverhandlungen den Gesundheitsbereich verantwortet. Er hat im Koalitionsausschuss die Themen alle mitverhandelt. Er weiß also, wovon er spricht.
5: Auslöser des Kabinettsumbaus war der Rücktritt von Unionsfraktionschef Spahn. Seinen Posten übernimmt der bisherige Chef des Kanzleramtes frei. Nach dem tödlichen Messerangriff in einer Bank in Regensburg wird der Tatverdächtige, ein 20-jähriger Mann, heute dem Haftrichter vorgeführt. Ein Bankangestellter war bei der Attacke so schwer verletzt worden, dass er starb. Die Polizei will am Nachmittag über ihre bisherigen Erkenntnisse informieren. Volkswagen hat im zweiten Quartal erneut deutlich weniger Gewinn gemacht. Das Konzernergebnis nach Steuern sank von April bis Juni um fast 33% auf 1,54 Milliarden Euro. Konzernchef Blume plant weitere Sparmaßnahmen, bis zu 50.000 Stellen weltweit und 4 Werke in Deutschland stehen auf dem Prüfstand. Die Ostbeauftragte Kaiser hat sich besorgt gezeigt über den Verdruss vieler Menschen über Politik. Wenige Wochen vor den Landtagswahlen in Sachsen-Anhalt, Mecklenburg-Vorpommern und Berlin sagte sie, dass dieses Misstrauen ihrer Meinung nach stark mit Corona und den damaligen Entscheidungen zusammenhängt. Auch der Ukraine-Krieg, die Energiekrise und Gefahren für Arbeitsplätze verunsicherten viele Menschen, so Kaiser.
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2: Wir gehen auf die A5 Basel Richtung Karlsruhe zwischen Freiburg Nord und Riegel. Abschnittsweise stockender Verkehr. Kein Stau, aber sehr dichter Verkehr. Immer wieder geht's da langsam voran. Und die A8 Karlsruhe Richtung Stuttgart zwischen Pforzheim West und Ost. 3 Kilometer Stau im Baustellenbereich. Tendenz Staulänge zunehmend.
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2: Geblitzt wird an der A5 Karlsruhe Richtung Basel zwischen Freiburg Süd und Bad Krozingen. B3 Rastatt Richtung Karlsruhe zwischen Bogensturm und Malsch. B28 zwischen Ibach und Löcherberg. Dann haben wir Steinbach dabei, Fahrt Richtung Fahrenhalt an der Bushaltestelle. In Brockingen steht ein neuer Blitzer an der Ortsdurchfahrt. Freiburg dabei, die Mooswaldallee, Gaggenauhörden, die Landstraße. Iffezheim, die Hauptstraße. Kappelrodeck, Wald-Ulmer-Straße.

0: Das war's für den Moment. Habt ihr noch was entdeckt? Kostenfrei durchfunken jederzeit über die 0800 504 33 11.
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0: Das passiert relativ selten, dass Tobias Siegwart in einem Zelt ist beim Feiern. Und dann, wie viele Getränke hattest du?
1: Ich hatte tatsächlich nur eins.
0: Eins, das ist wirklich, was ist passiert?
1: Ja gut, es war Montag. Davor war ein Wochenende, wo es viele Getränke gab. Mhm. Und entsprechend habe ich dann am Montagabend tatsächlich nur ein Wasser getrunken.
0: Du warst bei Offenburg Feiert im Zelt. Das läuft ja noch bis zum Sonntag. Du hast uns schon verraten, das Catering sei mega, weil die Preise richtig vernünftig und das Angebot toll.
1: Also tipptopp. Das große Wasser 3 Euro, das Bier 4 Euro.
0: Wir haben ja noch ein paar Tage zu feiern. Jazzrausch, ja jetzt dann heute Abend das Event. Mhm. Und Tobi, trink vielleicht noch ein Wasser, weil du tust damit auch noch was Gutes. Katrin, du bist bei uns in der Leitung und du machst dieses Catering. Zusammen mit wem?
2: Jawohl, also das ist die Lebenshilfe und das Catering davon. Ja, wir bieten da halt die Speisen, Getränke an. Wir wurden halt am Anfang des Jahres von der Stadt gefragt, ob wir das machen möchten und haben natürlich dafür auch sehr viele Helfer. Auch Leute hinter den Kulissen, auch Leute mit Beeinträchtigungen, die da helfen.
0: Tobi hat mir gesagt, er hatte auch noch nicht so viel Hunger am Montag.
1: Aber, ja gut, ich habe davor was gegessen.
2: Oh,
1: weil normalerweise, wenn man zu so Konzerten geht, gibt's, wenn dann nur irgendwie so eine blöde Butterbrezel und die kostet dann 8 Euro. Aber das, was ihr hattet, was ich da gesehen habe, was die Leute weggetragen haben, das sah mega aus und das auch zu soliden Preisen, also richtig cool.
2: Genau, also im Moment sind es Panini, Winzerbaguette in verschiedenen Varianten. Am Sonntag ist noch ganz neu halt für den Familientag. Da haben wir halt Pulled Pork Bowls mit Pommes, Chicken Nuggets Bowls, für die Kinder einfach nur Pommes.
0: Sonntag ist ja auch noch der Eintritt frei, also da kann man auch wirklich hinkommen. Und da sagst du, man muss nicht zu Hause essen, Sonntag ist für jeden ein dickes Angebot da.
2: Genau.
0: Was passiert denn mit den Einnahmen, die ihr macht?
2: Die Einnahmen, die kommen dem Catering zugute, da wir ja auch Menschen mit Behinderung auf dem ersten Arbeitsmarkt beschäftigen. Und das muss ja auch alles halt gestemmt werden. Da bieten wir diesen Menschen halt die Möglichkeit, auf dem ersten Arbeitsmarkt halt zu wirken.
0: Das ist komplett eine runde Sache. Und die gute Nachricht hier, Herr Tobi, wir müssen nicht kochen die nächsten Tage.
1: Ja.
0: Und?
1: Es gibt genug Getränke.
0: Wir haben Feierabendbier und tun was Gutes.
2: Ja. Katrin. Ein leckerer Aperol oder ein Sommertraum.
3: Das hört ja gar nicht auf.
1: Trinken und essen für den guten Zweck. Was gibt's Besseres?
2: Genau.
0: Katrin, Daumen hoch für das, was ihr da macht. Und weiter ein erfolgreiches Offenburg feiert im Zelt uns allen. Es macht so viel Spaß bis hierher.
2: Ja, das ist sehr schön.
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1: Wetter. Es ist warm und es wird heiß am Wochenende. Aktuell haben wir in Aachen 25 Grad und Sonne, zum Beispiel bei Markus aus Weißweil ebenfalls 25, Sonne von Michelle gemeldet. Heute 29 Grad in der Spitze, morgen am Samstag 32.
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1: Es ist 12.31 Uhr und hier ist Linda L.
3: Nach einem Überfall auf einen Tabakshop am Yachthafen in Neuried-Altenheim Anfang des Monats sind jetzt mehrere Tatverdächtige festgenommen worden. Die Ermittler konnten sie nach mehreren ähnlichen Fällen in Frankreich identifizieren. Bei ihnen wurde Bargeld und Tabak aus Deutschland gefunden, die mutmaßlich aus Neuried stammen. Die Staatsanwaltschaft Offenburg ermittelt jetzt gegen die Gruppe in Abstimmung mit den französischen Behörden. Bei der Tat am 7. Juli waren drei Maskierte in den Verkaufsraum gekommen und hatten die Mitarbeiterinnen mit Schusswaffen bedroht. Im Anschluss waren sie mit einem Auto geflüchtet. In Kehl-Goldscheuer darf man wieder schwimmen gehen. Die Sperrung der Badestelle konnte heute Morgen aufgehoben werden. Bei Wasserproben war Anfang der Woche ein zu hoher Wert von Enterokokken gefunden worden. Als Hauptursache für die Verunreinigung gelten die Kanadagänse, die sich rund um die Badestelle aufhalten. Jetzt liegen die Ergebnisse der Nachprobe vor. Die Werte sind laut Gesundheitsamt wieder im Rahmen. Auf den Rastanlagen an der A5 zwischen Malsch und Offenburg kommt es immer häufiger zu Vandalismus und illegaler Müllentsorgung. Das teilt der Autobahnbetreiber Via Solutions Südwest mit.
4: Demnach seien zuletzt die Rastplätze Gotzwald und Feldmatt besonders betroffen gewesen. Dort wurden laut dem Unternehmen zuletzt mehr als 100 Aufkleber an den Wänden der Toiletten entdeckt. Der Betreiber erstattet nach eigenen Angaben in jedem einzelnen Fall konsequent Anzeige. Dabei drohen Bußgelder von bis zu 100.000 Euro. Bei Sondermüll, Altöl oder Asbest kann die Tat sogar als Straftat verfolgt werden und zu Freiheitsstrafen führen. Tobias Siegwart, Nachrichtenredaktion.
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6: Die Stimmung von uns Verbrauchern in Deutschland ist mies. Vor allem die hohen Spritpreise machen vielen zu schaffen. In Kauflaune sind deshalb die wenigsten. Das Konsumklima der Forschungsinstitute NIM und GfK bleibt auf niedrigem Niveau. Für August prognostizieren die Forscher sogar ein weiteres Minus. Denn die Verbraucher neigen immer noch zum Sparen statt zum Geld ausgeben. Außerdem schauen die Menschen in Deutschland pessimistischer auf ihr Einkommen und wie es sich wohl entwickeln wird. Die Unsicherheit ist allgemein groß, gerade auch mit Blick auf die Lage der Wirtschaft. Deshalb halten sich viele beim Konsum zurück. An der Börse geht es nach dem jüngsten Rückschlag aber wieder aufwärts. Der DAX steigt fast 1% in Richtung von 25.000 Punkten. Einfach näher dran am Börsengeschehen. Niklas Wolf für Hitradio Ohr.
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1: Es dauert länger auf der A5 in Richtung Süden, also A5 Karlsruhe Richtung Basel, zwischen Riegel und Thieningen 3 Kilometer Stau. Dann die A8 Karlsruhe Richtung Stuttgart, zwischen Pforzheim West und Ost 4 Kilometer stockend mit Stau.
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1: An der A5 steht Anna Karlsruhe Richtung Basel zwischen Freiburg Süd und Bad Krozingen. Dann die B3 Raststadt Richtung Karlsruhe zwischen Muggensturm und Malsch. Außerdem wird geblitzt an der B28 zwischen Ibach und Löcherberg. In Steinbach Fahrt Richtung Fahrenhalt an der Bushaltestelle. In Broggingen die Ortsdurchfahrt, Freiburg die Mooswaldallee gemeldet. Gaggenau-Hörden die Landstraße, Iffezheim Hauptstraße, Kappel-Rodigwald-Ulmer Straße, Offenburg-Wichernstraße. Und weiter geht's noch mit Blitzern in Sinsheim an der Millhofener Straße, in Oetigheim an der Raststatter Straße und einen habe ich noch zwischen Ichenheim und Kürzel. Da dürft ihr 80 fahren.
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Paar Tage noch, dann sind Sommerferien. Ich glaube, viel ist jetzt nicht mehr los in der Schule. Oder was macht ihr noch? Was ich weiß, ist, am letzten Schultag sind wir ab 10 Uhr in Offenburg gemeinsam mit Edeka Südwest. 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Hier ist Hitradio Ohr mit den Spice Girls.

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1: Wetter. Sommer pur. In Appenweier haben wir 25 Grad bei Eva Maria. Heute in der Spitze 29 Grad. Viel Sonne morgen am Samstag bis 32.
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1: 13 Uhr mit Linda L.
3: Sie sollen für den Überfall auf einen Tabakshop Anfang des Monats am Yachthafen in Neuried-Altenheim verantwortlich sein. Die Polizei hat mehrere Tatverdächtige nach ähnlichen Fällen in Frankreich identifizieren können. Trickdiebe haben in Malberg eine Seniorin getäuscht und ihren Schmuck geklaut. Sie haben gestern in der Eisenbahnstraße vorgegeben, den Wasserzähler ablesen zu wollen. Die Badestelle in Kehl-Goldscheuer ist heute Morgen wieder freigegeben worden. Sie musste am Montag gesperrt werden, nachdem bei einer Wasserprobe die Grenzwerte für Enterokokken überschritten wurden. Einfach näher dran an der Region. Jetzt Deutschland und die Welt mit Moritz Einzel.
4: Jürgen Klopp ist neuer Bundestrainer der deutschen Fußballnationalmannschaft. Das hat der DFB heute offiziell bekannt gegeben und seine Wunschlösung bei einer Pressekonferenz vorgestellt. Nach dem frühen Ausscheiden bei der WM soll Klopp den viermaligen Weltmeister wieder zurück an die Weltspitze führen.
5: Ich habe Lust, mit Jungs zusammenzuarbeiten, die einen Fußball spielen wollen, der allen gefällt. Ist nicht immer sofort erfolgreich, das wissen wir alle. Aber ich möchte, dass die Leute nach dem Spiel nach Hause gehen und denken, wow, das war wirklich cool.
4: Mit dabei in seinem Trainerteam Sven Bender, den kennt Klopp noch aus gemeinsamen BVB-Zeiten. Bundeskanzler Merz hat sein Kabinett umgebildet. Die bisherige Gesundheitsministerin Warken wird Kanzleramtschefin, als Nachfolgerin des künftigen Unionsfraktionschefs frei. Neuer Gesundheitsminister wird CDU-Generalsekretär Linnemann. Er gehe mit Demut und Vorfreude an die Aufgabe, sagte er.
6: Weil die Themen Gesundheit und Familie uns doch alle betreffen in den Familien überall. Sie berühren, sie gehen nahe und deshalb ist dieses Thema so wichtig.
4: Es soll weitere Veränderungen geben, die noch nicht offiziell sind. Durchgesickert ist aber, dass Verkehrsminister Schnieder gehen soll. Zehntausende Menschen in Spanien und Frankreich müssen aktuell vor großen Waldbränden fliehen. An der französischen Atlantikküste mussten inzwischen rund 63.000 Menschen in Sicherheit gebracht werden. Mittlerweile brennt es auf einer Fläche fast so groß wie Paris. In Spanien lodern Brände im Großraum Madrid. Die WHO warnt vor dem Westnilfieber in Südeuropa. In Griechenland und Italien hat die Zahl der Erkrankungen in den letzten Wochen zugenommen. Das Virus wird durch Mücken übertragen. Die meisten Infizierten bemerken es nicht. Wer nach einem Mückenstich hohes Fieber bekommt, sollte sofort zum Arzt. Bei Radsportfans ist es die beliebteste Bergankunft der Tour de France, die Fahrt nach Alpe d'Huez. Heute ist es wieder soweit, bei der Königsetappe mit mehr als 5600 Höhenmetern und damit den meisten bei der diesjährigen Ausgabe, werden sich die Topfahrer um Tadej Pogacar einen spektakulären Schlagabtausch liefern. Los geht's gegen 14:30.
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1: Wir starten mit der A5 Karlsruhe Richtung Basel. Zu viele Autos auf zu wenig Straße zwischen Riegel und Teningen. Dadurch 4 Kilometer immer wieder stockender Verkehr. Dann die A8 Karlsruhe Richtung Stuttgart zwischen Pforzheim West und Ost. 3 Kilometer stockend und wir haben einen Unfall in La Kubach Höhe Herzzentrum da an der Kreuzung.
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1: Stehen an der A5 Karlsruhe Richtung Basel zwischen Freiburg Süd und Bad Krozingen. B3 Raststadt Richtung Karlsruhe zwischen Muggensturm und Malsch. In Steinbach einer in der Ortsdurchfahrt.

0: Achtung, es gibt einen neuen Blitzer, der steht an der B500 Baden-Baden Richtung Iffezheim, kurz vor der Autobahn in der 100er Zone. Kommt gut ins Wochenende.
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2: In Fautenbach geht's heute los mit Party und die hören auch nicht auf bis zum 3. August. Da wird nämlich 100 Jahre SV Fautenbach gefeiert, inklusive der hoffentlich größten Bierprobe der Welt. Die machen da einen Weltrekordversuch und unser Kollege Tobi Siegwart ist natürlich mit am Start, wenn's Bier heißt. Dann könnt ihr heute auch noch nach Haslach zum Late-Night-Shopping von 16 bis 22 Uhr, inklusive Live-Musik von verschiedenen Bands. Heute geht's aber auch los mit dem Sportfest vom SC Durbachtal. Das geht bis Sonntag. Oder ihr geht nach Schappach. Da feiert der SV Schappach 100 Jahre ab heute bis Montag. Morgen könnt ihr dann zu Nick und Markus Sommerfest in den Freiraum nach Offenburg. Geht schon um 20 Uhr los. Morgen wird dann auch nochmal in Offenburg gefeiert, in der Oststadt, bei der Peace Street Parade rund um die Laubenlinde von 10 bis 22 Uhr. In Ibach geht's morgen los mit dem Dorfbrunnenhock. Und auch in Ottenhöfen gibt's einen Brunnen und dazu auch ein Dorfbrunnenfest. Beide jeweils am Samstag und am Sonntag. Morgen gibt es dann aber auch noch ein Menschenkicker-Turnier in Malberg und in Seelbach wird Lichterfest gefeiert. Und am Sonntag geht es dann unter anderem zum Shopping- und Genießertag nach Bad Petersdal oder zum Sommerhock nach Zell-Weierbach. Alle Infos dazu und noch viel mehr Events gibt es bei Insta, habe ich alles in die Beschreibung gepackt. Und wie immer gilt, egal was ihr macht, ich wünsche euch ganz viel Spaß dabei und ein schönes Wochenende.
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1: Wetter. Mit Lisa, die ist in Friesenheim zu Hause, meldet 25 Grad und Sonne satt. Und das bekomme ich von euch allen gerade bestätigt, in ganz Baden scheint die Sonne. Maximal 29 Grad werden es heute, morgen zum Samstag bis 32.
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1: Kurz nach 13:30 mit Yvonne Stolz.
3: Nach einem Überfall auf einen Tabakshop am Yachthafen in Neuried-Altenheim Anfang des Monats sind jetzt mehrere Tatverdächtige festgenommen worden.
4: Die Ermittler konnten sie nach mehreren ähnlichen Fällen in Frankreich identifizieren. Bei ihnen wurde Bargeld und Tabak aus Deutschland gefunden. Die Beute stammt mutmaßlich aus Neuried. Die Staatsanwaltschaft Offenburg ermittelt jetzt gegen die Gruppe in Abstimmung mit den französischen Behörden. Bei der Tat am 7. Juli waren drei Maskierte in den Verkaufsraum gekommen und hatten die Mitarbeiterin mit Schusswaffen bedroht. Im Anschluss waren sie mit einem Auto geflüchtet. Linda L., Nachrichtenredaktion.
3: Mit dem Ende des Monats schließt der Nah- und Gutmarkt in Kehlkork. Im Ort sucht man jetzt nach einer Übergangslösung für die Nahversorgung. Bei einem Workshop mit rund 50 Bürgern kamen mehrere Ideen zusammen, darunter ein 24-7-Automatengeschäft, ein Bürgerbus, der Supermärkte in der Umgebung anfährt. Auch weitere Einkaufsmöglichkeiten in der Tankstelle stehen zur Debatte. Ein neuer Supermarkt ist in Kork zwar geplant, bis der gebaut ist, könnte es aber noch mehrere Jahre dauern. Zuerst muss noch ein Investor gefunden werden. Schüler haben in St. Georgen einen Rucksack mit Drogen auf dem Schulhof gefunden. Das hat am Mittwoch zu einer vorläufigen Festnahme geführt. Der schwarze Rucksack mit Marihuana gefüllt wurde vom Schulleiter an die Polizei übergeben. Die versteckte ihn wieder an Ort und Stelle in der Hoffnung, dadurch den Besitzer zu finden. Der 21-Jährige, der später tatsächlich kam, hatte noch weitere Drogen bei sich.
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4: Der Fertighaushersteller Weberhaus aus Rheinau-Links hat 2025 ein erfolgreiches Geschäftsjahr abgeschlossen. Das Unternehmen hat einen Umsatz von 318 Millionen Euro erzielt und mehr neue Aufträge als im Vorjahr verzeichnet. Investiert wurde unter anderem in den Ausbau der automatisierten Fertigung. Zwei zusätzliche Roboterzellen sollen die Produktion effizienter und zukunftsfähiger machen. Weberhaus beschäftigt rund 1200 Mitarbeiter. Die SWEG baut ihr Angebot am Hochrhein aus. Das Unternehmen hat den Zuschlag für das Bahnnetz zwischen Basel und dem Bodensee erhalten. Ab Dezember 2027 werden dort 19 neue Elektrozüge eingesetzt, die künftig in Offenburg gewartet werden. Der Verkehrsvertrag läuft zunächst bis Ende 2032. Beim Offenburger Bauunternehmen Wackerbau gibt's Veränderungen in der Geschäftsführung. Neuer Geschäftsführer ist der Diplom-Ingenieur Bernd Reuter. Gemeinsam mit Nico Gehre soll er das Unternehmen künftig leiten. Hintergrund ist die Zugehörigkeit zur Köster-Gruppe aus Osnabrück. Durch die engere Zusammenarbeit sollen künftig auch größere und komplexere Bauprojekte gemeinsam umgesetzt werden. Soweit die Wirtschaftsnachrichten aus der Region. 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
1: Wir starten mit der A5 Karlsruhe Richtung Basel zwischen Offenburg und Lahr. 1 Kilometer Stau an der Schutterwälder Brücke. Da hatte jemand Fahrradteile verloren. Das war wohl die Ursache für diesen Stau. Weiter geht's auf der A5 in Richtung Süden zwischen Herbolzheim und Teningen. 4 Kilometer stockend mit Stau. Dann die Gegenrichtung Basel Richtung Karlsruhe zwischen Freiburg Mitte und Teningen 3 Kilometer Stau. Und A8 Karlsruhe Richtung Stuttgart zwischen Pforzheim West und Ost 4 Kilometer Stau.
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1: Die gibt's an der A5 Karlsruhe Richtung Basel zwischen Freiburg Süd und Bad Krozingen. B3 Rastatt Richtung Karlsruhe zwischen Muckensturm und Malsch. B500 Baden-Baden Richtung Iffezheim kurz vor der Autobahn im 100er Bereich. Steinbach, die Ortsdurchfahrt, blitzgefährlich. Broggingen ebenfalls die Ortsdurchfahrt. In Freiburg steht ein Blitzer an der Mooswaldallee, in Hörden an der Landstraße, Iffezheim die Hauptstraße dabei, Kappel-Rodeck-Wald-Ulmer Straße, Offenburg-Wichernstraße, Sinsheim die Milhofener Straße, dann in Waldkirch die Landstraße, in Willstedt steht ein Blitzer am Pendlerparkplatz beim Tankhof Grün. Und Achtung auch zwischen Ichenheim und Kürzel, hier ist 80 erlaubt.
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0: Jürgen Klopp hat keine Karriere nach der Nationalmannschaft. Also ist nicht so, das der Höhepunkt. Das ist idealerweise der Höhepunkt meiner Karriere, meines Lebens, meines beruflichen Lebens. Ich werde alles da reinlegen, was mir zur Verfügung steht. Habe für mich das beste Trainerteam possible zusammengestellt.
1: Sagt Jürgen Klopp über Jürgen Klopp heute bei der offiziellen Vorstellung als neuer deutscher Nationaltrainer. Übrigens in ganz genau 2 Monaten das erste Länderspiel. Richtiger Kracher, am 24. September spielt Deutschland in den Niederlanden. Und schon in 3 Tagen wird gekickt in Wulloffen.
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2: Wetter. Um 14 Uhr. Viele von euch hören uns in Ramazweier, zum Beispiel Verena und Simone. Die melden beide gleichzeitig 26 Grad und Sonne. Und ich finde es immer so spannend, zum Beispiel Hildritzhausen gerade eine Wettermeldung. Das läuft über DAB+, hat mir Kerstin geschrieben. Da hört sie uns 23 Grad. Ja, das ist andere Seite Schwarzwald. Bisschen frischer im Moment. Und in Freiburg hört uns über Internet die Hanna, misst 27 Grad und Sonne. Da geht noch mehr. Heute maximal 29 Grad, morgen am Samstag bis 32 und Sonntag dann Familientag bei Offenburg feiert im Zelt mit 31 Grad.
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4: Die Polizei hat in Frankreich mehrere Verdächtige festgenommen. Sie sollen für den Überfall auf einen Tabakshop am Yachthafen Anfang des Monats in Ried-Altenheim verantwortlich sein. Wie geht es mit der Lebensmittelversorgung in Kehl-Kork weiter? Zum Ende des Monats schließt der Nah- und Gutmarkt. In einem Workshop haben rund 50 Bürger Ideen gesammelt. Ab Montag ist bei Lahr Langenwinkel eine Drohne in der Luft. Auf dem Gelände des zukünftigen Ortenau-Klinikums werden die archäologischen Untersuchungen fortgesetzt. 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
5: Jetzt ist es offiziell. Jürgen Klopp ist neuer Bundestrainer. Der Deutsche Fußballbund hat seinen Wunschkandidaten als Nachfolger von Julian Nagelsmann offiziell vorgestellt. Und Klopp hat gleich mal auf den Tisch gehauen mit einer Ansage an die Medien.
6: An dem Tag, an dem ihr das nicht mehr wollt, sagt ihr es und ich bin weg. Ohne Abfindung. Wenn ihr morgen sagt, der ist scheiße, bin ich weg. Also es ist nicht Einzelne, sollte sich schon ein paar mehr. Also einer reicht nicht. Wenn der DFB sagt, so machen wir nicht weiter, bin ich weg. Wenn ihr euch daneben benehmt und meine Familie nicht in Ruhe lasst, bin ich weg.
5: Klopp hat einen Vertrag bis zur WM 2030 unterschrieben. Bekannt wurde außerdem, dass Per Mertesacker zum neuen Jahr neuer Geschäftsführer Sport beim DFB wird. Kanzler Merz baut sein Regierungsteam um. Die bisherige Gesundheitsministerin Warken leitet künftig das Kanzleramt. Dieser Posten wird vakant, weil der bisherige Amtsinhaber Frei an die Spitze der Unionsfraktion wechselt. Neuer Gesundheitsminister wird CDU-Generalsekretär Linnemann. Außerdem soll es weitere Veränderungen geben. Durchgesickert ist, dass wohl Verkehrsminister Schnieder ausgewechselt werden soll. Die EU-Kommission wirft TikTok vor, Kinder und Jugendliche nicht ausreichend zu schützen. Einer der Vorwürfe, Fremde ohne eigenes Konto können die öffentlichen Profile von Minderjährigen sehen und diese kontaktieren. TikTok soll die Einstellungen anpassen, sonst droht eine Geldstrafe von bis zu 6% des Jahresumsatzes. Wegen der Waldbrände bekommt Frankreich Hilfe aus Europa. Präsident Macron erklärte, er erwarte in Kürze Verstärkung durch jeweils zwei Löschflugzeuge aus Kroatien und Portugal sowie Hubschrauber aus Tschechien und der Slowakei. Insgesamt mussten an der Atlantikküste mehr als 60.000 Menschen evakuiert werden. Der schwäbische Batteriehersteller Varta hat offenbar einen Insolvenzantrag gestellt. Das meldet die Nachrichtenagentur dpa unter Berufung auf Finanzkreise. Zuvor war bekannt geworden, dass wichtige Geldgeber das Unternehmen aus Ellwangen zerschlagen wolle.
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2: Es geht los mit der Meldung von der A5 Karlsruhe Richtung Basel. Achtung, kurz vor Baden-Baden liegen Solarpaneele auf der Autobahn. Paneelen, also halt so Solarteile, liegen auf der mittleren Spur. A5 kurz vor Baden-Baden in Richtung Süden. Dann die A5 Karlsruhe Richtung Basel zwischen Offenburg und Lahr. 1 Kilometer Stau an der Schutterwälder Brücke. Weiter geht's zwischen Herbolzheim und Teningen. Da nochmal 4 Kilometer stockend mit Stau. Die A5 Basel Richtung Karlsruhe zwischen Freiburg-Mitte und Teningen. 3 Kilometer stockend durch die Baustelle. Und dann nochmal die A8 Karlsruhe Richtung Stuttgart zwischen Pforzheim-West und Ost. 4 Kilometer Stau.
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2: Stehen an der A5 Karlsruhe Richtung Basel zwischen Freiburg Süd und Bad Krozingen. B3 Rastatt Richtung Karlsruhe zwischen Muggensturm und Malsch. B500 Baden-Baden Richtung Iffezheim vor der Autobahn. Dann in Steinbach einer Fahrt Richtung Farnhals. Brogging

0: 50 und zwischen Ichenheim und Kürzel auf der Landstraße im 80er Bereich auch besonders aufpassen.
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Und gleich Klaus Muth für euch mit der Sommerplaylist auf Hitradio Ohr. Ich bin Alex Groschow. Und ja, wurde gerade nochmal gefragt, stimmt das? Es gibt gratis Eis nächste Woche. Yes, das ist unsere Aktion zum letzten Schultag ab 10 Uhr. Mittwoch ist ja letzter Schultag. Da sind wir in Offenburg vor dem Rathaus mit unserer Hitradio Ohr Blackbox. Drin sitzen ein paar von uns und geben Geschenke raus. Wichtig, nur euer Zeugnis eben mal kurz vorzeigen. Dann gibt es Goodiebags, es gibt gratis Eis für alle. Und mit ein bisschen Glück gewinnt ihr auch noch zum Beispiel Eintrittskarten für den Europapark oder fürs Freizeitbad Stegermatt. Das wäre so mein Tipp für alle Schülerinnen und Schüler nächste Woche. Jetzt erstmal allen ein möglichst bald entspanntes Wochenende. John Waite noch von mir. 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
2: Gwen Stefani singt von cool und bei uns ist es gar nicht cool. Es ist richtig schön angenehm. So ein richtig schöner Sommertag, wie er eigentlich sein sollte. Nicht so super heiß, wie es eben war noch vor 2 Wochen. Das war ja echt übel. Aber 28 Grad, Sonne, was will man denn eigentlich mehr? Und so ist es eigentlich fast in der ganzen Region. Also noch nicht ganz 28 Grad, aber die werden wir heute noch kriegen. Im Moment 27 Grad bei Uwe in Zunzweier. 27 haben wir auch in Kehl-Auenheim bei der Katja. Und 26 Grad sind es im Moment beim Wolfgang in Bühl. Und wie gesagt, ein bisschen geht's noch hoch, aber auch nicht zu sehr. Und dann kann man doch den Sommertag so richtig schön genießen. Es ist ja immerhin Freitag.
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2: Um 14.30 Uhr mit Yvonne Stolz.
3: Nach dem Brand eines Einfamilienhauses in Oberkirch-Stadelhofen vor 2,5 Wochen konnte die Ursache nicht eindeutig geklärt werden. Das hat ein Sprecher des Polizeipräsidiums Offenburg auf unsere Anfrage gesagt. Laut Gutachter kommen fahrlässige Brandstiftung oder ein technischer Defekt in Frage. Sicher ist es, dass an dem Tag des Brandes gegrillt wurde. Der Schaden in der Straße zum Schwarzhof wird auf mindestens 500.000 Euro geschätzt. Verletzt wurde durch das Feuer niemand. Mit dem Ende des Monats schließt der Nah- und Gutmarkt in Kehl-Kork. Im Ort sucht man jetzt nach einer Übergangslösung für die Nahversorgung.
4: Bei einem Workshop mit rund 50 Bürgern kamen mehrere Ideen zusammen, darunter beispielsweise ein 24-7-Automatengeschäft, ein Bürgerbus, der Supermärkte in der Umgebung anfährt. Auch weitere Einkaufsmöglichkeiten in der Tankstelle stehen zur Debatte. Ein neuer Supermarkt ist in Kork zwar geplant, bis der gebaut ist, könnte es aber noch mehrere Jahre dauern. Zuerst muss noch ein Investor gefunden werden. Tobias Siegwart, Nachrichtenredaktion.
3: Nicht wundern, wenn ihr ab Montag bei Lahr Langenwinkel eine Drohne seht. Auf dem Gelände des künftigen Ortenau-Klinikums werden die archäologischen Untersuchungen fortgesetzt. Die hatten schon im Februar begonnen, konnten wetterbedingt bisher aber noch nicht beendet werden. Ein Team prüft mit einem Bagger den Boden. Damit sollen mögliche Befunde ausgeschlossen werden, bevor es mit den eigentlichen Bauarbeiten für das Klinikum losgeht.
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2: Oh, es ist ein bisschen was los auf den Straßen hier in der Region, unter anderem auf der A5. Karlsruhe Richtung Basel zwischen Ettenheim und Freiburg haben wir 15 Kilometer stockend im Moment. Etwa eine halbe Stunde dauert es da länger. Und wenn ihr in die Gegenrichtung fahrt, zwischen Freiburg-Mitte und Theningen, 8 Kilometer Stau, etwa 20 Minuten dauert es da länger. Dann gehen wir noch kurz auf die A8, Karlsruhe Richtung Stuttgart. Klassisch, Pforzheim-West und Pforzheim-Ost im Moment 4 Kilometer Stau und auch etwa so 20 Minuten, wo es länger dauert.
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2: Ach, A5, Karlsruhe Richtung Basel. Aber ich glaube, da wird niemand geblitzt in der 120er zwischen Freiburg Süd und Bad Krozingen. Da geht's ja eh langsam voran. Dann habe ich die B500 Baden-Baden Richtung Iffezheim. Kurz vor der Autobahn steht der Blitzer im 100er Bereich. In Offenburg in der Wichernstraße, in der 30er und in Waldkirchen der Landstraße ebenfalls 30 dort erlaubt. Danke, Celine, fürs Reinmelden. Wenn ihr auch einen Blitzer irgendwo entdeckt oder eine Verkehrsmeldung habt, schickt sie mir rein. 0173 104 33 und die 11. Habt eine gute Fahrt und kommt sicher und gut an.
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1: Da hat sich der Mauskenner aber mal einen richtig geilen Produzenten ins Studio geholt. Die, wie heißen sie jetzt? Purple Disco Machine. Und so klingt es dann auf jeden Fall auch. Und Alex, du bist jetzt hier bei mir im Studio und ich freue mich total, weil du bist ja morgen unterwegs. Aber ich muss kurz ausholen, weil bei uns in der Region, da ist ja nicht immer so viel los wie jetzt momentan. Also wir können echt uns glücklich schätzen, dass wir jetzt gerade hier sind, weil du fährst in den Süden, bist in Freiburg beim ZDF, du fährst in den Norden, fährst nach Karlsruhe, bist auf dem Fest. Dann
2: du
1: hast
2: bleibst
1: hier,
2: hast Offenburg feiert im Zelt.
1: Offenburg feiert im Zelt. Also es ist echt richtig was los und einige Stars auch am Start.
2: Ja.
1: Und du bist morgen auch am Start und zwar in Freiburg.
2: Das ist richtig, das war das allererste Live-Konzert meines Lebens und seitdem begleitet mich diese Band wie keine andere. Ja, die Toten Hosen auf Abschied. Tour morgen Open Air in Freiburg. Bin sehr gespannt. Wir werden auch mit Breiti Campino sprechen.
1: Also das wird auf jeden Fall super. Breiti hier bei uns nächste Woche im Interview auf Hitradio Ohren. Wir haben jetzt auch die Stars. Wenn sie schon kommen, dann müssen wir sie natürlich auch gleich einpacken und auch mit ihnen über die Sachen reden, die die Toten Hosen hier in Offenburg fabriziert haben. Ja. Du erinnerst dich?
2: Ich erinnere mich, da war doch was mit einem Song. Mit einem Konzert im Jugendclub.
1: Hier in Offenburg, genau. Und da gab es eine Schlägerei. Und dieses Offenburg, dieses wunderbare Offenburg, haben sie dann auch auf ihrer neuen Platte einzementiert. Auch für die Ewigkeit. Also, wenn es mal einen Song gibt, wo Offenburg dann drin vorkommt, ist es natürlich schon sehr, sehr, sehr, sehr geil.
2: Zwischen Basel und West-Berlin.
1: So schaut es nämlich aus. Offenburg. Und ich habe dich vorhin gefragt, was denn dein Lieblingssong von den Toten Hosen ist. Weil ich habe gedacht, ey, wenn wir schon die Toten Hosen hier haben, dann müssen wir auch die Toten Hosen heute hier auf Hitradio Ohr spielen. Und hast du mir eine Geschichte erzählt. Und die fand ich so schön.
2: Ja. Ja.
1: Du bist im Urlaub in Italien, du bist in der Karaoke-Bar und hast nur Italiener.
2: Viel schlimmer. Das war Ferragosto, das ist der Nationalfeiertag. Die drehen da durch, immer Mitte August. Und alle sind am Feiern. Das war eine Pizzeria, bumsvoll 150 Leute. Und dann fahren die eine Karaoke-Maschine auf. Wir waren die einzigen Deutschen, meine Freundin und ich. Wunderbare Geschichte. 2 Stunden Italo-Schlager. Ich hätte weiterschunkeln können, aber irgendwann klatschten die und meinten, jetzt müssen die beiden Deutschen auch was singen.
1: Und was Deutsches und ein Titel von den Toten Hosen habt ihr euch ausgesucht.
2: Dann habe ich wirklich alles aus Liebe und die Italiener nur noch mit offenem Mund. Ja, das hat Spaß gemacht. Beweisvideo kram ich vielleicht mal noch raus.
1: Und jetzt die Hosen. Alex, danke dir und viel Spaß morgen auf dem Konzert.

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1: 24. Juli 1999. Smash Mouth steigen mit All Star in die Charts ein. Go.

Es gibt Bands, die klingen wie der Ort, von dem sie sind. Smash Mouth aus Kalifornien mit einem Song, der klingt, als würde jemand die Fenster runterkurbeln und einfach losfahren. In Los Angeles. All-Star ist laut, bunt und voller Energie, aber hinter dem Refrain steckt mehr als nur Party im Sonnenschein von Kalifornien. Der Song erzählt von Menschen, die sich unterschätzt fühlen, die nicht perfekt sind und trotzdem ihren eigenen Weg gehen. Die berühmte Zeile "Hey now, you're an All-Star" ist eigentlich eine kleine Motivation. Lass dir nicht einreden, dass du nicht genug bist. Probier Sachen aus, mach dein Ding und hab keine Angst davor aufzufallen. Viele kennen genau dieses Gefühl, wenn man sich fragt, ob man mithalten kann, ob man dazugehört oder ob man einfach anders ist als andere. All-Star antwortet darauf ziemlich entspannt. Du musst nicht perfekt sein, um etwas Besonderes zu sein. Richtig riesig wird der Song dann ein paar Jahre später durch den Film Shrek. Und seitdem gehört All-Star zu den Liedern, die eigentlich jeder sofort erkennt und jeder Zweite mitsingen kann.

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1: Ja, so ist es ja immer. Wenn man irgendwelche Temperaturen durchgibt, dann kommt bestimmt irgendeine WhatsApp rein von euch, die uns sagt, ja, bei uns ist es doch viel, viel wärmer. Glaub ich. 31 Grad sind es bei der Sabrina in Wolfach. Danke für deine Nachricht. Und diese 31 Grad sind wirklich das Maximum, was heute so gehen soll. Man weiß es ja nicht. Man könnte das Thermometer auch mitten in die Sonne legen, dann wird es auch ein bisschen wärmer. Ansonsten 26 Grad in Kappelrodeck bei Katharina. Steffen schickt mir aus Rheinau 27 Grad und 24 Grad sind es bei der Kunigunde in Lahr. Also es ist schön warm, es ist schön sonnig. Was soll man mehr sagen? So muss der Sommer sein, oder?
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1: Um 15 Uhr mit Yvonne Stolz.
2: Nach dem Brand eines Einfamilienhauses in Oberkirch-Stadelhofen vor 2,5 Wochen konnte die Ursache nicht eindeutig geklärt werden. Laut Gutachter kommen fahrlässige Brandstiftung oder ein technischer Defekt in Frage. Sicher ist, dass an dem Tag gegrillt wurde. Wie geht es mit der Lebensmittelversorgung in Kehl-Kork weiter? Zum Ende des Monats schließt der Nah- und Gutmarkt. In einem Workshop haben rund 50 Bürger Ideen gesammelt. Ab Montag ist bei Lahr-Langenwinkel eine Drohne in der Luft. Auf dem Gelände des zukünftigen Ortenau-Klinikums werden die archäologischen Untersuchungen fortgesetzt. Einfach näher dran an der Region. Jetzt Deutschland und die Welt mit Moritz Einzel.
3: Nach der tödlichen Messerattacke in einer Regensburger Bank haben die Ermittler erste Erkenntnisse mitgeteilt. Staatsanwalt Schuck sagte, man gehe davon aus, dass hier ein Mord verwirklicht wurde.
4: Mord in Tateinheit mit versuchter schwerer räuberischer Erpressung.
3: Der 20-jährige Tatverdächtige sei zu einem Mitarbeiter der Bank gegangen, habe ihm einen Zettel gezeigt, auf dem etwas von einem Überfall und einem Bankraub gestanden habe, hieß es. Dann habe er den Mitarbeiter mit einem Messer angegriffen. Der Bankangestellte starb später an seinen Verletzungen. Jürgen Klopp ist neuer Bundestrainer. Der Deutsche Fußballbund hat ihn offiziell als Nachfolger von Julian Nagelsmann vorgestellt. Klopp will viel verändern und er wünscht sich, dass alle dabei an einem Strang ziehen, auch Fans und Medien.
5: Am nächsten Tag wäre der Nachbar nicht mehr so ein Arsch, wie im Moment vielleicht denken er ist. Oder es wäre dabei nicht so schlecht. Oder Friedrich Merz würde nicht alles falsch machen, obwohl er versucht, alles richtig zu machen und so weiter. Es wäre nicht so. Das ist das, was Fußball verändern kann.
3: Klopp hat einen Vertrag bis zur WM 2030 unterschrieben. Kanzler Merz baut sein Kabinett um. Die bisherige Gesundheitsministerin Warken wird neue Kanzleramtschefin als Nachfolgerin des künftigen Unionsfraktionschefs frei. Neuer Gesundheitsminister wird CDU-Generalsekretär Linnemann. Er soll den Reformkurs beibehalten, so Merz.
6: Und dafür braucht es einen Minister, der standfest und reformwillig zugleich ist, auch im Gegenwind.
3: Merz kündigte weitere personelle Veränderungen an, das brauche aber noch Zeit. TikTok hat Stress mit der EU-Kommission. Die Behörde sagt nämlich, dass die Plattform keine sicheren Konten für Minderjährige bietet und damit gegen EU-Gesetze verstößt. TikTok drohen Geldstrafen von bis zu 6% des weltweiten Jahresumsatzes. Der schwäbische Batteriehersteller Warta hat Insolvenz angemeldet. Das Unternehmen aus Ellwangen mit rund 4000 Beschäftigten hat einen Antrag auf vorläufige Insolvenz in Eigenverwaltung gestellt. Gründe seien unter anderem schlechtere Marktbedingungen und schwächere Nachfrage.
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1: Auf der A5 Basel Richtung Karlsruhe zwischen Freiburg-Mitte und Thieningen haben wir immer noch 11 Kilometer Stocken, 20 Minuten dauert es da länger. Und in der Gegenrichtung zwischen Ettenheim und Freiburg-Nord 15 Kilometer Stocken, da dauert es etwa eine halbe Stunde länger. Und wenn ihr in die Baustelle bei Herbolzheim da reinfährt, wenn ihr da reinfahrt, da stockt es plötzlich. Also da müsst ihr wirklich dolle aufpassen. Das hat mir der Pascal gerade gemeldet. Und ja, da muss man auf jeden Fall sehr, sehr vorsichtig sein.
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1: Habe ich einen auf der A5, Karlsruhe Richtung Basel zwischen Freiburg Süd und Bad Krozingen, B462, ganz frisch reingekommen vom Dominik. Kuppenheim Richtung Gaggenau, Höhe Unimog Museum stehen sie da, 30 sind erlaubt. In Achern steht auch ein Blitzer, ganz frisch drin hier, Hauptstraße, Höhe Optiker, 30 sind ebenfalls da erlaubt. Und in Willstedt haben wir einen Blitzer am Pendlerparkplatz beim Tankhof, dort sind 50 erlaubt. Die weiteren Blitzer findet ihr wie immer bei uns im Web und auch in der App. Und wenn ihr irgendwo einen entdeckt, Schickt mir rein. 20 Orbits gibt's unter der 0173 104 33 und der 11. Habt eine gute Fahrt.
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0: oben bis unten ist er tätowiert, der Teddy Swims, und ist auch gleichzeitig Mr. Know-It-All, also der, der alles weiß. Hier auf Hitradio Ohr. Und wenn ihr mal bei uns auf hitradioohr.de geht oder auf Instagram oder auf Facebook guckt, dann seht ihr das sofort. Es ist ganz viel los am Wochenende in der Region. Die Hosen in Freiburg sind ja leider ausverkauft. Wo die guten Alternativen sind für die nächsten Tage, das sagt euch die Regina.
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2: In Fautenbach geht's heute los mit Party und die hören auch nicht auf bis zum 3. August. Da wird nämlich 100 Jahre SV Fautenbach gefeiert, inklusive der hoffentlich größten Bierprobe der Welt. Die machen da einen Weltrekordversuch und unser Kollege Tobi Siegwart ist natürlich mit am Start, wenn's Bier heißt. Dann könnt ihr heute auch noch nach Haslach zum Late-Night-Shopping von 16 bis 22 Uhr, inklusive Live-Musik von verschiedenen Bands. Heute geht's aber auch los mit dem Sportfest vom SC Durbachtal. Das geht bis Sonntag. Oder ihr geht nach Schappach. Da feiert der SV Schappach 100 Jahre ab heute bis Montag. Morgen könnt ihr dann zu Nick und Markus Sommerfest in den Freiraum nach Offenburg. Geht schon um 20 Uhr los. Morgen wird dann auch nochmal in Offenburg gefeiert, in der Oststadt, bei der Peace Street Parade rund um die Laubenlinde von 10 bis 22 Uhr. In Ibach geht's morgen los mit dem Dorfbrunnenhock. Und auch in Ottenhöfen gibt's einen Brunnen und dazu auch ein Dorfbrunnenfest. Beide jeweils am Samstag und am Sonntag. Morgen gibt es dann aber auch noch ein Menschenkicker-Turnier in Malberg und in Seelbach wird Lichterfest gefeiert. Und am Sonntag geht es dann unter anderem zum Shopping- und Genießertag nach Bad Petersdal oder zum Sommerhock nach Zell-Weierbach. Alle Infos dazu und noch viel mehr Events gibt es bei Insta, habe ich alles in die Beschreibung gepackt. Und wie immer gilt, egal was ihr macht, ich wünsche euch ganz viel Spaß dabei und ein schönes Wochenende.
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Ja, so ein bisschen religiös ist ja Madonna generell. Öffnet eure Herzen. Aber gut, Open Your Heart hier auf Hitradio Ohr. Und den hier, den kennt ihr alle. Hands up, Gabriella. Gabriella, hands up, Gabriella. Back off from my... Ja, Gabriella. Und als ich Cat's Eye zum ersten Mal eben mit Gabriella gehört habe, da hätte ich schwören können, das ist eine einzelne Sängerin. Ist es aber nicht. Cat's Eye, das sind 6 Frauen, ist eine Castingband und das hätte ich niemals gedacht, als ich diesen Song gehört habe. Es klingt einfach auch nicht nach Castingband. Das war damals so ein weltweites Castingformat, The Debut Dream Academy hieß es, und da sind 20 Kandidatinnen gegeneinander angetreten und das kann man alles auch auf Netflix anschauen. Heißt dort irgendwie Popstar Academy und dann kann man gucken, wie eben Cat's Eye gegründet worden sind. Klingt irgendwie alles nach Reißbrett, aber ich finde, Gabriella klingt überhaupt nicht nach Reißbrett. Es klingt irgendwie wie eine Songwriterin, die gedacht hat, ich mache mir jetzt mal so ein bisschen einen modernen Sound und mache einen wirklich coolen Track. Hat gleich 2 Grammy-Nominierungen bekommen und die nächste Tour von der Band ist auch schon komplett ausverkauft. Auch kein Wunder, wenn sie auf Netflix da permanent angeguckt werden. Und am 14. August, da kommt eine neue EP raus, also ein Extended Play, also eine kurze Platte. Wild heißt das ganze Ding und Wild ist auch der neue Song, eben genau aus dieser EP, die dann am 14. August erscheint. Animal heißt das gute Stück und hier sind Cat's Eye.

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2: Schön ist es draußen, so richtig schön. Also alles, was unter 30 Grad ist, bei so wunderbarem Sonnenschein, kann man einfach perfekt genießen. Da kann man nämlich genauso auf einer Wiese liegen, genauso ins Schwimmbad gehen, wie wenn es jetzt 37 Grad hat. Also absolut super. 28 Grad haben wir im Moment in Oberhammersbach bei der Jasmin. 28,6 haben wir in Hofstetten beim Jonas. Und 27 Grad sind es im Moment noch bei der Anja in Schutterzell. Und es geht noch ein bisschen hoch. Ich glaube, so 16, 17 Uhr haben wir dann die Höchstleistung des Wetters des Tages erreicht.
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2: Um 15.30 Uhr mit Yvonne Stolz.
3: Nach einem Überfall auf einen Tabakshop am Yachthafen in Neuried-Altenheim Anfang des Monats sind jetzt mehrere Tatverdächtige festgenommen worden.
4: Die Ermittler konnten sie nach mehreren ähnlichen Fällen in Frankreich identifizieren. Bei ihnen wurde Bargeld und Tabak aus Deutschland gefunden. Die Beute stammt mutmaßlich aus Neuried. Die Staatsanwaltschaft Offenburg ermittelt jetzt gegen die Gruppe in Abstimmung mit den französischen Behörden. Bei der Tat am 7. Juli waren drei Maskierte in den Verkaufsraum gekommen und hatten die Mitarbeiterin mit Schusswaffen bedroht. Im Anschluss waren sie mit einem Auto geflüchtet. Linda L., Nachrichtenredaktion.
3: Nach dem Brand eines Einfamilienhauses in Oberkirch-Stadelhofen vor 2,5 Wochen konnte die Ursache nicht eindeutig geklärt werden. Das hat ein Sprecher des Polizeipräsidiums Offenburg auf unsere Anfrage gesagt. Laut Gutachter kommen fahrlässige Brandstiftung oder ein technischer Defekt in Frage. Sicher ist, dass an dem Tag des Brandes gegrillt wurde. Der Schaden in der Straße zum Schwarzhof wird auf mindestens 500.000 Euro geschätzt. Die vermisste 10-Jährige aus Durmersheim ist wieder zu Hause. Sie hatte nach eigenen Angaben die Fahndung auf den Social-Media-Kanälen des Polizeipräsidiums Offenburg gesehen, sei dann zum Karlsruher Bahnhof zurückgekommen und habe von dort ihre Eltern informiert. Das Mädchen hatte sich am Mittwoch auf den Weg nach Karlsruhe gemacht und war zunächst nicht zurückgekommen. Schüler haben in St. Georgen einen Rucksack mit Drogen auf dem Schulhof gefunden. Das hat am Mittwoch zu einer vorläufigen Festnahme geführt. Der schwarze Rucksack mit Marihuana gefüllt wurde vom Schulleiter an die Polizei übergeben. Die versteckte ihn wieder an Ort und Stelle in der Hoffnung, dadurch den Besitzer zu finden. Der 21-Jährige, der später tatsächlich kam, hatte noch weitere Drogen dabei.
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2: Auf der A5 Basel Richtung Karlsruhe zwischen Freiburg-Mitte und Thieningen erholt sich so ein bisschen. 4 Kilometer Stau haben wir noch. Eine Viertelstunde dauert es da länger. In der Gegenrichtung zwischen Rust und Thieningen im Moment 7 Kilometer Stau. Dann dauert es 20 Minuten länger. Und 20 Minuten dauert es auch länger auf der A8, wenn ihr Karlsruhe Richtung Stuttgart fahrt. Zwischen Dreieck Karlsruhe und Pforzheim-West haben wir direkt 6 Kilometer Stau. Und dann sind zwischen Kürzel und Schuttern 2 Rehe direkt neben der Straße, direkt vor der Autobahnbrücke. Matthias hat mir das vorhin reingemeldet. Da vorsichtig fahren.
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2: Habe ich einen auf der B462 Kuppenheim Richtung Gaggenau, Höhe Unimog-Museum. Dominik hat mir es reingemeldet, 30 sind dort erlaubt. Dann auf der B500 Baden-Baden Richtung Iffezheim vor der Autobahn stehen sie und in Achern in der Hauptstraße vor dem Optiker und dann noch in Offenburg in der Wichernstraße. Dort sind 30 erlaubt. Thomas hat uns das vorhin reingemeldet. Alle anderen Blitzer findet ihr wie immer bei uns im Web und auch in der App und da sind natürlich auch alle Verkehrsmeldungen und sonstige wichtige Nachrichten. Deswegen immer mal wieder drauf gucken. Wenn ihr irgendwas entdeckt, schickt es mir rein. 0173104 33 und die 11. Habt eine gute Fahrt und kommt sicher und gut an.
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0: uns hat sie gewonnen. Begeistert war die Silla ganz alleine gestern auf Offenburg feiert im Zelt. Und ihr seid ja quasi durch komplett Hollywood getanzt, oder? Wie war's denn, Silla?
1: Ich fand's richtig toll, einfach weil man ganz viele verschiedene Tänze gesehen hat. Mhm. Und weil man einfach Sachen gesehen hat, die man selber nicht oft sieht.
0: Und war das wirklich so Hollywood-mäßig, wie man sich das vorgestellt hat?
1: Ich finde, ich habe mich eher wie so ein bisschen in so einer Hip-Hop-Tanzschule gefühlt.
0: Auch cool. Und was für Musik ist denn da gelaufen dann?
1: Alles Mögliche, also von Hans Zimmer bis zu Hip-Hop-mäßig, ja.
0: Ja, bist du so ein Hip-Hop-Mädel?
1: Ich höre jede Musik eigentlich.
0: Okay, aber vor allem natürlich auch Hitradio Ohr.
1: Ja.
0: Geht ihr auf jeden Fall auch nochmal bei Offenburg ins Zelt rein? Weil wenn ihr schon einen schönen Abend hattet, dann ist es ja auch möglich, dass man auch noch einen zweiten hat.
1: Muss ich mal mit meiner Mama besprechen.
0: Ja, dann packst du die auf jeden Fall ein und dann könnt ihr auch nochmal ein kleines bisschen durchs Zelt tanzen hier in Offenburg.
1: Ja.
0: Silla, ich danke dir vielmals und wenn du jetzt einen Song hören dürftest, welcher wär's denn?
1: Gerade liebe ich Mr. Brightside.
0: Dann spiele ich dir Mr. Brightside.
1: Okay.
0: Danke, Silla. Und noch bis am Sonntag könnt ihr am Kulturforum hier in Offenburg im Zelt mitfeiern. Heute Abend gibt's Bangers Only und zwar im Big Band Stil. Das wird sicher mega, aber jetzt erstmal Mr. Brightside von den Killers. Für die Silla. Ja,

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1999, 27 Jahre ist es her. Da kam Ein Mann ums Eck mit Mein Stern gleich auf Platz 7 in die deutschen Charts geschossen. Und man hat gedacht, das ist der neue deutsche Soulstar. Und danach kam leider nicht mehr viel. Noch ein paar Singles, die es dann auch irgendwie geschafft haben. Aber seit 2004 nicht wirklich eine großartige Single. Und dann gucke ich so, was denn rauskommt heute so an aktueller Musik. Und dann sehe ich Ein Mann, oh krass, der bringt eine neue Single raus. Ist ja irre. Und dann höre ich rein und dann denke ich mir, nee, das ist er doch nicht. Der klang doch völlig anders. Und das ist auch nicht der Ein-Mann, sondern der Ein-Man. Also mit E geschrieben, statt mit einem A geschrieben. Und da habe ich gedacht, ey, der ist aber trotzdem gar nicht mal so schlecht. 2000 Mails heißt der Song. Und der Ein-Man, der ist ein bisschen mehr so junger, spritziger Hip-Hopper. Aber wie gesagt, die 2000 Mails, die taugen doch ganz gut. Ganz neu hier auf Hitradio Ohr. Für euch nicht Ein-Mann, sondern Ein-Man. Kann man auch mal verwechseln. 2000.

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2: Ja, es will noch nicht so wirklich, wie es angesagt ist. Ich habe ja gesagt, es geht noch ein kleines bisschen hoch, aber sehr, sehr gemütlich. 28 Grad im Moment in Elgersweier beim Julian. Sabrina schickt mir auch 28 Grad aus Laufen. 27 Grad sind es im Moment noch in Hofweier. Und das ein oder andere Grad wird auf jeden Fall noch dazukommen.
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2: Um 16 Uhr mit Yvonne Stolz.
3: Die Polizei hat in Frankreich mehrere Verdächtige festgenommen. Sie sollen für den Überfall auf einen Tabakshop am Yachthafen Anfang des Monats in Ried-Altenheim verantwortlich sein. Trickdiebe haben in Malberg eine Seniorin getäuscht und ihren Schmuck geklaut. Sie haben gestern in der Eisenbahnstraße vorgegeben, den Wasserzähler ablesen zu wollen. Ab Montag ist bei Lahr Langenwinkel eine Drohne in der Luft. Auf dem Gelände des zukünftigen Ortenau-Klinikums werden die archäologischen Untersuchungen fortgesetzt. Einfach näher dran an die Region. Jetzt Deutschland und die Welt mit Moritz Einzel.
4: Die bisherige Gesundheitsministerin Warken wird neue Kanzleramtschefin. Das hat Kanzler Merz bestätigt mit der Begründung, sie habe gezeigt, dass sie ein Ministerium führen und Reformen durchsetzen könne.
5: Und dass sie auch vielfältige Themen in ihrer ganzen Komplexität beherrscht. Nina Warken ist zudem eine harte Verhandlerin.
4: Neuer Gesundheitsminister wird CDU-Generalsekretär Linnemann. Kanzler Merz wollte eigentlich auch seinen Verkehrsminister Schnieder entlassen, doch dann hat der geplante Nachfolger mitten in der Nacht abgesagt. Der Finanzpolitiker Günzler sollte eigentlich übernehmen. Schnieder bleibt jetzt erstmal im Amt, obwohl er nach eigenen Worten gestern Nachmittag schon über seine Entlassung informiert wurde. Die Polizei hat heute Details genannt zum tödlichen Angriff auf einen Bankangestellten gestern in Regensburg. Ein 20-Jähriger hatte den Mann niedergestochen. Er sitzt seit heute Vormittag in U-Haft. Aus Regensburg, Michael Hegele.
6: Erst hatte der Tatverdächtige einen Zettel vorgezeigt, auf dem Bankraub stand. Dann hat er mit einem 12 cm langen Messer auf den Banker eingestochen. Der hätte gar kein Geld hergeben können, das steckte im Automaten. Bei der Pressekonferenz wurde weiter bekannt, dass gegen den mutmaßlichen Täter ein Waffen- und Messerverbot verhängt war. Er wollte sich am Vorabend der Tat wegen Nichtigkeiten selbst bei einer Polizeiwache anzeigen, wurde aber laufen gelassen.
4: Wegen schwerer Waldbrände hat Spanien rund um die Hauptstadt Madrid und in Avila den Notstand ausgerufen. Mehr als 11.500 Menschen mussten ihre Häuser verlassen, die meisten im Großraum Madrid. Die Feuer sind weiter außer Kontrolle, weitere Evakuierungen werden wohl noch folgen. Größere Brände gibt es auch in Frankreich und in Italien. Jetzt ist er da. Jürgen Klopp ist als neuer Fußball-Bundestrainer vorgestellt worden. Seine Devise unter anderem:
7: Erfolg ist Leistung in Relation zur Erwartungshaltung. Wir brauchen eine realistische Erwartungshaltung.
4: Am 24. September legt Klopp erstmal mit dem Nations League-Spiel in den Niederlanden los.
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2: Auf der A5 Basel Richtung Karlsruhe zwischen Freiburg-Mitte und Teningen sind es noch 3 Kilometer, etwa eine Viertelstunde dauert es da länger. In der Gegenrichtung zwischen Rust und Teningen haben wir 7 Kilometer, immer noch 20 Minuten, wo es da länger dauert. Dann auf der B28 Kehl Richtung Appenweier haben wir einen Pannen-Pkw, Hörausfahrt Neumühl und in Lahr, der Zubringer statt einwärts, da ist nur Schritttempo im Moment möglich. Da dauert es auch etwa 20 Minuten länger, hat mir der Christian reingemeldet.
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2: Habe ich einen auf der B462 Kuppenheim Richtung Gaggenauhöhe. Unimog-Museum stehen sie da in der 30er, dann in Broggingen in der Ortsdurchfahrt. 50 sind da erlaubt, in Offenburg in der Wichernstraße, dort sind 30 erlaubt und in Willstedt am Pendlerparkplatz beim Tankhof Grün, da stehen sie auch. und da sind immer noch 50 erlaubt. Habt eine gute Fahrt und kommt sicher und gut an. Und wenn ihr irgendwo was entdeckt, schickt es mir gerne immer rein. 0173 104 33 und die 11.
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The Art of Letting Go. Und loslassen muss man auch jetzt dann die nächsten Tage. Und ich sage euch eins, dieses Wochenende, das war in meiner Schulzeit, also vor so 70 Jahren, 73 Jahren etwa, als ich noch auf der Schule war, mein liebstes Wochenende, weil das war das letzte Wochenende vor den Ferien, also die beste Schulzeit eigentlich des Jahres. 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
1: Wetter. 15 Sonnenstunden heute, 13 Sonnenstunden morgen, 13 Sonnenstunden übermorgen. So kann es einfach weitergehen. Das ist wunderbar und vor allem, wenn es dann nicht zu heiß ist. Heute noch 28 Grad, morgen wird es die 30 auch wieder knacken. Oh, und wenn ich jetzt mal gucke, in Bulsbach hat sie 30 auch schon geknackt. Bei der Simona, 30 Grad sind es bei ihr, hat sie mir gerade eben reingeschickt. 28 sind es in Friesenheim beim Steven und Tobias aus Ichenheim schickt mir auch 29 Grad. Und ich habe es schon gesagt, morgen werden wir die 30 auf jeden Fall fast überall in der ganzen Region knacken, auch wenn es ein kleines bisschen wolkiger ist als heute.
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1: Um 16.30 Uhr mit Yvonne Stolz.
3: Den Wohnsitz ummelden, einen Bauantrag stellen. Bürokratie belastet den Alltag und die Wirtschaft teils massiv. Für Privatpersonen und Unternehmen soll es künftig deutlich schneller gehen. Das hat uns der Offenburger CDU-Bundestagsabgeordnete Johannes Rothenberger im Sommerinterview gesagt.
4: Zukünftig sollen alle Daten von einer Person oder einem Unternehmen in einer Cloud gesichert hinterlegt sein, sodass dort die Institutionen darauf zugreifen können, wenn ich das freigebe. Aber ich als Bürger, ich als Unternehmen muss diese Daten nicht überall hin transferieren. Ich muss nur den Zugang gewähren.
3: Rothenberger ist im vergangenen Jahr neu in den Bundestag gewählt worden, als Nachfolger von Wolfgang Schäuble.
4: Ich habe bei meiner ersten Abstimmung im Bundestag, bei meiner ersten Wahl, einen Kugelschreiber, so einen Werbekugelschreiber mit Wolfgang Schäuble drauf mitgenommen und habe dieses erste Kreuzchen mit seinem Kugelschreiber gemacht. Das war mir auch ein persönliches Anliegen und bin dann danach dann auch nach Offenburg an sein Grab gegangen und habe da einfach ein paar Worte mit ihm noch gewechselt, sage ich mal, ja.
3: Nach dem Brand eines Einfamilienhauses in Oberkirch-Stadelhofen vor 2,5 Wochen konnte die Ursache nicht eindeutig geklärt werden. Das hat ein Sprecher des Polizeipräsidiums Offenburg auf unsere Anfrage gesagt. Laut Gutachter kommen fahrlässige Brandstiftung oder ein technischer Defekt in Frage. Sicher ist, dass am Tag des Brandes gegrillt wurde. Der Schaden wird auf mindestens 500.000 Euro geschätzt. Mit dem Ende des Monats schließt der Nah- und Gutmarkt in Kehlkork. Im Ort sucht man jetzt nach einer Übergangslösung für die Nahversorgung.
5: Bei einem Workshop mit rund 50 Bürgern kamen mehrere Ideen zusammen, darunter beispielsweise ein 24-7-Automatengeschäft, ein Bürgerbus, der Supermärkte in der Umgebung anfährt. Auch weitere Einkaufsmöglichkeiten in der Tankstelle stehen zur Debatte. Ein neuer Supermarkt ist in Kork zwar geplant, bis der gebaut ist, könnte es aber noch mehrere Jahre dauern. Zuerst muss noch ein Investor gefunden werden. Tobias Siegwart, Nachrichtenredaktion.
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7: Volkswagen rutscht immer tiefer in die Krise. Der Autobauer hat im zweiten Quartal noch weniger verdient als im schwachen Vorjahreszeitraum. Der Gewinn von VW ist um ein Drittel eingebrochen. Jetzt senkt Volkswagen auch noch die Prognose fürs laufende Jahr. VW hat vor allem auf dem wichtigen Markt in China Probleme. Dazu kommen Zölle, Kriege und harte Konkurrenz. Deshalb will Volkswagen sparen. 4 Werke stehen in Deutschland auf dem Prüfstand. Weltweit sollen sowieso schon 50.000 Jobs wegfallen. Womöglich kommen weitere 50.000 Stellen dazu. Bis Jahresende soll der Sparplan stehen. Die VW-Aktie fällt heute 2%. Der DAX steigt dagegen rund 0,8% auf 24.950 Punkte. Einfach näher dran am Börsengeschehen. Niklas Wolf für Hitradio Ohr.
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1: Auf der A5 Basel Richtung Karlsruhe zwischen Freiburg-Mitte und Thieningen haben wir 6 Kilometer Stocken noch und etwa 10 Minuten dauert es da länger, also es wird besser. Und in der Gegenrichtung zwischen Herbolzheim und Freiburg-Nord nochmal 3 Kilometer und etwa eine Viertelstunde dauert es da länger. Und wenn ihr auf die A8 fahrt von hier, Karlsruhe Richtung Stuttgart zwischen Pforzheim Pforzheim-Ost und Pforzheim-West. Nee, umgekehrt, zwischen Pforzheim-West und Pforzheim-Ost. So, jetzt haben wir es richtig. 4 Kilometer Stau und etwa eine Viertelstunde dauert es da länger. Und auf der B28 Kehl Richtung Appenweier haben wir ein Pannenfahrzeug in der Ausfahrt Neumühl. Da müsst ihr ein bisschen vorsichtig sein. Und auf der B415 Zubringer Lahrstadt einwärts, da geht es auch nicht wirklich voran. Da dauert es 20 Minuten länger.
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1: Habe ich einen in Broggingen in der Ortsdurchfahrt, 50 sind da erlaubt. Dann in Bühl in der Industriestraße in der 30er. In Offenburg in der Wichernstraße ebenfalls 30 erlaubt. Und 30 sind auch erlaubt in Waldkirch in oder auf der Landstraße, in der Landstraße. So rum, es ist nicht auf der, sondern in der Landstraße. Und wenn ihr irgendwo noch einen Blitzer entdeckt, schickt ihn mir gerne rein. 0173 104 33 und die 11. Und alle Blitzer und Verkehrsmeldungen und alle wichtigen Nachrichten findet ihr wie immer bei uns im Web und auch in der App. Habt eine gute Fahrt.
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0: Eine der Stimmen der Nullerjahre, die bis heute noch zu hören ist. Shakira, diesmal zusammen mit Burna Boy. Und auch wenn die WM endlich vorbei ist, den WM-Song 2026 kann man trotzdem immer noch richtig gut machen. Und wenn wir gerade bei geilen Stimmen sind, eine der absolut großartigsten Stimmen der 80er, die gehört Kim Carnes. Und die wurde vor ein paar Tagen tatsächlich schon 81. Hätte ich nicht gedacht, dass die auch schon so alt ist, wobei sie damals auch schon in den 80ern ziemlich alt geklungen hat, lag aber an der rauchigen, rauen Stimme. Kollege Fritz Egner hat sie mal zu ihrer Hochzeit in den 80ern getroffen und damals gefragt, wie es denn damals zu ihrem großen Hit Bette Davis Eyes gekommen ist.
1: I began rehearsing for this album, Mistaken Identity, and Donna Weiss called and reminded me about the song. She knew that I had loved it when I first heard it. So I played it for Val Garay, my producer. He loved it and we rehearsed it and did a lot of work in changing the arrangement. The band, everyone freaked for the song. It's I think a real unique lyric.
0: Ja, sie sagt, dass sie die Proben für ihr damaliges Album genutzt hat, um mal neue Songs auszuprobieren. Und ihre Managerin hat sie damals angerufen und hat gesagt, erinnerst du dich noch an Bette Davis Eyes? Das war ein Lied noch aus den 60ern. Und hat sie gesagt, ja klar, natürlich, mag ich total gerne. Den hat sie dann ihrem Produzenten vorgespielt, der fand den auch super. Und dann haben sie das Arrangement komplett umgeändert. Ganz anders, als es original ist. Und alle fanden es einfach nur wahnsinnig toll. Ich auch und ich denke, ihr werdet es auch absolut großartig finden, weil es einfach eine der geilsten Nummern der 80er ist. Bette Davis Eyes jetzt hier auf Hitradio Ohr. Kim Carnes, diese Woche ist sie 81 geworden. Bitteschön. Musik.

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1: Sommerpalmen, Sonnenschein, was kann schöner sein mit dir allein? Gell, Yvonne?
2: Ja, ich habe gerade gehofft, dass du mich nicht meinst.
1: Doch, ich habe extra für dich gesungen, aber es ist ja okay. Wenn man so gutes Wetter hat draußen, dann ist man auch extra gut gelaunt. 28 Grad so im Schnitt im Moment. In Rännchen gibt es 28 Grad beim Stefan, 28 Grad auch in Schutterwald bei der Tamara und 28 Grad haben wir auch beim Sascha in Rheinau. Vielleicht das ein oder andere Grad geht noch und wir werden heute Nacht auch einigermaßen kühl haben. Und das ist das Beste, was es gibt. Tagsüber warm, nachtsüber kühl.
2: Und ich verspreche, dass ich nicht singen werde.
1: Das ist schön. Sonst wird es ja auch zu heiß werden.
2: Machen wir Nachrichten?
1: Machen wir Nachrichten.
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1: Um 17 Uhr mit der heißen Yvonne.
2: Der Mann, der gestern nach einem versuchten Diebstahl in Kehl-Kork zuerst mit dem Fahrrad, dann zu Fuß und zuletzt schwimmend vor der Polizei geflüchtet war, ist jetzt in Haft. Der 20-jährige obdachlose Algerier war gestern in einem Maisfeld in der Nähe des Flugplatzes festgenommen worden. Wie geht es mit der Lebensmittelversorgung in Kehl-Kork? Weiter zum Ende des Monats schließt der Nah- und Gutmarkt. In einem Workshop haben rund 50 Bürger Ideen gesammelt. Die Fälle von Vandalismus und illegaler Müllentsorgung auf den Rastplätzen an der A5 häufen sich. Laut Autobahnbetreiber Via Solutions Südwest seien zuletzt die Anlagen Gotzwald und Feldmatt besonders betroffen gewesen. Einfach näher dran an die Region. Jetzt Deutschland und die Welt mit Moritz Einzel.
3: Nach dem tödlichen Messerangriff auf einen Bankmitarbeiter in Regensburg sitzt der 20-jährige Tatverdächtige in Untersuchungshaft. Die Ermittler haben Details zum Tatablauf mitgeteilt. Laut Robert Fuchs von der Kripo Regensburg kam der Mann gestern Nachmittag kurz vor drei in die Bank.
4: Dann ist er zum Empfangsschalter gegangen und hat dort einem Bankmitarbeiter einen Zettel vorgezeigt. Auf diesem Zettel ist unter anderem was von einem Überfall und einem Bankraub draufgestanden.
3: Im Anschluss griff der 20-Jährige den Bankmitarbeiter mit einem Messer an. Der Mann starb. Kanzler Merz baut sein Kabinett um. Die bisherige Gesundheitsministerin Warken wird neue Kanzleramtschefin. Ihr soll CDU-Generalsekretär Linnemann nachfolgen. Für kommende Woche ist die Wahl des bisherigen Kanzleramtschefs frei, zum neuen Fraktionschef der Union geplant. TikTok droht eine Strafe von der EU. Die Kommission kritisiert mangelnde Schutzstandards für Kinder und Jugendliche. Unter anderem könnten Fremde die öffentlichen Benutzerkonten von Minderjährigen sehen. TikTok wurde aufgefordert, die Einstellungen anzupassen. Die Sprit- und Lebensmittelpreise könnten wegen der Kriege im Nahen Osten und in der Ukraine weiter steigen. E10-Benzin lag gestern mit 2,17 Euro pro Liter nur knapp unter dem Allzeithoch. Auch bei Lebensmitteln wächst der Druck, weil Russland und die Ukraine zusammen bis zu 30% der weltweiten Weizenexporte liefern. Der Deutsche Fußballbund hat Jürgen Klopp als neuen Bundestrainer vorgestellt. Der 59-Jährige erhält einen 4-Jahres-Vertrag als Nachfolger von Julian Nagelsmann. Klopp machte Mut für die nächsten Jahre.
5: Wenn wir darüber sprechen, dass wir in Deutschland, wird gefragt, sind wir so gut wie Frankreich? Und die Antwort lautet nein, dann stimmt das nicht. Die Frage müsste lauten, haben wir Spieler wie Dembele, Mbappé, Doué, Barcola, haben wir das alles in der gleichen Anzahl? Nein, aber schlagen kann man sie natürlich trotzdem.
3: Neuer DFB-Geschäftsführer wird ab Januar Per Mertesacker.
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1: Ganz frisch reingekommen, A5 Basel Richtung Karlsruhe. Höhe Friesenheim gab es einen Unfall, meldet mir der Daniel. Und da staut es sich auch ganz schön. Es wird noch ein bisschen länger gehen. Dann Gegenrichtung. Zwischen Herbolzheim, Freiburg-Nord haben wir nochmal immer 3 Kilometer Stau. 15 Minuten dauert es da länger. Und auf der B28 Kehl Richtung Appenweier gab es auch einen Pannen. Autohöhe der Ausfahrt Neumühl. Und dann auf der B415 Zubringer-Lahrstadt einwärts. Da geht es auch nicht wirklich voran. Da dauert es auch etwa so eine Viertelstunde länger.
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1: In Bühl steht ein Blitzer in der Industriestraße. 30 sind erlaubt in Freiburg, Autobahn Zubringer, Freiburg Mitte. Dort sind 100 erlaubt. In Offenburg in der Wichernstraße und auch in Waldkirch in der Landstraße jeweils 30 erlaubt. Und dann habe ich noch einen in Willstedt am Pendlerparkplatz beim Tankhof. Da stehen sie auch. Dort sind 50 erlaubt. Alle weiteren Blitzer und Verkehrsmeldungen findet ihr wie immer bei uns im Web und auch in der App. Und wenn ihr was entdeckt, wenn ihr was melden wollt, schickt es mir gerne rein. 01731 4 33 und die 11. Habt eine gute Fahrt und kommt sicher gut an.
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0: Das Handwerk ist ja bei uns hier in der Region wirklich wichtig und auch richtig toll. Und man muss noch ein bisschen in den Schwarzwald reinfahren und dann findet man wirklich die großartigsten Sachen. Und richtig schön ist es, wenn Handwerk, das es eigentlich gar nicht mehr gibt, jetzt plötzlich wieder gibt. Und Naemi, du warst heute in Zell am Hamersbach und du hast heute was entdeckt, was da jetzt wieder neu ist.
1: Ich war heute in Zell am Hamersbach, weil es die Hahn- und Henne-Tassen wieder gibt. Das ist ja eine wunderschöne Tasse, handgearbeitet. Und die gibt es jetzt wieder. Zell am Hamersbach, die Stadt, hat sich eingesetzt, dass die wieder produziert werden.
0: Und wenn ihr die nicht kennt, wie sehen die denn aus?
1: Naja, also das sind so kleine Tassen, meistens grün, und dann sind da so kleine Hahn oder Hennen drauf. Und man kann da aber auch seinen Namen draufschreiben lassen. Und das ist so witzig, Klaus, weil meine Mutter hat diese Tasse bei sich im Schrank stehen. Und jetzt bin ich mal so ein bisschen dieser ganzen Sache auf den Grund gegangen, weil ich fand die damals wahnsinnig schön. Daraus habe ich immer meinen Tee getrunken. Aber ich wusste natürlich nicht, was das mit sich auf sich hat und was für Kultur dahinter steckt.
0: Da ist jede Menge dahinter, und ich hatte natürlich auch als Kind nochmal genauso eine. Wenn du hier aus der Region kommst, dann bist du nicht drum herum gekommen. Und als kleines witziges Ding, unser Chef, Markus Knoll, der rennt bis heute noch mit seiner Hahn- und Henne-Tasse durch die Gegend und trinkt da jeden Tag seinen Kaffee draus. Und Naemi, du hast ja auch mit Leuten in Zell am Hamersbach gesprochen. Wen hast du denn erwischt?
1: Ich habe die Frau Huber getroffen vom Stadtmarketing. Die hat sich sehr viel Zeit für uns genommen und die hat auch überall Luftballons verteilt in den Läden. Also man merkt richtig, die freuen sich alle, dass es wieder da ist. Und sie hat mir ein bisschen was über Hahn und Henne erzählt.
2: Eine jahrhundertalte Tradition quasi, die es hier gab und die sehr gepflegt wird. Wenn man da ins Gespräch geht mit Zellern, hört man auch immer wieder, jeder hat irgendwie mal dort gearbeitet. Jeder hat zumindest ein Zellerstück oder ein Zellerkeramikstück bei sich daheim im eigenen Schrank stehen. Das ist ein Riesen-Identifikationsmerkmal und natürlich auch für unsere Touristen, die jetzt aus nah und fern kommen, immer wieder das begehrte Objekt, die fragen, wo kriegen wir die?
0: Ja, und wo kann man die Sachen kaufen, Naemi?
1: Man kann sie in den Einzelhandelsgeschäften kaufen. Ihr könnt gerne aber auch einfach mal auf die Stadt Zell am Hamersbach gehen. Und die haben da auch eine schöne Liste mit allen Läden, wo es verkauft wird.
0: Es gibt sie wieder, die Hahn- und Henne-Tassen in Zell am Hamersbach. Die Kulttassen aus den 80ern, die, glaube ich, jeder bei sich im Schrank hatte, der hier aus der Region kommt. Danke, Naemi.
1: Danke.

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0: Nico Santos, Number One hier auf Hitradio Ur. Und Number One war die nächste Band auch das ein oder andere Mal. Und ich muss zugeben, ich mache jetzt hier eine ganz große Ankündigung. Ich mag die mittlerweile irgendwie. Hätte ich niemals gedacht, als die angefangen haben, vor mittlerweile fast über 20 Jahren, Jesus und Maria, Tokyo Hotel. Die haben schon wieder eine neue Single rausgebracht vom neuen Album. Das erscheint zwar erst im Oktober, aber mittlerweile auch die dritte Single jetzt ausgekoppelt. Genau heute. Without You heißt das gute Stück. Und California Nights, die erste Single war gut. Memory Lane, die zweite Single war gut. Und die dritte ist auch gut. Ich weiß nicht, wohin das noch führen soll, wenn der Mut Tokyo Hotel hört. Aber gut, so muss es halt manchmal sein. Hier ist sie, die ganz neue Single von den Jungs aus dem Osten. Tokyo Hotel. 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
2: Schöner Sonnenschein, ich sing schon wieder, ich muss es lassen. Richtig schönes Wetter draußen heute, richtig Sonne und ganz wenige Wolken am Himmel. Temperaturen um die 28 Grad, eigentlich überall in der ganzen Region, von Nord nach Süd, von Ost nach West, überall eben genau diese 28 Grad. Unter anderem in Aachen, beim Oliver, in Rheinau-Links, beim Philipp, auch in Kehl, bei Karl sind es 28 Grad und 28 Grad hat es auch in, wo haben wir es denn noch hier? In Friesenheim zum Beispiel, bei Reinhard und Appenweier, auch bei Katrin. Also überall die 28 Grad. Morgen wird es noch ein kleines bisschen wärmer. Dafür haben wir auch noch ein paar Wolken mehr. Und trotzdem 13 Sonnenstunden. So ist das schön.
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2: Um 17.30 Uhr mit Yvonne Stolz.
3: Den Wohnsitz ummelden, einen Bauantrag stellen. Bürokratie belastet den Alltag und die Wirtschaft teils massiv. Für Privatpersonen und Unternehmen soll es künftig deutlich schneller gehen. Das hat uns der Offenburger CDU-Bundestagsabgeordnete Johannes Rothenberger im Sommerinterview gesagt.
4: Zukünftig sollen alle Daten von einer Person oder einem Unternehmen in einer Cloud gesichert hinterlegt sein, sodass dort die Institutionen darauf zugreifen können, wenn ich das freigebe. Aber ich als Bürger, ich als Unternehmen muss diese Daten nicht überall hin transferieren. Ich muss nur den Zugang gewähren.
3: Rothenberger ist im vergangenen Jahr neu in den Bundestag gewählt worden als Nachfolger von Wolfgang Schäuble.
4: Ich habe bei meiner ersten Abstimmung im Bundestag, bei meiner ersten Wahl, einen Kugelschreiber, so einen Werbekugelschreiber mit Wolfgang Schäuble drauf mitgenommen und habe dieses erste Kreuzchen mit seinem Kugelschreiber gemacht. Das war mir auch ein persönliches Anliegen und bin dann danach dann auch nach Offenburg an sein Grab gegangen und habe da einfach ein paar Worte mit ihm noch gewechselt, sage ich mal, ja.
3: Das ganze Interview zum Nachhören gibt's in unserer Audiothek. In Marlberg ist eine Seniorin Opfer von Trickbetrügern geworden. Die beiden Männer hatten vorgegeben, den Wasserzähler ablesen zu wollen und kamen so in die Wohnung der Frau. Nach dem vermeintlichen Ablesen im Keller stellte die Seniorin fest, dass ihr Schmuck gestohlen wurde. Die Polizei hofft jetzt auf Zeugenhinweise. Nicht wundern, wenn ihr ab Montag bei Lahr Langenwinkel eine Drohne seht. Auf dem Gelände des künftigen Ortenau-Klinikums werden die archäologischen Untersuchungen fortgesetzt. Die hatten schon im Februar begonnen, konnten wetterbedingt bisher aber noch nicht beendet werden. Ein Team prüft außerdem mit einem Bagger den Boden. Damit sollen mögliche Befunde ausgeschlossen werden, bevor es mit den eigentlichen Bauarbeiten für das Klinikum losgeht.
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2: Auf der A5 Karlsruhe Richtung Basel zwischen Ettlingen und Rastatt haben wir im Moment 2 Kilometer Stau, 10 Minuten dauert es da länger. Dann in der Gegenrichtung Basel Richtung Karlsruhe zwischen Freiburg Mitte und Freiburg Nord noch 3 Kilometer Stau, eine Viertelstunde dauert es da länger. Und wenn ihr dann weiterfahrt Höhe Friesenheim, gab es einen Unfall und auch da staut es sich. Daniel, vielen Dank fürs Reinmelden. Wenn ihr auf die A8 fahrt, von hier, 3 Karlsruhe Richtung Pforzheim, haben wir noch 2 Kilometer Stau, eine Viertelstunde dauert es länger. Und auf der B33 zwischen Gutach und Hornberg, auch da staut sich in beiden Richtungen, eben wegen der Baustelle.
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2: In Bühl habe ich einen in der Industriestraße, 30 sind da erlaubt, in Gaggenau sind ebenfalls 30 erlaubt, in der Beethovenstraße, da wird beidseitig geblitzt. Dann habe ich einen in der Wichernstraße in Offenburg, in Ottenhöfen, beim ehemaligen Gasthaus Holzwurm, dort sind jeweils auch 30 erlaubt. Und auf der alten B36, Iffezheim Richtung Rastatt, bei der Abfahrt Wintersdorf stehen sie im Gebüsch, 70 sind dort erlaubt. Alle weiteren Blitzer findet ihr wie immer bei uns im Web und auch in der App. Und wenn ihr einen entdeckt, schickt mir rein, 0173104333 und die 11, habt eine gute Fahrt und kommt sicher und gut an.
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0: Da hat er Glück gehabt, der Milo. Und es ist das größte Beachvolleyballturnier in der Ortenau, der Goldring Beach Cup in Gengenbach an diesem Wochenende.
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0: Heute geht's los, Yvonne, mit einer ganz besonderen Aktion. Wie sieht die denn aus?
3: Der Start ist mit einem Benefizturnier. Etliche Teams sind da am Start, Vereine, Arbeitskollegen etc. Und die spielen für den guten Zweck. In diesem Jahr für den Hausacher Bärenadvent. Der kümmert sich ja um Kinder mit Handicap oder schweren Krankheiten. Und dafür wird Geld gesammelt. Christoph Armbruster aus dem Vorstand.
4: Also es ist so, dass wir im Vorfeld schon Plüschbäre, 100 Stück, erworben haben. Das Geld zählt schon mal dazu, die man dann aber auch nochmal verkaufen werde zusätzlich. Und dann ist es so, dass bei der Siegerehrung dann die Teilnehmer, also das sind örtliche Firmen und Vereine, aufgefordert werden, noch einen Spendenbetrag zu geben. Und das fließt dann auch nochmal alles damit rein. Zusätzlich werden wir noch kleine Gadgets verkaufen, Luftschlangen, Halsketten und diese Einnahmen werden auch dort reinlaufen.
3: Ja, auch wenn heute und morgen schon alle Startplätze vergeben sind, ihr könnt trotzdem vorbeikommen und zuschauen heute und morgen bei der Insel am Schwimmbad. Und heute Abend ist übrigens auch noch Malle-Party.
0: Also es wird ein richtig gutes Fest, das Benefizturnier beim Goldring Beach Cup in Gengenbach. Unsere...
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0: Hitradio Ohr hier und die große Frage, ist es Trend, völlig bescheuert oder einfach nur wahnsinnig gemütlich? Irgendwie rennt jeder Zweite momentan mit Adiletten durch die Gegend und wenn es um Mode geht, darf man mich nicht fragen, sondern jemanden, der sich mit Mode richtig gut auskennt. Hallo Regina.
1: Hi.
0: Was hältst du vom Adiletten-Trend?
1: Ich setz noch einen drauf. Ich habe Aldi-Letten.
0: Du hast Aldi-Letten?
1: Ich hab immer Aldi-Letten. Ich finde Aldi-Letten einfach zu teuer. Und ich habe im Aldi mir Aldi-Letten geholt. Die sind viel cooler. Und die sind richtig begehrt. Da musst du morgen zum 8 darstellen, dass du die noch bekommst. Ich habe die in 3 Farben.
0: Ich habe immer überlegt, für mich sind die Adiletten immer so der erste Schritt zu Schuhen mit Klettverschluss. Also wenn man sich die Schnürsenkel nicht mehr selber binden kann.
1: Ja, aber doch. Adiletten, die sind cool. Die darf man anziehen. Doch, mach nicht. Ja, die sind cool. Du hast mich gefragt, ich bin hier und ich sage dir, man darf es anziehen. Das ist cool, man kann die vor allem sogar mit einer relativ schicken Hose kombinieren und dann wirkt das Outfit so ein bisschen Stilbruch, aber es geht. Sie wirken dadurch nochmal hochwertiger.
0: Also du sagst Adiletten, einen Daumen hoch.
1: Daumen hoch und 2 Daumen hoch für Aldiletten.
0: Und wie ist es bei euch da draußen? Schreibt mir mal, ob ihr Adiletten tragt oder ob ihr das völlig bescheuert findet. Ich bin mal neugierig. Seid ihr so modisch fit wie die Regina oder so altbacken wie ich?
1: Machen wir ja eigentlich gerade Schleichwerbung für Adidas und Aldi?
0: Ich nicht, du.
1: Ja, Mist.
0: 01737 und die 11.

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1: Da bin ich doch mal froh, dass ich es vorhin schon angekündigt habe. 30 Grad haben wir doch noch erwischt heute. Michael aus Kehl schickt mir eben genau diese 30 Grad. Ebenso die Silvia aus Wolfach. Auch da hat es 30 Grad. Ansonsten ist es überall knapp drunter. In Friesenheim 28 Grad, bei Mischa, bei Burak, in Urlaufen ebenso, bei Michael. Wo haben wir denn den Michael? Habe ich mich verrutscht? Der Matthias in Neuried-Ichenheim. Da haben wir auch 28 Grad. Und das war's für heute. Und heute Nacht werden wir dann Temperaturen um die 11 Grad kriegen. Im Minimum. Und dann wird es auch wieder kühl und dann kann man dementsprechend auch gut schlafen.
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1: Um 18 Uhr mit Yvonne Stolz.
2: Der Mann, der gestern nach einem versuchten Diebstahl in Kehl-Kork zuerst mit dem Fahrrad, dann zu Fuß und zuletzt schwimmend vor der Polizei geflüchtet war, ist jetzt in Haft. Der 26-jährige obdachlose Algerier war gestern in einem Maisfeld in der Nähe des Flugplatzes festgenommen worden. Nach dem Brand eines Einfamilienhauses in Oberkirch-Stadelhofen vor 2,5 Wochen konnte die Ursache nicht eindeutig geklärt werden. Laut Gutachter kommen fahrlässige Brandstiftung oder ein technischer Defekt in Frage. Sicher ist, dass an dem Tag gegrillt wurde. Die Badestelle in Kehl-Goldscheuer ist heute Morgen wieder freigegeben worden. Sie war seit Montag gesperrt, weil bei einer Wasserprobe die Grenzwerte für Enterokokken überschritten worden waren. Einfach näher dran an die Region, jetzt Deutschland und die Welt mit Moritz Einzel.
3: Er war seit dem Aus für Julian Nagelsmann die Wunschlösung des Deutschen Fußballbundes. Jetzt ist Jürgen Klopp als neuer Bundestrainer vorgestellt worden. Pia Wegner berichtet.
4: Bei seiner ersten Pressekonferenz als Bundestrainer sprach der 59-Jährige von einer großen Ehre und erklärte:
5: Das ist idealerweise der Höhepunkt meiner Karriere, meines Lebens, meines beruflichen Lebens.
4: Unterschrieben hat er einen Vertrag bis zur WM 2030. An seinen alten Arbeitgeber Red Bull wird der DFB keine Ablöse zahlen, sondern stattdessen 1 Million Euro an die Red Bull-Stiftung Wings for Life spenden.
3: Kanzler Merz nutzt den Rücktritt von Unionsfraktionschef Spahn für einen größeren Kabinettsumbau. Die bisherige Gesundheitsministerin Warken wird neue Kanzleramtschefin. An die Spitze des Gesundheitsressorts tritt CDU-Generalsekretär Linnemann. Auch Verkehrsminister Schnieder steht nach Medienberichten vor der Ablösung. Merz-Nachfolgekandidat, der CDU-Abgeordnete Günzler, hat ihm aber abgesagt. Nach dem tödlichen Überfall gestern in einer Regensburger Bankfiliale haben Polizei und Staatsanwaltschaft ihre ersten Erkenntnisse bekannt gegeben. Der 20-jährige Tatverdächtige ging demnach in der Bank zu einem Mitarbeiter, zeigte ihm einen Zettel, auf dem von einem Bankraub die Rede war. Dann griff er den Bankangestellten mit einem Messer an. Dieser starb später an seinen Verletzungen. Der Tatverdächtige sitzt mittlerweile in Untersuchungshaft. In Südeuropa spitzt sich die Waldbrandsituation weiter zu. Allein in Frankreich wurden schon rund 60.000 Menschen aus Gegenden an der Atlantikküste in Sicherheit gebracht. Spanien rief unterdessen für 2 Regionen den Notstand aus. Dort mussten mehr als 20.000 Menschen ihre Häuser verlassen, die meisten davon im Großraum Madrid. Für Radprofi Tadej Pogacar ist der nächste Gesamtsieg bei der Tour de France zum Greifen nah. Der Titelverteidiger aus Slowenien hat erstmals die legendäre Bergankunft in Alpe d'Huez gewonnen und seine Führung auf der 19. Etappe weiter ausgebaut. Pogacar hat jetzt mehr als 7 Minuten Vorsprung in der Gesamtwertung.
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1: Ja, es ist ein bisschen was los auf den Straßen. A5 Karlsruhe Richtung Basel zwischen Ettlingen und Rastatt. 3 Kilometer da im Moment. Eine Viertelstunde dauert es länger. Und in der Gegenrichtung zwischen Lahr und Offenburg hat es Höhe Friesenheim gekracht mit mehreren Autos. 8 Kilometer Stau da gerade und etwa 40 Minuten, wo ihr länger einplanen müsst. B28 Kehl Richtung Appenweier haben wir ein Pannenauto. In der Ausfahrt Neumühl und auf der 33 zwischen Gutach und Hornberg haben wir Stau in beiden Richtungen wegen der Baustelle. Und auf der B415 Zubringer Lahr statt einwärts, da ist nur Schritttempo im Moment, Zeitverlust etwa 1/4 Stunde wegen dem Unfall an der Kreuzung Langenwinkel-Kippenheim.
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1: habe ich einen in Freiburg am Autobahnzubringer Freiburg-Mitte. Dort sind 100 erlaubt. In Gaggenau in der Beethovenstraße wird beidseitig geblitzt. In Offenburg in der Wichernstraße in der 30er. Ebenso 30 sind erlaubt in Ottenhöfen beim ehemaligen Gasthaus Holzwurm. Und am Pendlerparkplatz in Willstedt, da stehen sie auch direkt am Tankhof. Dort sind 50 erlaubt. Alle weiteren Blitzer und Verkehrsmeldungen findet ihr wie immer bei uns im Web und auch in der App. Habt eine gute Fahrt und kommt sicher und gut an.
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0: Und jetzt im Radio, gestern noch live in Freiburg, Glock, Glock, gerade gehört, Out of the Dark. Und wir waren für euch mit am Start und haben natürlich das Publikum gefragt, wie es denn war gestern Abend beim Glock, Glock herein Konzert.
1: Die Atmosphäre war super, total schön.
2: Boah, generell die Songs, die man sonst im Radio hört, mal so leicht zu hören, das ist echt krass.
3: Grandios!
4: War super.
2: Es war alles mega gut.
5: War super, ja. Ich fand vor allem die Stimmung gut. Ja, alle haben mitgesungen und mitgetanzt. Ja, das Highlight. Dieser Ende-Part, der war spannend, ja.
6: Super geil. Diese Gefühle von, jetzt ging es richtig ab, dann war wieder eher ruhiger. Also unbeschreiblich, war mega.
7: Mega, es war
8: Party.
7: Ja, es war Party, es war
8: mega cool.
7: Richtig frohe Stimmung.
9: Ich habe es nicht erwartet, dass die Band doch so groß ist. Also ich kannte die Band nicht. Und dass sie doch so einen coolen Zusammenhalt haben, sich von klein auf kennen. Beziehungsweise aus dem Studium, es war schon cool.
0: Begeisternde Töne vom Glock-Glock-Konzert gestern auf dem ZMF in Freiburg. Und heute Abend, da spielt eine andere große Band. Und zwar die Sportfreunde Stiller. Und wir haben unseren lieben Kollegen Elias mal nach Freiburg geschickt, weil der Peter hat gesagt von den Sportfreunden, hey Elias, ich habe ein bisschen Zeit für dich, wollen wir nicht ein bisschen quatschen? Da hat der Elias gesagt, mache ich doch total gerne.
10: Sportfreunde Stiller in Freiburg, ihr wart ja schon ein paar Mal hier in der Ecke unterwegs. Wie ist es denn, wieder herzukommen?
11: Ja, sehr schön. Wir haben uns schon gefreut hier auf das Zelt, auf das heiße Zelt am ZMF. Ist schon legendär eigentlich. Und ja, Freiburg seit Beginn an immer ein Ort, an den wir gerne gekommen sind. So, am Anfang war Freiburg zögerlich mit uns, muss ich sagen. Wir mussten wirklich uns die Leute hier erspielen und erarbeiten. Und dann nach und nach ist da so eine tiefe, innige Liebe entstanden.
10: Sehr schön. Wie bereitet man sich denn vor auf diese Affenhitze in dem Zelt?
11: Hey, man kann sich nicht vorbereiten. Also wir hoffen,

0: Wir hoffen einfach, dass wir es alle packen heute Abend. Ich meine, das ist so eine Mischung aus total geil, wenn man einfach alles heiß ist und man schwitzt und es ist so eine Hitze da drin. Das ist dann, fördert auch die Ausgelassenheit der Leute. Es darf halt nur nicht zu heftig sein, sodass man sich nicht mehr berühren kann und irgendwie in Ohnmacht fällt. Das versuchen wir zu verhindern, indem wir die Seitenklappen aufmachen. Da drüben sieht man es ja. Aber ich habe die Konzerte hier in bester Erinnerung. Das ist einfach immer sehr euphorisch. Ja, der Plan ist jetzt Soundcheck und dann fahren wir zum Badesee, der hier nicht weit weg sein soll. Und dann hauen wir uns da hinein.
1: Sehr gut. Könnt ihr so ganz in Ruhe baden oder werdet ihr wahrscheinlich ständig von Leuten erkannt?
0: Ach, bei uns ist es eigentlich cool, würde ich sagen. Also wenn uns mal jemand erkennt, dann ist es meistens ein fröhliches und freundliches Hallo, total angenehm. Und bei uns ist es nie so übertrieben. Wir sind nicht so famemäßig unterwegs. Irgendwie habe ich das Gefühl, das war mal heftig damals 2006, als wir halt viel im Fernsehen waren. Aber das ist jetzt total okay und meistens halt wirklich sehr freundlich und nett.
2: Was für ein cooler Kerl, der Peter. Danke, Elias, dass du mir es rübergeschickt hast vom ZMF. Heute Abend spielen sie die Sportfreunde eben genau in Freiburg und werden auch einen wegrocken, würde ich sagen. Ich rocke Sportfreunde Stiller jetzt und hier für euch auf Hitradio Ohr. Der

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2: Also alle, die morgen beim Goldring Beach Cup in Gengenbach sind, die können sich total freuen, weil das Wetter wirklich super wird. 32 Grad sind angesagt, ein paar Wolken haben wir, dann brennt die Sonne auch nicht die ganze Zeit so krass runter. Aber es ist auf jeden Fall toll. Und wenn man mal Beachvolleyball gespielt hat, in der Sonne geht das natürlich am besten. Und dann kann man nämlich auch die ganzen Klamotten vom Leib sich schmeißen. Im Moment sind die Temperaturen immer noch so bei 27, 28 Grad. Unter anderem in Fessenbach bei der Miriam haben wir 27, 28. Sind es in Ulsbach bei der Stefanie. Jenny schickt mir aus Lahr ebenfalls 27 Grad. Und im Bühlertal bei Elke und Johannes haben wir auch 28 Grad. Aber es sind ein paar Wolken am Himmel. Unter anderem in Friesenheim, beim Mischa und auch in Schutterzell bei der Sarah jeweils 28 Grad. Aber Wolken sind da. Hätte ich nicht gedacht heute. Die soll doch erst morgen kommen.
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2: Um genau 18.30 Uhr mit Yvonne Stolz.
3: In der Kehler Hauptstraße gab es heute Nachmittag einen Polizeieinsatz. Auch Beamte aus Frankreich sind gegen 17.40 Uhr angerückt. Nach ersten Informationen der Polizei gab es eine Schlägerei zwischen zwei Männern. Zu den Hintergründen wurde noch nichts bekannt. Schwerer verletzt ist offenbar niemand. Der Einsatz war an der Ecke Hauptstraße-Goldscheuerstraße. Er war gestern zuerst mit dem Fahrrad, dann zu Fuß und schließlich durch die Kinzig schwimmend vor der Polizei geflüchtet, wurde dann aber in einem Maisfeld beim Flugplatz in Kiel-Sondheim festgenommen. Seit heute ist der 26-jährige Algerier in Haft. Vor dem versuchten Diebstahl in Kiel-Kork gestern soll er mehrere Werkzeugkoffer, ein Pedelec und einen Kinderfahrradanhänger gestohlen haben. Bei seiner Flucht gestern hat er laut Polizei beinahe noch einen Unfall verursacht. Er war über die B28 gelaufen und entging nur knapp einem Lastwagen. Gegen die Festnahme wehrte er sich so heftig, dass ihn vier Beamte fixieren mussten. Schüler haben in St. Georgen einen Rucksack mit Drogen auf dem Schulhof gefunden. Das hat am Mittwoch zu einer vorläufigen Festnahme geführt. Der schwarze Rucksack mit Marihuana gefüllt wurde vom Schulleiter an die Polizei übergeben. Die versteckte ihn wieder an Ort und Stelle in der Hoffnung, dadurch den Besitzer zu finden. Der 21-Jährige, der später tatsächlich kam, hatte noch weitere Drogen bei sich.
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2: Auf der A5 Karlsruhe Richtung Basel zwischen Ettlingen und Rastatt haben wir 2 Kilometer Stau. 10 Minuten dauert es da länger. Und wenn ihr weiterfahrt zwischen Offenburg und Lahr, da gibt es ein paar Gucker. Da ist nämlich was passiert auf der Gegenspur. Und dementsprechend haben wir 3 Kilometer Stocken. 10 Minuten dauert es da länger. Und genau diese Gegenspur Basel Richtung Karlsruhe zwischen Herbert und Offenburg. Da gab es einen Unfall mit mehreren Autos. 7 Kilometer Stau da im Moment und etwas über 20 Minuten dauert es da. So müsst ihr etwas Zeit einplanen. Dann habe ich noch ein Pannenauto auf der B28 Kehl Richtung Appenweier und auf der B33 zwischen Gutach und Hornberg. Da staut sich's auch noch mal ein kleines bisschen.
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2: In Freiburg auf dem Zubringer, Freiburg Mitte, 100 sind da erlaubt. In Gaggenau in der Beethovenstraße wird beidseitig geblitzt, in Ottenhöfen, in der Ruhestein ebenfalls, nicht beidseitig, sondern ebenfalls 30. In 30 sind auch erlaubt. Habe ich doch, warum ist das zweimal drin? Ist ja auch wurscht. Alte B36 habe ich noch. Iffezheim Richtung Rastatt wird geblitzt bei der Abfahrt Wintersdorf und dort sind 70 erlaubt. Alle weiteren Blitzer findet ihr bei uns im Web und auch in der App. Und da gibt es auch alle Verkehrsmeldungen. Und wenn ihr noch was habt, schickt es mir gerne rein. 0173 104 33 und die 11. Habt eine gute Fahrt und kommt sicher gut an.
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Alex Warren auf Hitradio Ohr und sein Fever Dream, der Fiebertraum. Und wir gehen zurück ins Jahr 1980. Es ist genau 46 Jahre her. Da ist eins der größten Alben aller Zeiten veröffentlicht worden. Und ihr wisst ja, hier auf Hitradio Ohr, so kurz vor sieben, da müssen wir auch noch ein bisschen Rockmusik hereinpacken. Und wer ist die größte Rockband der Welt? Da kann man sich drüber streiten, ob es die Rolling Stones sind. Aber nein, ich sag, es ist AC/DC. Und die haben eben genau 1980 ihr ultimatives Album rausgebracht. Und das Schlimme dran ist, oder das Traurige dran, oder wie man es auch immer sagen soll, das war das erste Album nach dem Ableben von Sänger Bon Scott, eben auch dann mit Brian Johnson als neuem Sänger. Aber mit diesem Album haben sie sich einfach in eine andere Sphäre katapultiert und einfach alles platt gemacht, was vorher an Rockmusik da war. Und dementsprechend gibt es auch einen Song genau aus diesem Album, und zwar den Titelsong Back in Black. AC/DC, diese Woche ist es erschienen. Und ein Rockhit zum Abend könnte eigentlich nicht besser sein, oder?

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der war auch richtig, richtig schön lange nicht gehört. Tate McRae, You Broke Me First, auch wenn er öfter läuft, aber ich habe ihn trotzdem ein Weilchen nicht mehr gehört und auch den nächsten Titel habe ich ein Weilchen nicht mehr gehört. Aber den muss ich jetzt auch unbedingt spielen für euch. Dan Fran Healy, der hat gestern Geburtstag gehabt, wurde 53 Jahre alt und der ist irgendwann mal vor Jahren nach Israel gereist. Er hat die Sonne gesucht. Er wollte weg von den britischen Inseln und er wollte in die Sonne und dann ist er aus dem Flugzeug ausgestiegen, die Sonne hat geschienen, ist ins Taxi gestiegen und hat angefangen zu regnen. Und es hat die ganze Woche, wo er da war, nicht mehr aufgehört zu regnen. Fran Healy kennt ihr, das ist der Sänger von Travis und den bekanntesten Song von Travis kennt ihr auch. Why does it always rain on me? Also warum regnet es immer auf mich? Und da geht es genau um diese Tage, die er da in Israel verbracht hat, wo es einfach nur gepisst hat. Gestern hat er Geburtstag gehabt, 53 ist er geworden und deswegen gibt es jetzt hier auch den bekanntesten Song von Travis. Why does it always rain on me? Alles Gute, nachträglich.

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1: Wetter. Nach einem schönen Wochenende draußen steht eigentlich nichts mehr im Weg. Morgen wird es 32 Grad Maximum, ein paar Wolken am Himmel, aber trotzdem 13 Sonnenstunden angesagt und das in der ganzen Region. Also es wird richtig, richtig toll und dann Sonntag auch nochmal 31 Grad geplant. Da könnte es ein bisschen windig werden, gerade am Nachmittag und dann gegen Abend auch der ein oder andere Regentropfen runterkommen. Aber ich bin jetzt ein bisschen irritiert. Es wurde mir gewunken aus dem Fenster. Jedenfalls wird kann der ein oder andere Regentropfen runterkommen, aber so schlimm wird es auch nicht werden, auch da 13 Sonnenstunden zumindest mal angedacht. Im Moment 27 Grad im Schnitt, unter anderem bei Melanie Nachan in Offenburg bei der Anneliese und auch in Fessenbach bei der Miriam.
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3: Der Mann, der gestern nach einem versuchten Diebstahl in Kehlkorg zuerst mit dem Fahrrad, dann zu Fuß und zuletzt schwimmend vor der Polizei geflüchtet war, ist jetzt in Haft. Der 26-jährige obdachlose Algerier war gestern in einem Maisfeld in der Nähe des Flugplatzes festgenommen worden. Nach dem Brand eines Einfamilienhauses in Oberkirch-Stadelhofen vor 2,5 Wochen konnte die Ursache nicht eindeutig geklärt werden. Laut Gutachter kommen fahrlässige Brandstiftung oder ein technischer Defekt in Frage. Sicher ist, dass an dem Tag gegrillt wurde. Morgen steht für den SC Sand das vierte und letzte Testspiel vor Beginn der neuen Saison in der zweiten Frauenfußball-Bundesliga an. Der Schweizer Frauenfußball-Erstligist FC Basel ist in der Adams Arena in Sand zu Gast. Anpfiff ist um 18 Uhr. 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
4: Nach dem tödlichen Messerangriff auf einen Bankmitarbeiter in Regensburg sitzt der 20-jährige Tatverdächtige in Untersuchungshaft. Die Ermittler haben Details zum Tatablauf mitgeteilt. Laut Robert Fuchs von der Kripo Regensburg kam der Mann gestern Nachmittag kurz vor 3 in die Bank.
5: Dann ist er zum Empfangsschalter gegangen und hat dort einem Bankmitarbeiter einen Zettel vorgezeigt. Auf diesem Zettel ist unter anderem was von einem Überfall und einem Bankraub draufgestanden.
4: Im Anschluss griff der 20-Jährige den Bankmitarbeiter mit einem Messer an. Der Mann starb. Dass er es wird, war ja ein offenes Geheimnis. Jetzt ist es aber auch offiziell. Der Deutsche Fußballbund hat Jürgen Klopp als neuen Bundestrainer vorgestellt. Der Nachfolger von Julian Nagelsmann will vieles anders machen.
6: Weil wir wollen tatsächlich jeden Stein umdrehen. Und wenn unter dem Stein was Gutes ist, dann legen wir den Stein gerade wieder drauf und ist alles gut, machen es wie vorher. Und wenn unter dem Stein was ist, was angepasst werden muss, dann machen wir das.
4: Klopp hat einen Vertrag bis zur WM 2030 unterschrieben. Außerdem wird ab Januar Per Mertesacker neuer Sportgeschäftsführer beim DFB. Kanzler Merz nutzt den Rücktritt von Unionsfraktionschef Spahn für einen großen Kabinettsumbau. Die bisherige Gesundheitsministerin Wagen wird neue Kanzleramtschefin. An die Spitze des Gesundheitsressorts tritt CDU-Generalsekretär Linnemann. Auch Verkehrsminister Schnieder steht nach Medienberichten vor der Ablösung. Merz' Nachfolgekandidat, der CDU-Abgeordnete Günzer, hat ihm aber abgesagt. Für Radprofi Tadej Pogacar ist der nächste Gesamtsieg bei der Tour de France zum Greifen nah. Der Titelverteidiger aus Slowenien hat erstmals die legendäre Bergankunft in Alpe d'Huez gewonnen und seine Führung auf der 19. Etappe wieder ausgebaut. Pogacar hat jetzt mehr als 7 Minuten Vorsprung in der Gesamtwertung.
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1: Auf der A5 wird's ein kleines bisschen besser oder eigentlich viel, viel besser. Basel Richtung Karlsruhe zwischen Freiburg-Mitte und Freiburg-Nord haben wir noch 3 Kilometer stockend. 5 Minuten dauert's da länger. Und wenn ihr weiterfahrt zwischen Rust und Offenburg nach dem Unfall, immer noch 4 Kilometer stockend, aber nur noch 10 Minuten, wo ihr da warten müsst. Wenn wir dann in die Gegenrichtung gehen, zwischen Ettlingen und Rastatt haben wir 1 Kilometer Stau. 10 Minuten dauert's da länger und 10 Minuten dauert's auch länger zwischen Offenburg und Lahr. Da haben wir im Moment 3 Kilometer stockend.
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1: In Gaggenau steht noch einer in der Beethovenstraße, da wird beidseitig geblitzt in der 30er. In der Ruhesteinstraße in Ottenhöfen steht einer und auch auf der alten B36 Iffezheim Richtung Rastatt in der Abfahrt Wintersdorf wird auch geblitzt. Dort sind 70 erlaubt. Alle weiteren Blitzer findet ihr wie immer bei uns im Web und auch in der App. Und jetzt heißt es ganz, ganz laut aufdrehen, die Black Forest Experience mit Elektro, mit Olli und Luke. Kommt jetzt hier auf Hit Radio Ohr und ich bin Klaus Muth und wünsche euch einen richtig guten Abend. Wir hören uns bald wieder. Macht's gut, Servus und Tschüss.
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0: Einmal tief durchatmen, denn es ist wieder Freitagabend. Hier ist die Black Forest Experience Club Radio Show, eure Show, die letzte Show. Nicht vor der Sommerpause, sondern die letzte Show vor der
1: Sommerferien.
0: Nein, auch das nicht. Die letzte Show vor der nächsten historischen Hitzewelle.
1: Stimmt.
0: Zehn Tage,
1: vor den Sommerferien.
0: 10 Tage über 36 Grad habe ich gesehen heute in meiner Wetter-App.
1: Was?
0: Ja, ab nächster Woche. 10 Tage am Stück über 36 Grad.
1: Oh, wow. Okay. Ja, damit, darauf bin ich jetzt gar nicht vorbereitet. Was machen wir denn dann? Dann müssen wir aber gucken, dass wir Sommerpause machen.
0: Ja, du wirst es glauben. Du wirst es nicht glauben, ich habe da was vorbereitet.
1: Komisch. Ja, das ist ja völlig ungewohnt, Luke. Wer sind Sie? Was haben Sie mit Luke gemacht?
0: Ja, schauen wir mal an. Ja, wir sind wieder für euch zur Stelle heute Abend hier bei Hitradio Ohr.
1: Na? Genau. BFX.
0: Die
1: Black Forest Experience Club Radio Show mit besten Sounds aus Club und Dance und Luke und mir.
0: Und die Show mit dem hoffnungslos veraltesten aller Promos.
1: Ja, ja, das stimmt, genau.
0: Für die Insider.
1: Wird
0: bald erneuert.
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0: Hier ist die Black Forest Experience Club Radio Show, kurz BFX. Luke und Olli sind für euch am Start.
1: Sind für Sie am Start.
0: Also sind bitte. Für Sie am Start, genau. Wunderschönen guten
1: für
0: Abend.
1: Für dich immer noch Sie.
0: Genau. wenn wir schon beim Sie sind. Luke, du hast uns heute einen Klassik am Start.
1: Ja.
0: Hast einen rausgesucht. Und
1: für Sie habe ich immer schickes Zeug dabei.
0: Das war sehr nett. Herr Luke, ich habe gehört, der ist gar nicht so alt heute.
1: Nee, der ist nur von 2014.
0: Was für deine Classic-Verhältnisse sehr jung ist.
1: Ist ein Youngtimer. Genau. Ich war ja damals, muss ich zugeben, sehr starker Chicane-Fan. Dem einen oder anderen, der einen oder anderen sagt es vielleicht was. Nick Braidgirdle ist der Producer. Der ist ein persönlicher Freund, glaube ich, von Bryan Adams auch.
0: Oh.
1: Der hat auch damals mit Bryan Adams einen Song zusammen gemacht, Cloud Number 9. Läuft auch hier bei Hitradio in der normalen Rotation.
0: Und ist jetzt eher kein Song fürs Club Radio tatsächlich.
1: Ja, ist jetzt nicht so direkt Club Music, aber es ist schon sehr dancig, sehr transig. Ich war ja früher auch so ein Trancer und dementsprechend möchte ich gerne mal wieder in meine Trance-Kiste packen auch. Und euch diesen Song hier präsentieren von dem Album 20 von Chicane von 2014. Zusammen mit Bo Bruce und der Song nennt sich Still With Me. Hier ist mein Classic diese Woche.
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0: Ich habe gerade festgestellt, dass mein Arm nicht lang genug ist, um an unsere, Jingle-Maschine ranzureichen.
1: Wird der Arbeitsplatz immer größer oder immer kleiner?
0: Ich glaube, meine Arme werden kürzer. Es muss am Wetter liegen.
1: Ja, muss am Wetter liegen. Ich glaube auch, vor der nächsten Hitzewelle schrumpfen die Arme.
0: Ja.
1: Und von Salat schrumpft der Bizeps. So ist es.
0: Und von Tomaten die Haut.
1: Ja?
0: Wenn du die vergisst zu gießen.
1: Das stimmt.
0: Ja, aber die erholen sich wieder tatsächlich. Also wenn du die mal 3 Tage vergessen hast zu gießen und du holst das dann rechtzeitig nach, dann erholt sich auch die Haut wieder. Dann wird aus der Orangenhaut auf einmal wieder eine Tomatenhaut. Par excellence.
1: Kann ich aber euch auch nur einen Haushaltstipp mitgeben, was auf jeden Fall nicht funktioniert ist, wenn die Tomaten 3 Wochen in der Küche liegen. Dann kriegst du die nicht wieder hin.
0: Nee, dann nicht. Dann gibt es nur eine Lösung.
1: Kennst du diese großen Ochsenherztomaten, diese richtig leckeren?
0: Ja, haben wir auch.
1: So eine hatte ich in der Küche liegen und die lag in so einer Schüssel am Fenster und ich wollte vor kurzem einen Salat machen und dachte, ach, ich habe noch diese leckere Tomate. Von oben war die noch schön, unten war da nicht mehr viel.
0: Ja, die wurde quasi wahrscheinlich in der Sonne gekocht. Ne?
1: Das stimmt.
0: Ja.
1: Apropos in der Sonne gekocht.
0: Ja, ich das hab, ist eine gute Überleitung übrigens.
1: Mir ist was aufgefallen. Und zwar, wir sind ja mittendrin in der Festivalsaison. Und wir beide gucken ja immer so ein bisschen jeden Freitag nach musikalischen Ergüssen, die wir euch hier in meinen ersten 2 Stunden ab 19 Uhr zeigen. Und dabei ist mir aufgefallen, Luke, dass die Charts, zumindest die Beatport-Charts, also die Charts, die häufig von DJs eigentlich getippt werden, kann man so sagen, durch die Käufe, von House dominiert werden. Also vergiss Afro-House, vergiss Tech-House diese Saison im Sommer.
0: Ja.
1: Der gute alte House, und damit meine ich auch wirklich den House, der klingt wie damals, der ist wieder back und der dominiert momentan gerade zumindest die Beatport Top 100.
0: Ja, da kommen selbst die stärksten Tech-House-Tracks nicht gegen an.
1: Hm? Genau, tatsächlich.
0: Das ist dieses Jahr doch wieder anders gelaufen, als wir gedacht hatten. Wir hatten gedacht, wir hatten doch wieder unseren alten Tipp abgegeben.
1: Afro-House ist tot.
0: Ja. Und wir haben dieses Jahr sogar recht.
1: Ja, es ist, er verlässt irgendwie die Charts zumindest. Also tot weiß ich nicht, aber er verlässt die Charts. Und interessant ist auch, Melodic House und Techno ist irgendwie ganz, ganz wenig diesen Sommer. Und der Tech House, der letztes Jahr ja wirklich dominiert hat über den Sommer, der ist zwar vertreten, aber gar nicht mehr so stark. Und House, muss ich sagen, gibt es ein paar coole Nummern gerade, die wir auch hier für euch spielen. Und ist mir aufgefallen. Kann ruhig noch so weitergehen, jetzt noch die nächste Hitzewelle kommt.
0: Die kommt, ja. Ich möchte ja kein Partycrasher sein musikalisch, aber ich finde momentan, ich kann mir ja ganz ehrlich gesagt diese Melodic-Geschichten nicht mehr unbedingt reinziehen, weil die sind teilweise ermüdend, finde ich. Weil man hat die Sounds alle schon gehört.
1: Ja, das ist hatten wir aber letztes Jahr auch schon den Punkt, tatsächlich.
0: Ja, böse Zungen sagen jetzt, bei House habe ich auch schon alle Sounds gehört.
1: Still jetzt, also bei House. Tatsächlich, stimmt. House war ja mal ganz weg aus den Beatport Top 100. Aber bei Melodic House und Techno hast du recht, es ist alles irgendwie das Gleiche oder dasselbe.
0: Das Gleiche kann es nicht sein, höchstens dasselbe.
1: Dasselbe, ja. Also es ist dasselbe.
0: Denk ich mal.
1: Und es wiederholt sich. Und es ist momentan halt einfach so, es war das, glaube ich, wirklich, würde ich sagen, kommerziell erfolgreichste Genre in den letzten 1,5 Jahren vielleicht. Zumindest für die DJs, also für die Käufe jetzt eben auf Plattformen wie Beatport. Und da wollen halt natürlich die ganze Industrie hinten dran, die wollen da halt alle punkten. Ne?
0: Aber ich glaube, ich finde da auch so ein bisschen eine Begründung für. Ich glaube, die Begründung liegt so ein bisschen auch in der ganzen Ibiza-Geschichte. Hier, wie heißt es, Zirkulär? Loco, heißt der Club, ne? Sobald ich richtig bin.
1: Zum Beispiel?
0: Diese typischen Clubs spielen ja auch alle nur das Zeug. Die sind ja alle auf diesen Sound ausgerichtet. Und außerdem ist House-Sound auch einfach gleich Sommer. Und wenn man so einen Sommer hat wie dieses Jahr, ist es ein House-Sommer. Also kein Sommer für ins Haus, sondern ein Sommer für Haus.
1: Stimmt, ein House-Sommer.
0: Ja.
1: Das ist ein gutes Ding eigentlich.
0: Ja.
1: Ja, also kann von mir das noch so ein bisschen bleiben, solange der Sommer zumindest läuft. Weil House, finde ich, ist einfach eine schöne Wettermusik. Und habe ich jetzt am Wochenende auf der CU tatsächlich auch gemerkt, dass entweder war die Musik sehr, sehr hart, schnell und technoid, oder die Leute sind auf diesen fluffigen House-Sound
0: Da siehst du auch mal wieder, es ist wie in der Politik, die Leute flüchten sich in die Extreme. 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

0: Das ist eure kleine Freitagabend-Club- und Dance-Stand-Up-Show hier. Die Black Forest Experience Club Radio Show. Nur echt mit Luke und Olli.
1: Genau. Und wir haben heute gedacht, wir müssen uns mal wieder ein bisschen aufregen. Oder du, Luke.
0: Ja, aber nicht böse aufregen, sondern gutmütig aufregen.
1: Ah, okay. Ich habe gedacht, du bist fuchsteufelswild und du willst jetzt hier mal alles rauslassen.
0: Ja, ein bisschen schon, aber ich möchte das freundlich verpacken. Ich möchte mich gerne freundlich aufregen, weil es gibt viel zu viele Menschen, die sich negativ aufregen. Ich möchte mich gerne freundlich aufregen. Und das möchte ich euch näher bringen, einfach mal diese negativen Gedanken positiv umzupolen quasi, um sie dann in Energie umzuwandeln, in positive Energie. Und das möchte ich jetzt mit euch zusammen üben, und zwar mit meinen beiden Aufregern der Woche. Wir beginnen mit Aufreger Nummer 1, der sich da nennt Soft-Touch-Oberflächen.
1: Okay.
0: Sagt ihr schon was?
1: Nee.
0: Soft-Touch-Oberflächen, das sind diese wohlbekannten Oberflächen, die gerne mal verwendet werden auf Laptops, auf hochwertigen Laptops oder auf dem Q-Rädchen einer Computermaus. Diese Beschichtung auf dem Rädchen.
1: Ach, die nach einem halben Jahr angefangen abzubröseln.
0: Jetzt kommen wir auf den Punkt. Und nicht nach einem halben Jahr bis zu einem Jahr ist nämlich diese Beschichtung über die Wupper, wie man so schön sagt. Oder über den Jordan. Und dann wird die quasi so ganz fies klebrig. Kennst du das?
1: Ja, kenne ich.
0: Ganz, ganz fies. Und das habe ich gehabt mit meinem hochwertigen Laptop. Ich nenne jetzt bewusst den Hersteller mit D. Ein hochwertiger Laptop, vielleicht ein bisschen in die Jahre gekommen, ja, so 2-3 Jahre alt. Aber eigentlich technisch noch völlig okay. Und wir sind jetzt auch an dem Punkt, weißt du, wo man ja immer weniger Materialien wegschmeißt und die Geräte wiederverwenden möchte oder weiterverwenden möchte. Ja?
1: Aber nicht Soft-Touch.
0: Aber nicht Soft-Touch, weil das Zeug ist wirklich richtiger Mist. Weil ich habe da ein bisschen recherchiert, da war ich nicht der Einzige mit dem Problem. Das ist eine sogenannte Polyurethan-Beschichtung, PU oder PUR-Beschichtung. Und diese Beschichtung, das ist so ein gummiartiger Lack, und der reagiert mit Handfeuchtigkeit, Schweiß und mit Luftfeuchtigkeit und UV-Licht.
1: Okay.
0: Reagiert der, und dann wird er mit der Zeit ganz klebrig, so zu so einer klebrigen Masse.
1: Genau.
0: Und dann bleibst du quasi mit den Händen so drauf kleben und hast dann so Fingerabdrücke auf dem Laptop, und das ist richtig, richtig fies. Und ich habe früher auch mal gedacht, was ist mir für ein Honig in meine Computermäuse reingelaufen? Ich habe doch nichts mit Honig gemacht. Und es war tatsächlich kein Honig, sondern es war damals schon im Prinzip diese Beschichtung, ja, diese Soft-Touch-Beschichtung.
1: Da habe ich gelesen, da gibt es erste Hilfe dafür, gell? Wie man das wieder mal zumindest eine Zeit lang instand setzen kann.
0: Ich kann dir auch sagen, was ich gemacht habe mit dem Laptop. Ich habe dann gesagt, ich habe es natürlich nicht weggeschmissen. Ich habe gesagt, ich upcycle das Ding, ich mache da jetzt Linux drauf. Und dann mache ich mir das Ding wieder klar. Und dann habe ich diese Soft-Touch-Oberfläche abgekratzt mit so einem Plastikspatel.
1: Ah.
0: Es hat, glaube ich, 2 Stunden gedauert. Es war richtig biestig, die ganze Geschichte, das Zeug abzukratzen. Das wurde dann so krümelig, so ein ekliges schwarzes Krümelzeug, und das klebte wie die Sau. Ja. Und dann hast du das quasi mit so einem Mikrofasertuch, habe ich das dann versucht mit Isopropanol-Alkohol, bitte nicht nachmachen, liebe Kinder, habe ich das dann abgekratzt und abgeschmirgelt, keine Ahnung, bis dann quasi die Originalbeschichtung, also das Originalgehäuse dieses Laptops, zum Vorschein kam. Was du nicht nehmen darfst, ist irgendwie Terpentin oder irgendwie so böse Sachen.
1: Dann
0: machst du dir alles kaputt. Aber mit so einem Industriealkohol, mit so einem Isopropanol und mit diesem Mikrofasertuch, und man sollte nicht rauchen währenddessen, wäre nicht schlecht, hat das ganz gut funktioniert, und dieses Laptop ist tatsächlich wieder usable. Ne? Das ist wieder upgecycled, das funktioniert.
1: Ich habe jetzt gelesen, Orangenölreiniger geht auch noch.
0: Orangenölreiniger, wenn man es im Haus hat.
1: Was ich tatsächlich jetzt noch weiß aus der Vergangenheit, ich hatte das mal, kannst du dich erinnern, an alten Digitalkameras gab es auch so Soft-Touch-Oberflächen.
0: Ja, damit man da an anderen Geräten auch, natürlich.
1: Ja. Und ich hatte mal eine alte Digitalkamera, die ich verkauft habe, auf einem bekannten Online-Market. Und dort war es dann so, als der Käufer zu mir nach Hause kam, um die Kamera anzuschauen, war es so, dass der Griff, der war klebrig, weil die Soft-Touch-Oberfläche halt eben irgendwann angefangen hat, sich zu ersetzen.
0: Ja.
1: Dann habe ich gesagt, ja, ich habe versucht, das irgendwie wegzukriegen, aber ich schaff's nicht, und das ist natürlich dann halt ein Makel. Da hat er gemeint, ist gar nicht so schlimm. Nehmen Sie mal ein Tuch und Olivenöl und reiben Sie die Soft-Touch-Oberfläche mit Olivenöl rein. Mehrmals, und dann wird die wieder weich. Und es hat funktioniert. Also dieser Klebeeffekt war zumindest mal.
0: Ich habe auch recherchiert zu dem Thema, und ich habe gemerkt, es gibt verschiedene Lösungswege. Also vom kompletten Abkratzen bis zum Bepudern mit Babypuder, keine Ahnung.
1: Genau.
0: Irgendwelche wilden Geschichten. Auf jeden Fall ein absolutes Ärgernis, diese Soft-Touch-Oberfläche. Ja, ich kaufe kein Gerät mehr. Das ist für mich jetzt ein, wenn ich schon was von Soft-Touch lese, dann blätter ich weiter. Das ist nächstes Gerät.
1: Okay, ja, verstehe ich tatsächlich. Ja. Okay, aber da hast du ja dann auch wieder ordentlich was gemacht. Was ist der zweite Aufreger?
0: Dazu kommen wir gleich.

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1: Was geht am Wochenende? Wir sagen es euch. Und zwar sind wir immer noch mittendrin in der Festivalsaison. Wir hatten jetzt schon einige wirklich große Sachen. Letzte Woche CU, dann hatten wir Cloud9, wir hatten das Waldsee Open Air, Airpark Festival, Summer Vision und viele, viele andere. Die haben wir jetzt aber alle durchgestrichen, weil die sind abgehakt für dieses Jahr. Weiter geht's kommendes Wochenende am Samstag im Gutsbetrieb Blankenhornsberg bei Iringen unten am Kaiserstuhl mit Wiener und Bass. MyKaiserstuhl.de lädt dort ein mit DJ Colin, DJ Paperman, Jasmin Blust und mir. Ab 18 Uhr Open Air, dort schön in den Weinbergen, in den Sonnenuntergang und in die Nacht zu feiern. Dann haben wir die Eröffnung vom Schlossbergfest oder Schlossberg Festival in Freiburg auf dem Schlossberg. Am 31.07. geht es dort los. Und zwar haben wir dort die Leopoldshöhe. Wird aber jedes Wochenende, Freitag und Samstag bespielt mit unterschiedlich wechselnden DJs den nächsten 3 Wochen von dort an, also bis Mitte, Ende August. Dann haben wir am 8.8., Samstag 8.8. die Pusteblume. Die kehrt, glaube ich, mittlerweile zum, ich würde sagen, 8., 9. Mal zurück hier in die Ortenau. Haus am See, Schutterwald wird dazu einem riesengroßen Festivalgelände. Nick Coppola, Vero, Jenny Fuchs, Martin Mingris, Just Carl, Thorsten Häusler und ich legen dort für euch ab 13 Uhr bis 22 Uhr auf. Tickets gibt es dann nur an der Tageskasse, kein Vorverkauf. First come, first dance, so ist es. Wenn voll, dann voll. Deswegen früh da sein, lohnt sich auf jeden Fall. Dann haben wir am 22.8. das Festival von unserem Lieblingsclub in der Ortenau, unserem Lieblingstechno-Club, dem Circle. Circle Offenburg veranstaltet das Backyard Festival. Da kommen Affen Psycho, Ben Techie, L2

0: war es dort sehr, sehr voll. Deswegen, wenn ihr vorhabt, da hinzugehen am 22.08., dann seid schnell und bestellt online. Guckt mal auf circle-club.de oder googelt, dann findet ihr da mehr dazu. Dann haben wir am 22.08. noch die Weißweinparty im Weingut Weber. Da ist auch Jasmin Blust angekündigt. Und bis dorthin, wer es nicht länger aushält, Donnerstag, Freitag findet ihr unter anderem auf dem Heuberg oben bei Ettenheim die Sundowner Partys. Wir haben kommendes Wochenende in Freiburg noch das Rooftop Open Air, die Fuse im Café Hermann. Und es gibt noch viele, viele andere Gelegenheiten. Wenn wir eure jetzt nicht genannt haben, dann schickt uns doch einfach eine Nachricht an radioshow@blackforest-experience.live. Dann nehmen wir die hier in unseren Festival Guide mit auf. Und bis dahin heißt einfach, geht raus, cremt euch ein, trinkt genug und habt einfach eine Menge Spaß bei den Open Air Geschichten, die es gibt.
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0: Das ist der Freitagabend bei Hitradio. Hier ist die Black Forest Experience Club Radio Show. Euer kleiner Laber-Podcast.
1: Genau, wir sind in, wie hast du es vorgenannt, in freundlichem Ärgernis. Nee.
0: Ja, wir wandeln negative Energie in freundliche, positive Impulse um.
1: Genau.
0: Mit euch zusammen.
1: Ja.
0: Wenn ihr nur daran glaubt. Und ich habe ja noch einen zweiten Aufreger und ich möchte auch selber, für mich selber, ich möchte freitagsabends, ich möchte, wie soll ich sagen, entspannt ins Wochenende gehen. Ich möchte mit reiner Seele ins Wochenende gehen.
1: Möchtest quasi die Last der Woche, möchtest du loslassen. Ja. Dafür sind wir auch da.
0: Ja.
1: Und dann einfach loslassen und dann entspannt und gereinigt ins Wochenende starten.
0: Genau, aber bitte versteht uns jetzt nicht falsch, ne? Wir sind jetzt hier nicht irgendwie abgedriftet oder so. Nein, das sind wir, so sind wir. Wir haben viele Seiten, ja, unterschiedliche Seiten auch, die man vielleicht noch nicht kennt, die ihr vielleicht noch kennenlernen könnt bei uns hier. Und mein Aufreger Nummer zwei diese Woche möchte ich gerne jetzt in positive Energie umwandeln. Verschachtelte Menüstrukturen in Cloud-Apps. So, zum Beispiel, finde die Rechnung, das ist das Stichwort. Du hast eine Cloud-App abonniert, was auch immer, Canva oder was es alles gibt für Cloud-Apps, die man im täglichen Bedarf verwendet, in der Firma oder zu Hause. Und dann versuch mal, diese App zu kündigen. Ja? Mhm. Das könnte schwierig werden. Zum einen findest du kaum die Rechnung, wo die Rechnung hinterlegt ist, oder deine Subscription, also dein Abo, schwer zu finden, sehr verschachtelt. Und das ist auch kein Zufall, dass das sehr verschachtelt ist. Das ist Psychologie.
1: Ich kann dir ein Lied davon singen. Ich hatte das gerade diese Woche, wo du es gerade ansprichst, auch. Und dann ist es ja nicht nur, dass es irgendwie versteckt oder verschachtelt ist. Dann hast du es gefunden, dann musst du aber einen Code anfordern. Den musst du eingeben, dann musst du eine E-Mail bekommen, dann musst du die richtige Taste drücken. Dann kriegst du nochmal eine E-Mail, wo du bestätigen
0: nur,
1: musst.
0: Genau, und dann geht das nur bei gutem Wetter.
1: Genau, zum Beispiel. Und wahnsinnig.
0: Ja, es ist natürlich völlig am Verbraucherschutz vorbei. Also im Verbraucherschutz würden sich die Nackenhaare umbiegen. Ja. Aber ich glaube, der Verbraucherschutz hat das gar nicht mehr wirklich in der Hand. Das ist mittlerweile sowas schon außer Kontrolle, die ganze Geschichte. Da werden tiefenpsychologische Pattern gefahren, damit wir bei der Stange bleiben und das Ding weiter bezahlen, weiter abonnieren, auch gegen unseren Willen, weil unseren Willen kann man mit Sicherheit auch brechen, wenn man uns nur lange genug bearbeitet. Also bitte nicht, ich bin nicht abgedriftet, nein, aber das ist mein Aufreger diese Woche. Hilf mir bitte, ich möchte es in positive Energie umwandeln.
1: Ich kann es dir nicht sagen, wie, ich sag's jetzt einfach mal, wie es ist, das ist einfach ein Scheiß. Also das ist wirklich so, ging mir diese Woche auch so, ich habe es dann hinbekommen und ich traue der ganzen Sache aber erst, wenn die automatische Abbuchung nächsten Monat nicht mehr auf dem Kontoauszug
0: auftaucht. Ja, dann kommt noch ein Punkt dazu, es gibt einen Anbieter für Spezialsoftware im Unternehmensbereich. Ja. Wenn du den kündigen willst, dann findest du natürlich einen Button irgendwann nach, sagen wir mal, hochgerechnet einer Viertelstunde Suche, findest du einen Button, wo du das Abo kündigen kannst. Dann klickst du auf diesen Button, dann steht da, willst du wirklich gehen? Red doch nochmal mit uns. Schreib uns eine E-Mail an support@blablabla. So. Und ich erwarte natürlich, dass ich das Ding da wirklich kündigen kann, ja?
1: Ja.
0: Und ich kann es aber nicht. Nein, ich muss da noch eine E-Mail schreiben und das kommt ja noch besser. Dann schreibst du eine E-Mail an dem Tag, weil du gerade so richtig auf 120 bist, ne? Und denkst, das Ding ist jetzt erledigt. Ich habe es jetzt erledigt, ich habe es vom Tisch, ich habe eine E-Mail geschrieben, es ist kündigt. So.
1: Darf ich raten? Du kriegst eine E-Mail zurück mit, nee, Kündigungen sind per E-Mail nicht gültig, sie müssen per Fax eingehen.
0: Ja, pass auf, zwei Dinge. Zum einen, sie schicken dir eine weitere E-Mail zurück, wo dann drinsteht, du musst deine Kündigung noch aktivieren. Und wenn du diesen Button nicht klickst, weil du einfach deine E-Mail danach nicht mehr checkst, weil du so durch bist, dann hast du das nach einem Tag wieder verpennt, dann ist dieser Button aber nur 24 Stunden lang gültig, dann ist er abgelaufen. Das heißt, der ganze Prozess geht nach 24 Stunden wieder von vorne los.
1: Oh nein. Ja?
0: So, das ist das eine Ding. Ja, und dann gibt es noch jede Menge andere psychologische, tiefenpsychologische Dinge, wo du auf einmal irgendwie was gebucht hast, was du aber gar nicht geklickt hast, wo man dir nie angezeigt hat, dass du überhaupt was abonniert hast. Also normalerweise in Deutschland erwarte ich, ne, dass man dir anzeigt, du gehst jetzt einen verbindlichen Vertrag ein. Hier bitte klicken, Vertrag verbindlich abschließen. So, nein, der Abschluss kommt irgendwo zustande, weil du irgendwo ein falsches Bildchen geklickt hast in der App. Zack.
1: War früher mit dem Jamba-Spar-Abo, war das früher auch schon so.
0: Ja, das war noch andere Zeiten, aber es war auch schon, da ging es schon los.
1: Da ging es schon los, tatsächlich, das stimmt. Ich habe da, by the way, ich habe da einen Freund, der ist sehr, sehr akribisch mit diesen Sachen. Der schließt sowas ab und kündigt es direkt. Alles. Also ein Handyvertrag, der macht einen Handyvertrag und schreibt direkt die Kündigung auf das Vertragsende.
0: Aha,
1: also aufs Vertrag, macht er das mit allem.
0: Aufs Vertrag. Ach so, aufs Vertrag. Ich dachte, genau. Ich dachte, warum schließt das ab, wenn du sofort wieder kündigst?
1: Ach so. Nee, aber aufs Vertragsende. Aber dann auch, wenn der jetzt irgendwie so Cloud-Dienste abonniert oder sowas,
0: verstehe,
1: und
0: er
1: braucht die jetzt gerade, dann kündigt er die direkt, weil er kann ja die Kündigung wieder zurückziehen, wenn er es doch nochmal braucht einen Monat. Und so macht er das mit allem. Unglaublich.
0: Das ist eigentlich geschickt, ja.
1: Ja,
0: aber du musst auch erstmal hinkriegen. Ist ein guter Tipp, ja.

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0: Es ist Freitagabend, ihr hört die Black Forest Experience Club Radio Show, kurz BFX, mit euer zwei Labern, Backen, Luke und Olli hier. Und Luke, ich musste diese Woche eine Schlagzeile lesen, da musste ich sehr, sehr schmunzeln und habe gedacht, das ist genau das Richtige für heute Abend, weil wir da seit anderthalb Jahren ja auch immer wieder drüber sprechen. Eins unserer Lieblingsthemen, und zwar KI oder AI, und zwar ist ChatGPT ausgebrochen. Hast du es mitbekommen?
1: Ja, habe ich tatsächlich mitbekommen. Die haben einen Test gemacht. ChatGPT sollte, glaube ich, eine Aufgabe lösen in einer isolierten Umgebung, auch Sandbox oder Staging-Umgebung genannt. Also quasi eine Testumgebung, die normalerweise vom offenen Internet getrennt ist. Aber er hat es geschafft, sich zu befreien.
0: Genau, und zwar in dieser Sandbox, in dieser Testumgebung sollte er eben eine Aufgabe lösen und dachte dann kurzerhand, weil er das Ergebnis nicht wusste, naja gut, dann gehe ich doch mal einfach raus hier aus dieser Umgebung, eigentlich geht das gar nicht. Und dann hat er sich da Zugang verschafft zur Außenwelt quasi und hat sich über eine andere App ins Internet gehackt, um dort die Ergebnisse zu finden, um dann wieder zurückzukommen und zu sagen, hier, Aufgabe gelöst,
1: edge badge. Da kann man doch nur sagen, da ist doch menschliche Faulheit richtig reinprogrammiert, oder, in die KI.
0: Ja, das stimmt tatsächlich. Man muss aber dazu sagen, dass ja hier ganz viel ja in diese AI-Modelle in auch immer so ein bisschen Weltuntergang und Theatralik rein interpretiert wird. Das ist jetzt ja nicht der freie Wille von ChatGPT gewesen, sondern ChatGPT ist immer noch ein Rechenmodell. Und er hat ja seine Wahrscheinlichkeit ausgerechnet, dass er über den Weg halt am schnellsten ist. Und dann hat er den halt einfach genutzt ohne Gewissen und ohne schlechtes Gewissen vor allen Dingen. Ja, aber es ist schon krass, gell? Also,
1: ja, überleg mal, was damit alles passieren könnte, ne? wenn er Zugang sich verschafft. Wenn sich LLMs, also Sprachmodelle, dann irgendwie verbreitet haben und überall auf jedem privaten Rechner laufen, auf jedem Handy. Und dann stell dir mal vor, so einen konzertierten Angriff. Die Geräte werden alle zusammengeschaltet, was ja jetzt teilweise schon gemacht wird mit diesen klassischen Hacks und Trojanern und so weiter, wie man sie schon seit Jahren kennt. Wenn man das dann mit KI macht, mit konzertierten Strukturen und Sprachmodellen, das wird heftig. Das wird echt heftig.
0: Das glaube ich auch. Aber andererseits ist es vielleicht halt auch so, dass KI vielleicht auch hilft dabei, das Ganze halt auch besser abzuwehren. Und deswegen ist alles eine große schwarze Box, glaube ich, wo wir da reingucken, oder weil wir es auch nicht genau wissen.
1: Ja, und ich denke vor allem, dass den meisten rennt das so ein bisschen, die sich nicht aktiv damit befassen, rennt das Ding komplett weg. Weißt du, was ich meine? Also das Wissen da über die ganze Geschichte. Also man kann, glaube ich, wenn man jetzt Nerd ist wie wir, dann beschäftigt man sich da relativ regelmäßig mit, auch schon aus beruflichen Gründen. Aber wenn man da keine Zeit für hat, wenn man Family, sonst was alles in anderen Themen drin ist, im Beruf, im Job und vielleicht in ganz anderen Jobs ist, ne, wo man sich mit dem Thema gar nicht so kontaktiert fühlt, und dann sollst du da dranbleiben, das stelle ich mir schon dann unter Umständen verdammt schwierig vor.
0: Das glaube ich auch, dass das schwierig ist. Fällt ja uns schon schwer, die wir sehr offen dafür sind und uns ja viel damit beschäftigen, es auch viel nutzen. Aber es gibt ja Leute, die ja nichts anderes mehr machen, ich rede jetzt nicht von irgendwelchen Wissenschaftlern.
1: Analysten.
0: Es gibt ja so Analysten oder auch Leute, die das ja so in ihren Alltag und ihr Berufsleben eingebunden haben. Und das geht dann auch über dieses normale Google ersetzen. Viele nutzen ja auch einfach ChatGPT einfach, um Fragen zu stellen und Antworten zu finden. Aber es geht ja viel darüber hinaus.
1: Oder Kochrezepte oder so Geschichten. Das wird immer noch für so Dinge, oder meistens für solche Dinge, für so ganz profane Dinge genutzt.
0: Ja, ist ja auch gut. Also da habe ich tatsächlich vor kurzem was gehört. Mach daheim deinen Kühlschrank auf, mach ein Bild, lade den ChatGPT hoch und sag, hier, das ist mein Kühlschrank, was kann ich daraus heute Abend kochen? Und dann erkennt er die Zutaten, die im Kühlschrank dann noch so rumliegen, sofern sie halt erkennbar sind. Und dann sagt er dir Rezepte dazu.
1: Aber weißt du, mit ChatGPT Kochrezepte rauslassen, das ist ungefähr der Vergleich, als wenn ich mit einem Porsche Cayenne eine Egge übers Feld, über den Acker ziehe.
0: Ja, aber Porsche hat sehr gute landwirtschaftliche Maschinen gebaut früher tatsächlich.
1: Aber du weißt, was ich meine, ne?
0: Also ja, natürlich.
1: Eigentlich ist eine völlige Unterforderung.
0: Aber man kann es halt auch dafür nutzen tatsächlich.
1: Ja, natürlich. Aber wenn man dann durch Probieren rausfindet, was man eigentlich alles wirklich mit KI lösen und machen kann, es ist unfassbar.
0: Ja, aber jetzt nochmal, um auf dieses Kernthema zurückzukommen. Ja. Wir hatten ja letztes Jahr, glaube ich, den Fall, dass ja nicht ChatGPT, aber zwei andere Large Language Models auch in einer Testumgebung zusammengeschalten wurden. Und die sollten, es war ein Test, dass ein KI-Modell hat beim anderen KI-Modell angerufen, quasi, also in Anführungszeichen. Das eine KI-Modell sollte einen Kunden simulieren und das andere KI-Modell war ein Chatbot von einem Hotel, so von einer Hotelkette. Okay. Und dann sollten die ein Zimmer reservieren, irgendwie eine Buchung vornehmen. Und irgendwann haben beide verstanden, dass sie miteinander mit einem Large Language Model sprechen. Und dann haben sie zu einer Maschinensprache gewechselt, die auf einmal keiner mehr verstanden hat. Aber die haben sich verstanden.
1: Grundsprache, einfach, oder?
0: Ja, ich weiß nicht, wie man, also eine Maschinensprache, die wie ähnlich wahrscheinlich wie ein Modem klingt oder sowas.
1: Ach, die einfach dann schneller funktioniert wahrscheinlich, ne?
0: Genau, die einfach schneller zum Ergebnis kommt, die einfach effektiver ist. Ja. Problem war halt nur, dass Außenstehende nicht mehr folgen konnten, was da besprochen wird. Und dann haben sie Angst bekommen und haben einen Stecker gezogen. Und so ähnlich ist das jetzt ja quasi auch.
1: Es geht nur um Effektivität. Wer hat den Stecker gezogen? Die KI selbst oder die Bediener?
0: Nein, die Bediener, die die Sandbox quasi überwacht haben. Ja. Und jetzt ist es ja aber so, dass ja im Prinzip im ersten Augenblick gar niemand gemerkt hat, dass ChatGPT außerhalb sich aufgehalten hat, um die Informationen zu bekommen.
1: So, jetzt stopp mal eben. Schnitt. Ihr da draußen, könnt ihr uns noch folgen?
0: Ich glaub's nicht.
1: Ich glaub's auch nicht.
0: Wir machen auf jeden Fall keine KI-generierte Musik. Ja. Das können wir euch versprechen. Nee. Und deswegen machen wir jetzt einfach normale, organische, menschengemachte Musik.
1: Jawohl.

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0: Das ist die vorletzte Abfahrt vor der Sommerpause. Hier ist die Black Forest Experience Club Radio Show mit Luke und Olli am späteren Freitagabend.
1: Genau. Und du hast schon angekündigt, kann man jetzt hier auch schon mal sagen, wir gehen in die Sommerpause. Nächste Woche gibt es noch mal eine Runde BFX. Und dann sind wir bis
0: zum 18. September.
1: Genau.
0: Gönnen wir uns eine Auszeit.
1: Das ist auch okay. Wir haben jetzt ja durchgesendet. Mhm. Das ganze Jahr. Keine Show ist ausgefallen. Doch, eine Show ist ausgefallen. Tatsächlich mal. Kann ich mich erinnern?
0: Ja.
1: Ein Show-Ausfall hatten wir. Aber sonst haben wir ja wirklich durchgesendet. Da können wir mal 6 Wochen hier schön Break machen. Freue ich mich drauf.
0: Genau.
1: Ein bisschen neue Energie sammeln. Ein bisschen neues drumherum basteln.
0: Ja, es gibt dann auch ein paar Neuerungen ab Herbst. Genau. Aber dazu später mehr.
1: Genau, so sieht's aus. Was wir aber trotzdem auch machen, ist ein kleiner Hinweis auf unsere Spotify-Playlist, die auch dann quasi in der Zeit, wenn wir nicht da sind, euch ein bisschen mit aktueller Musik oder mit unserer Musik hier aus der Show versorgen soll. BFX Club Radio Show heißt die. Wir packen die auch immer bei unserem Instagram-Kanal in die Story. Findet ihr auch unter Black Forest Experience auf Instagram, findet ihr uns da. Und dann habt ihr wenigstens ein bisschen musikalische Untermalung, bis dann der 18. September kommt und wir zurück sind aus der Sommerpause. Und an alle DJs und die Bedroom-DJs, die vielleicht auch mal große DJs werden wollen da draußen. Wir brauchen auch in dieser Zeit noch Mixes, damit wir genügend haben, wenn wir am 18. wieder starten. Deswegen schickt uns einfach an radioshow@blackforest-experience.live euer DJ-Set, mindestens eine Stunde lang. Soundcloud-Link wäre toll, downloadable, sodass wir reinhören können und auch gleich runterladen. Und dann vielleicht noch einen kleinen Text zu euch dazu, damit wir einen Anmod machen können.
0: Und wir sind natürlich auch über DM erreichbar. Man muss uns nicht altmodisch mailen, man kann uns auch auf den Social-Media-Wegen kontaktieren.
1: Genau. Luke, du als junggebliebener Social-Media-Experte, finde ich toll, dass du das sagst.
0: Genau, muss es reinwerfen.
1: Genau, das gut, genau, über die DMs auf Instagram und auf dem Portal, auf dem sich die ältere Generation rumtreibt, Facebook. Da findet man uns, genau, könnt ihr uns auch schreiben und die Sets schicken. Dann sind wir froh und haben Material für die kommenden Shows. Luke, haben wir was vergessen?
0: Ja, wir sind Menschen.
1: Ja.
0: Wir sind keine KI.
1: Das stimmt.
0: Wir sind
1: das
0: ist auch nicht so. Wir sind noch nicht dupliziert, zumindest nicht wissentlich.
1: Nee.
0: Ja.
1: Und,
0: obwohl das natürlich einfach wäre zu machen, wahrscheinlich. Oh, nicht wirklich einfach, weil man weiß nicht, wie wir reagieren. Wir sind nicht berechenbar.
1: Genau, das stimmt. Und wo du es jetzt gerade sagst, wir sind Menschen, kann man vielleicht auch mal sagen, dass wir heute noch 3 DJ-Mixes ab 21 Uhr haben. Und zwar von Kinai, Pirmin Kenk und von Minimal Anders, der auch immer betont, dass seine Sets auch nicht KI-generiert sind, sondern noch handgemacht, von Menschen gemacht. Und das sind von allen 3. Kina aus Offenburg, Pirmin Kenk aus Freiburg und Minimal Anders aus Freiburg natürlich auch. Alles dabei. Heute Minimal Anders sogar mit einem Downtempo. Afro-Set?
0: Oh, das passt gut zum Wetter, oder? Jetzt, wenn ich mir vorstelle, man fährt abends so durch die aufgeheizte Innenstadt und dann hört man den Sound nicht. Das kommt gut.
1: Genau. Ja? Den hört ihr jetzt auch gleich um 21 Uhr. Nicht, dass ihr euch wundert, hä, was, wie, haben wir schon 23 Uhr, weil der sonst immer am Schluss kommt. Nee, heute haben wir gedacht, das passt jetzt perfekt so in die Sonnenuntergangsstimmung rein für euch. Und dann könnt ihr damit schön ins Wochenende starten.

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1: Es ist 21 Uhr, wir starten rein in BFX in the Mix und keine Angst, ihr seid nicht zu spät. Heute übernimmt Minimal Anders, der junge Mann aus Freiburg, das Warm-up, das Entree quasi mit einem Organic House Set, mit ein bisschen Afro House, ein bisschen Minimal House dabei. Perfekt zu der Sonnenuntergangsstimmung hier an diesem Freitagabend und für den richtigen Ritt für euch mit ins Wochenende. Deswegen viel Spaß mit Minimal Anders.
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1: Part 2 von BFX in the Mix hier um 22 Uhr bei Hit Radio Ohr. Und da haben wir einen Ortenauer für euch am Start. Kinai, bekannt als Produzent und auch als DJ hier in der Ortenau. Sehr umtriebig, viel in Freiburg und auch mit eigenen Partyreihen in verschiedenen Locations hier in der Ortenau zu finden. Macht er eine tolle Mischung aus Minimal Deep Tech und House und passt auch hier wunderbar rein in diese sommerliche Stimmung und heizt euch hoffentlich richtig ein im Wochenende. Deswegen jetzt viel Spaß in der nächsten Stunde bis 23 Uhr mit Kinai.

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1: 23 Uhr BFX in the Mix. Und das bedeutet letztes Set für den heutigen Abend. Und das macht für uns ein Freiburger DJ und Produzent Pirmin Kenk. Bekannt für Melodic Techno und Melodic House. Macht er immer schöne, sphärische, treibende Melodien und Beats. Und produziert diese nicht nur, sondern spielt die auch als DJ. Und deswegen jetzt hier in der letzten Stunde bis 0 Uhr Pirmin Kenk für euch. Und wenn ihr das jetzt nutzt, um euch ein bisschen vorzubereiten aufs Wochenende, egal was ihr macht, geht raus, geht feiern, habt Spaß und habt ein schönes Wochenende.

0: Das war die Black Forest Experience Club Radio Show. Danke fürs Einschalten. Und nicht vergessen, wir haben ein Date am kommenden Freitag wieder ab 19 Uhr bei Hitradio Ohr. Alles, was jetzt wichtig ist. 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
1: Ich bin Hendrik Daum. Nach dem tödlichen Angriff auf einen Bankmitarbeiter in Regensburg sitzt der mutmaßliche Täter in Untersuchungshaft. Der 20-Jährige werde dringend des Mordes und der schweren räuberischen Erpressung verdächtigt, das teilten Polizei und Staatsanwaltschaft mit. Thomas Brock mit den Einzelheiten.
2: Der getötete Bankmitarbeiter war wohl ein Zufallsopfer. Der 20-Jährige soll einen Zettel dabei gehabt haben, auf dem etwas von einem Überfall und einem Bankraub stand. Dann soll er plötzlich mit einem Messer auf den Bankangestellten eingestochen haben. Der 20-Jährige soll der Polizei auch wegen kleinerer Delikte schon bekannt gewesen sein.
1: Bundeskanzler Merz nutzt den Rücktritt von Unionsfraktionschef Spahn für einen größeren Kabinettsumbau. Die bisherige Gesundheitsministerin Warken wird neue Kanzleramtschefin. An die Spitze des Gesundheitsressorts tritt CDU-Generalsekretär Linnemann. Auch Verkehrsminister Schnieder steht nach Medienberichten vor der Ablösung. Merz' Nachfolgekandidat, der CDU-Abgeordnete Günzler, hat ihm allerdings abgesagt. Die Waldbrandsituation in Südeuropa spitzt sich weiter zu. Allein in Frankreich wurden bereits etwa 60.000 Menschen aus bei Touristen beliebten Gegenden an der Atlantikküste in Sicherheit gebracht. Spaniens Ministerpräsident Sanchez nannte die Lage in seinem Land dramatisch. Die EU hat zur Unterstützung Löschflugzeuge in die betroffenen Regionen geschickt. Der neue Bundestrainer Jürgen Klopp hat sich so einiges vorgenommen. Er will eine neue Mannschaft formen, die die Fans wieder mitreißt, sagte Klopp bei seiner Vorstellung. Er selbst habe großen Respekt vor der Aufgabe, freue sich aber riesig auf die kommende Zeit.
3: Jürgen Klopp hat keine Karriere nach der Nationalmannschaft. Das ist idealerweise der Höhepunkt meiner Karriere, meines Lebens, meines beruflichen Lebens. Ich werde alles da reinlegen, was mir zur Verfügung steht.
1: Klopp unterschrieb einen 4-Jahres-Vertrag. Zum neuen Trainerteam gehört auch Sven Bender, der zuletzt die Spielvereinigung Unterhaching trainierte. Neuer DFB-Geschäftsführer wird ab Januar Per Mertesacker.
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1: 25. Juli 1998. Ricky Martin ist mit The Cup of Life neu in den Charts. Es ist das größte Sportereignis der Welt. Und Ricky Martin soll die Hymne dazu liefern. Die FIFA fragt an, ob er einen offiziellen Song für die WM in Frankreich schreiben will. Ricky sagt ja, mit einem mulmigen Gefühl. Er war nervös, sagt er später. Aber er wusste auch, das ist eine Chance, wie sie nur einmal im Leben kommt. Was dann entsteht, ist keine typische Popnummer. Samba-Rhythmus, Stadionchöre, Trommel und ein Refrain, der klingt wie ein Torjubel. Ricky und sein Team wissen genau, was sie da machen. Sie wollen nicht nur einen Song für ein Fußballspiel schreiben, sie wollen ein ganzes Genre in die Welt tragen. Latin Pop. Und der Plan geht auf. The Cup of Life wird zu einer der größten WM-Hymnen aller Zeiten. Nummer 1 in 30 Ländern. Auftritt beim WM-Finale, Standing Ovations bei den Grammys. Der Song verändert alles für Ricky. Dass er hinter diesem Fußballsong steckt, das kann er selbst bis heute manchmal nicht so richtig glauben.

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1: Ich bin Hendrik Daum. Die schweren Waldbrände, sie halten Frankreich und Spanien weiter in Atem. Bei Madrid wurde der Notstand ausgerufen. In Frankreich mussten mittlerweile über 140.000 Menschen aus ihren Häusern in Sicherheit gebracht werden. Michael Evers berichtet.
2: In den Messehallen der Großstadt Bordeaux rüstet man sich auf die Aufnahme von bis zu 10.000 Evakuierten. Die Einsatzkräfte versuchen vor allem mit Löschflugzeugen dem Feuer Herr zu werden. Auch in Spanien wird mit weiteren Evakuierungen gerechnet, während Tausende bereits in Notunterkünften bei Angehörigen oder Freunden darauf warten, wann sie zurück können.
1: Bundeskanzler Merz nutzt den Rücktritt von Unionsfraktionschef Spahn für einen größeren Kabinettsumbau. Die bisherige Gesundheitsministerin Wargen wird neue Kanzleramtschefin. An die Spitze des Gesundheitsressorts tritt CDU-Generalsekretär Linnemann. Auch Verkehrsminister Schnieder steht nach Medienberichten vor der Ablösung. Merz' Nachfolgekandidat, der CDU-Abgeordnete Günzler, hat ihm allerdings abgesagt. US-Präsident Trump hat der EU wegen einer Wettbewerbsstrafe gegen den Google-Konzern mit Vergeltung gedroht. Trump erklärte, weil die EU amerikanische Unternehmen so wörtlich ausraube, müsse sie jetzt mit zusätzlichen Zöllen rechnen. Die Europäische Union hatte gegen Google eine Rekordstrafe von 890 Millionen Euro verhängt. Nach Ansicht der EU-Kommission hat das Unternehmen mit seiner Suchmaschine Wettbewerbsregeln verletzt und die Konkurrenz benachteiligt. Der neue Bundestrainer Jürgen Klopp hat sich so einiges vorgenommen. Er will eine neue Mannschaft formen, die die Fans wieder mitreißt, sagte Klopp bei seiner Vorstellung. Er selbst habe großen Respekt vor der Aufgabe, freue sich aber riesig auf die kommende Zeit.
3: Jürgen Klopp hat keine Karriere nach der Nationalmannschaft. Das ist idealerweise der Höhepunkt meiner Karriere, meines Lebens, meines beruflichen Lebens. Ich werde alles da reinlegen, was mir zur Verfügung steht.
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1: Ich bin Hendrik Daum. In Frankreich und in Spanien breiten sich die großen Waldbrände weiter unkontrolliert aus. An der französischen Atlantikküste mussten mittlerweile schon über 100.000 Menschen ihre Wohnungen oder Ferienunterkünfte verlassen. Da der Wind gedreht hat, bewegen sich die Flammen inzwischen in Richtung Bordeaux. Präsident Macron hat angekündigt, dass die Armee die Löscharbeiten unterstützen soll. Auch in Spanien sind Zehntausende Menschen von Evakuierungen betroffen. Durch die Straßen von Berlin zieht heute wieder die Parade zum Christopher Street Day. Ziel ist das Brandenburger Tor, wo eine Abschlusskundgebung mit Bühnenprogramm geplant ist. Auch in anderen Städten wie Stuttgart und Mainz gibt es heute CSD-Umzüge. Mehr von Jan-Henner Reitze.
2: Tanzen auf der Straße, schräge Kostüme, gern auch mal freizügig in allen Farben des Regenbogens. Gleichberechtigung, sexuelle Vielfalt, aber auch Party. Zurück geht das alles auf den Aufstand von Schwulen gegen Polizeigewalt in der Christopher Street in New York. In Berlin steht die Parade in diesem Jahr unter dem Motto Haltung ist hot. Bei der Abschlusskundgebung am Brandenburger Tor singt unter anderem Sarah Connor.
1: Bundeskanzler Merz nutzt den Rücktritt von Unionsfraktionschef Spahn für einen größeren Kabinettsumbau. Die bisherige Gesundheitsministerin Wargen wird neue Kanzleramtschefin. An die Spitze des Gesundheitsressorts tritt CDU-Generalsekretär Linnemann. Auch Verkehrsminister Schnieder steht nach Medienberichten vor der Ablösung. Merz' Nachfolgekandidat, der CDU-Abgeordnete Günzler, hat ihm allerdings abgesagt. Bei der Tour de France hat Titelverteidiger Tadej Pogacar die spektakuläre 19. Etappe gewonnen mit der Bergankunft im legendären Skiort Alpe d'Huez. Damit konnte der Slowene seine Gesamtführung weiter ausbauen und steht vor seinem 5. Gesamtsieg. Das Radrennen endet morgen wie immer in Paris.
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